0: kamen in Stade rund 700 Menschen zu einer Trauerfeier zusammen, Janis Gulde berichtet.
1: Unter den Gästen auch Ministerpräsident Lies und Stades Landrat Seefried. Beide zeigten sich sichtlich erschüttert. Das Motiv der Tat soll ein Sorgerechtsstreit gewesen sein. Der mutmaßliche Täter, ein 45-jähriger Mann aus Hannover, hatte am Montag einen Termin, um über das Sorgerecht für seine 3 Monate alte Tochter zu sprechen. Nach NDR-Informationen hatte der Vater das Baby zuvor verletzt. Die Behörde hatte das Baby deshalb in Obhut genommen.
0: Menschen in der EU müssen in Zukunft Zoll auf günstige Waren zahlen, die sie in Drittländern wie zum Beispiel China bestellen. Bisher gab es eine Ausnahme für Lieferungen mit einem Wert von unter 150 Euro. Diese Regelung gilt nicht mehr. Ab sofort fallen pro Warengruppe 3 Euro an für 3 T-Shirts und 2 Hosen, wären das also zum Beispiel 6 Euro. Für die Zahlung der Abgabe sind zwar die Verkäufer zuständig, die könnten die Kosten aber an die Verbraucher weitergeben. Experten sagen, dass sie bereits Preiserhöhungen auf Online-Plattformen festgestellt hätten. Bergungsteams haben nach den schweren Erdbeben in Venezuela bisher mehr als 6.400 Menschen gerettet. Die tatsächliche Zahl dürfte laut dem Präsidenten der Nationalversammlung deutlich höher liegen. Zum Beispiel, weil Menschen auch von Freunden aus den Trümmern geholt worden seien. Gestern, 6 Tage nach dem Beben, hatten jordanische Helfer einen 3-jährigen Jungen befreit. Bei der Fußball-Weltmeisterschaft in Nordamerika hat Topfavorit Frankreich das Achtelfinale erreicht. Gegen Schweden gewann das Team um Superstar Kylian Mbappé klar mit 3:0. Jan Wochner berichtet.
2: Das war eine Machtdemonstration Frankreichs. Souverän ins Achtelfinale mit Spiellaune, traumhaften Kombinationen und wunderschönen Toren. Schweden dagegen ist raus und mit dem 0-3 am Ende sogar gut bedient gewesen. Nächster Gegner für Frankreich ist Deutschland-Bezwinger Paraguay.
0: Zuvor hatten bereits Norwegen zum ersten Mal seit 28 Jahren sein Achtelfinalticket gelöst. Gegen die Elfenbeinküste gewannen die Norweger mit 2:1. Und in etwa einer Stunde kommt es dann noch zum Duell zwischen Mexiko und Ecuador. Das Wetter für Deutschland in der Nacht, in der Mitte und im Süden mit Schauern und Gewittern, teils kräftig und unwetterartig mit Starkregen. Im Nordosten bleibt es trocken, später im Westen und Nordwesten aufgelockert. Die Tiefstwerte 19 bis 12 Grad, tagsüber vom Alpenrand bis in den Osten starker und teils gewittriger Regen, regional auch Unwettergefahr. Am Nachmittag lässt der Regen dann nach, zieht nach Osten ab, ansonsten freundlich und nur selten Schauer oder Gewitter, 20 bis 28 Grad. Die Zeit, es ist 2:03 Uhr.
3: Hier ist der Verkehrsservice in der ARD-Hitnacht. Bevor wir auf die Autobahnen schauen, gibt es zunächst mal eine Unwetterwarnung, herausgegeben vom Deutschen Wetterdienst, betrifft Süddeutschland. Da kommt es aktuell zu Gewittern mit starken Regen von bis zu 60 Litern pro Quadratmeter und Windgeschwindigkeiten von bis zu 80 km/h. Eine Gefahreninformation für Sachsen-Anhalt habe ich dann auch noch. Wegen eines Brandes in einer Lagerhalle sollten in Trieb und im Landkreis Falkenstein-Vogtland Fenster und Türen geschlossen bleiben und schalten Sie bitte auch die Lüftungen und Klimaanlagen ab. Jetzt geht's auf die Autobahnen und da gibt es folgende Sperrungen. Die A1 Osnabrück Richtung Bremen ist gesperrt zwischen Wildeshausen West und Nord nach einem Unfall. A14 Magdeburg Richtung Schwerin, zwischen Kreuz Magdeburg und Dahlen-Warsleben wegen Fahrbahnschäden. Gesperrt die A17 Dresden Richtung Prag, zwischen Baretal und Bad Gottleuba. Nochmal von vorne. Die A17 Dresden Richtung Prag, zwischen Baretal und Bad Gottleuba. Grund, da brennt es. Gesperrt die A20 Kreuz Uckermark Richtung Lübeck zwischen Dummersdorf und dem Kreuz Rostock. Die A30 Rheine Amsterdam zwischen Salzbergen und Schüttorf Nord bis um 5. Umleitung ist hier allerdings eingerichtet. Die A71 Erfurt Richtung Schweinfurt zwischen Suhl-Zellermelis und dem Dreieck Suhl wegen Tunnelwartungsarbeiten bis um 6. Die A281 Bremen Airport Stadt Richtung Neustädter Hafen zwischen Neustädter Hafen und Bremen Seehausen. Und B10 Stuttgart-Ulm, der Prag-Satteltunnel, ist wegen Tunnelwartungsarbeiten in beiden Richtungen bis um 6 gesperrt. Das war's. Ich wünsche Ihnen allen unterwegs eine gute und vor allen Dingen sichere Fahrt.
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freut sich einer heute ganz besonders, heute Abend auf Fußball-Weltmeisterschaft. Hallöchen Frank, ich bin die Petra aus München und habe natürlich auch gestern bis zum bitteren Ende mitgefiebert. Sehr schade, schreibt Petra weiter. Vor lauter Frust über das miese deutsche Spiel habe ich mich jetzt fest dazu entschlossen, ab sofort den Senegal zu supporten. Der ist nämlich noch mit dabei, schreibt sie, und hat außerdem eine sehr schöne Flagge. So eine werde ich mir besorgen und aus dem Fenster hängen. So, das haben sie jetzt davon, schreibt Petra aus München. Und dann hat sie mir auch gleich noch die Fahne vom Senegal nochmal mit hinzugepackt. Ja, und dann sag ich mal, Petra, einschalten, ne? Heute Abend 22 Uhr, Senegal trifft auf Belgien und das erste überträgt live. 22

0: Hope, Joanna. In knapp einer Minute ist es 14:30. Hier ist der Verkehrsservice in der ARD-Hitnacht. Zunächst mit einer Unwetterwarnung, herausgegeben vom Deutschen Wetterdienst, betrifft Süddeutschland. Es kommt momentan zu heftigen Gewittern mit starken Regen von bis zu 60 Litern pro Quadratmeter und Windgeschwindigkeiten von bis zu 80 km/h. Es gibt einige Sperrungen auf den Straßen. Fangen wir an mit der A1 Osnabrück Richtung Bremen. Die ist gesperrt zwischen Wildeshausen West und Nord nach einem Unfall. Die A14 Magdeburg Richtung Schwerin zwischen Kreuz Magdeburg und Dahlen-Warsleben. Die A17 Dresden Richtung Prag zwischen Baretal und Bad Gottleuba. Grund ein Brand. Die A20 Kreuz Uckermark Richtung Lübeck zwischen Dummersdorf und dem Kreuz Rostock. Die A30 Rheine Amsterdam zwischen Salzbergen und Schüttorf Nord in beiden Richtungen bis um 5. Hier gibt's eine Umleitung und die ist auch eingerichtet. Dann ist gesperrt die A71 Erfurt Richtung Schweinfurt zwischen Suhl-Zellermelis und dem Dreieck Suhl wegen Tunnelwartungsarbeiten noch bis um 6. Die A281 Bremen Airport Stadt Richtung Neustädter Hafen zwischen Neustädter Hafen und Bremen Seehausen. Es staut sich allerdings immer noch. Und B10 Stuttgart-Ulm. Der Prag-Satteltunnel ist wegen Tunnelwartungsarbeiten in beiden Richtungen noch bis um 5 gesperrt. Das war's. Kommen Sie dennoch gut und sicher an.
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0: Schön, dass Sie mit dabei sind. Aus Erfurt, aus Thüringen, mit Ihrem Mann im Ohr. Ich bin Frank Beeken. Einen schönen guten Morgen.

wird heute Abend wahrscheinlich sein. In Belgien die Daumen drücken bei der Fußball-Weltmeisterschaft. Milo, You and Me gehört in der ARD-Nacht um 3:09. Und in genau 21 Minuten sollte es eigentlich losgehen im 16. Finalspiel zwischen Mexiko und Ecuador. Aber das Spiel fällt noch nicht ganz ins Wasser. Aber über dem Aztekenstadion in Mexiko-Stadt regnet es ordentlich. Heftiges Gewitter und kübelweise Regen fällt da von oben runter. Das heißt, der Anpfiff wird sich verschieben auf unbestimmte Zeit. Es muss erstmal trocken sein. Also da warten wir auf den Pfiff. In Thüringen gibt's vom Deutschen Wetterdienst herausgegeben ebenfalls Gebiete, wo der Wetterdienst vor starken Regen warnt. Momentan in den Kreisen Sonneberg, Saalfeld-Rudolstadt, Saale-Orla-Kreis, Hildburghausen, Schmalkalden-Meiningen, dem Ilm-Kreis und auch für die Stadt Suhl sind starke Gewitter angekündigt.

Der darf natürlich nicht fehlen in einer ARD-Hitnacht. Sir Cliff Richard, The Only Way Out, 3:11. Wann wird Deutschland mal wieder Fußball-Weltmeister? Haben Sie sich das gestern und vielleicht auch heute mal wieder gefragt? Die Antwort hat Hans-Joachim gestern geliefert hier in der ARD-Nacht. Vielleicht haben Sie es bei mir gehört. Er hat das ja mal ausgerechnet und sagt, alle 20 Jahre. Also wir müssen warten bis 2034. Das hat er mir heute auch noch mal gemailt. ard-hitnacht@mdr.de. Aber Hans-Joachim hat sich heute mal festgelegt, wer es denn werden wird. Sein Tipp für diese Fußball-Weltmeisterschaft: England, Schweiz, Norwegen, Österreich. Das sind seine Tipps. Er schreibt, einer davon schafft es.

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1: Um 3 Uhr mit Marc Geißler. Nach 2 Monaten ist der Tankrabatt der Bundesregierung ausgelaufen. Seit Mitternacht gilt wieder der reguläre Steuersatz auf Benzin und Diesel. Dadurch könnten die Preise an den Zapfsäulen ab heute wieder steigen. Oliver Neuroth berichtet.
2: Heute Mittag wird es für Autofahrer spannend. Um 12 Uhr dürfen die Tankstellen die Preise anheben. Die Frage wird sein, wie hoch fällt der Anstieg aus, wenn die Steuervergünstigung auf Kraftstoff nicht mehr greift. Der Tankrabatt sollte die gestiegenen Ölpreise durch den Iran-Krieg abmildern. Allerdings sind die Ölpreise inzwischen wieder gesunken. Der ADAC meint deshalb, eigentlich müsste der Spritpreis auch ohne Tankrabatt unter 2 Euro bleiben.
1: Nach den tödlichen Schüssen in einem Mutter-Kind-Heim im niedersächsischen Stade ist gegen den mutmaßlichen Täter Haftbefehl erlassen worden. Dem 45-Jährigen aus dem Raum Hannover wird 6-facher Mord vorgeworfen. Am Abend gedachten rund 700 Menschen der Opfer bei einer Trauerfeier. In Griechenland ist in der Nähe von Thessaloniki ein Waldbrand ausgebrochen. Die Ursache ist noch unklar. Das Feuer breitete sich durch starken Wind schnell aus. 2 Menschen kamen dabei ums Leben. Griechenland-Korrespondent Moritz Pompel berichtet.
3: Nach Behördenangaben handelt es sich um einen Mann und ein Kind, die wohl zur selben Familie gehören. Eine dritte Person wurde mit Brandverletzungen ins Krankenhaus gebracht. Am Boden und aus der Luft konnte die Feuerwehr das Feuer dann unter Kontrolle bringen. Insgesamt ist Griechenland bisher relativ glimpflich durch die Waldbrandsaison gekommen. Nach einem regenreichen Frühjahr und bisher zwar sommerlich warmen, aber nicht extremen Temperaturen. Um Waldbrände früher zu erkennen und schnell eingreifen zu können, setzt das Land zunehmend auf Luftüberwachung mit Drohnen und Satelliten.
1: Das neue Porträt von Altkanzlerin Merkel für die Ahnengalerie im Bundeskanzleramt ist am Abend im Berliner Bode-Museum erstmals gezeigt worden. Merkel enthüllte das Gemälde gemeinsam mit dem in Frankreich geborenen Künstler Jérémy Kairas. Das Gemälde ist bis zum 4. Oktober im Bode-Museum für die Öffentlichkeit zu sehen. Danach wird es ins Bundeskanzleramt gebracht und in die Reihe aller Kanzlerporträts gehängt. Bei der Fußball-Weltmeisterschaft in Nordamerika hat Frankreich das Achtelfinale erreicht. Die Franzosen besiegten Schweden mit 3:0 und treffen jetzt auf Deutschland-Bezwinger Paraguay. Zuvor hatte Norwegen gegen die Elfenbeinküste mit 2:1 gewonnen. Die Partie zwischen Ecuador und Mexiko verzögert sich aktuell wegen Regen und Gewitter. Das Wetter für Deutschland in der Nacht, in der Mitte und im Süden, Schauer und Gewitter, teils kräftig und unwetterartig. Im Nordosten dagegen trocken, später im Westen und Nordwesten aufgelockert. Die Tiefstwerte gehen runter auf bis zu 12 Grad. Tagsüber vom Alpenrand bis in den Osten stärker und teils gewittriger Regen, regional Unwettergefahr. Tageshöchstwerte heute 20 bis 28 Grad. Und noch die Zeit, es ist 3:03 Uhr.
4: 3:03 Uhr.
5: Hier ist der Verkehrsservice in der ARD-Nacht. Einige Autobahnen sind gesperrt. Wir fangen an mit der A14 Magdeburg Richtung Schwerin zwischen Kreuz Magdeburg und Dahlen-Warsleben wegen Fahrbahnschäden. Die A17 Dresden Richtung Prag zwischen Baretal und Bad Gottleuber wegen eines Brandes. Die A20 Kreuz Uckermark Richtung Lübeck zwischen Dummersdorf und Kreuz Rostock wegen Bauarbeiten. Die A30 Rheine Amsterdam zwischen Salzbergen und Schüttorf Nord in beiden Richtungen und zwar bis um 5. Hier ist eine Umleitung eingerichtet. Die A71 Erfurt Richtung Schweinfurt zwischen Suhl-Zellermelis und dem Dreieck Suhl wegen Tunnelwartungsarbeiten noch bis um 6. Die 281, auch eine Autobahn, also A281, Bremen Airport Stadt Richtung Neustädter Hafen, zwischen Neustädter Hafen und Bremen-Seehausen wegen Bauarbeiten und es staut sich dort immer noch. Und B10 Stuttgart-Ulm, der Prag-Satteltunnel ist wegen Tunnelwartungsarbeiten in beiden Richtungen gesperrt, wird dauern bis um 5. Das war's, eine gute Fahrt wünsche ich.
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5: Mit Frank Beken einen schönen guten Morgen.

Garfunkel, Bright Eyes. In der ARD-Hitnacht um 12 Minuten nach 3. Schönen guten Morgen. Wir blicken schon mal nach vorne auf das nächste Jahr. Da ist Herbert Grönemeyer ja unterwegs auf Tour. Über 300.000 Tickets sind bereits verkauft worden. Und ja, weil viele Konzerte unter anderem in München, Hamburg, Dortmund und auch Köln ausverkauft sind, gibt es jetzt tatsächlich zwei Zusatzshows von Herbert Grönemeyer. Eine davon steigt am 21. Juni nächstes Jahr in Köln. Und es gibt noch Restkarten für seine Konzerte in Leipzig am 12. Juni und in Frankfurt am 13. Juni nächstes Jahr, wohlgemerkt. Und dann wird er wahrscheinlich auch diesen Hit hier zum Besten geben. Hier ist er, Herbie und Mambo.

David Bowie, This is not America. In der ARD Hitnacht um 3.23 Uhr. Amerika, die USA. Morgen früh, 2 Uhr, greifen sie im 16. Finale an. Wollen natürlich auch eine Runde weiterkommen. Ihr Gegner Bosnien-Herzegowina. Und eigentlich sollte ja, Mexiko und Ecuador schon seit 3 Uhr spielen. Aber in Mexiko-Stadt regnet es ordentlich, kräftige Gewitter. Und jetzt hat die FIFA den neuen Termin bekannt gegeben. Anpfiff ist demnach um 4 Uhr unserer Zeit. Also wenn ich richtig gerechnet habe, in 37 Minuten.

0: Ja, ja, die Jungs von Boston konnten auch mal ein bisschen langsamer. Amanda, um genau 3:30. Hier ist der Verkehrsservice in der ARD-Hitnacht. Einige Autobahnen sind gesperrt. Und zwar die A14 Magdeburg Richtung Schwerin zwischen dem Kreuz Magdeburg und Dahlen-Warsleben wegen Fahrbahnschäden. Die A17 Dresden Richtung Prag zwischen Baretal und Bad Gottleuber wegen eines Brandes. Die A20 Kreuz Uckermark Richtung Lübeck zwischen Dummersdorf und dem Kreuz Rostock wegen Bauarbeiten. Die A30 Rheine Amsterdam zwischen Salzbergen und Schüttorf Nord in beiden Richtungen bis 5:00. Eine Umleitung ist hier aber eingerichtet. Die A71 Erfurt Richtung Schweinfurt zwischen Suhl-Zellamelis und dem Dreieck Suhl wegen Tunnelwartungsarbeiten noch bis 6:00. Die A281 Bremen Airport Stadt Richtung Neustädter Hafen zwischen Neustädter Hafen und Bremen-Seehausen wegen Bauarbeiten. Und B10 Stuttgart-Ulm, der Prag-Satteltunnel, ist wegen Tunnelwartungsarbeiten in beiden Richtungen noch bis 5:00 gesperrt. Na dann, überall wo es geht, kommen Sie gut und sicher weiter.
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0: Mit Frank Beken, einen schönen guten Morgen.

All for One in der ARD-Nacht. Sie hatten nur diesen einen Hit, I Swear. Unser nächster Künstler, der hatte ein paar mehr, aber sein Weg, der war sehr, sehr steinig. Mit 19 hatte er einen schweren Autounfall. Übernächtig ist er damals am Steuer eingepennt, hat daraus aber gelernt, sehr schnell die Reißleine gezogen. Hatte nämlich zwei Aufgaben zu erfüllen. Zum einen seine Ausbildung zum Automechaniker zu Ende zu bringen und zum anderen trat er damals schon in vielen Clubs auf und hat gesungen, seine große Leidenschaft. Er hat dann aber gesagt, beides geht nicht, kostet zu viel Kraft und Zeit und er hat sich für die Musik entschieden. Und dann, langer Weg bis dahin, 1983 hat es geklappt. Die Everly Brothers unter anderem haben sich an diesem Song versucht, hat nicht funktioniert, für Paul Young schon.

Clarkson, because of you. Ich habe mal jetzt was umgedichtet. Wer A sagt, muss auch dreimal C sagen. Ja, das mache ich jetzt. Lust auf einen flotten Dreier hier in der ARD-Hitnacht um 4:12. Das heißt, drei Hits nonstop, ohne Unterbrechung. Es sei denn, und das will ich nicht hoffen, im Verkehrsservice passiert etwas. Also, die drei Cs. Childs, Chip und Cock. Tony Childs, Chip Nautic und Cock Robin machen den Anfang. The Promise You Made.

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1: Um 4 Uhr mit Marc Geisler. Wer günstige Waren außerhalb der EU bestellt, zahlt ab heute Zollgebühren. Da geht es zum Beispiel um Lieferungen aus China. Die Einzelheiten hat Sarah Lopez.
2: Bisher konnten Pakete mit einem Warenwert von bis zu 150 Euro ohne Zoll in die EU importiert werden. Seit heute gibt es aber eine neue Zollabgabe für Pakete aus Drittstaaten. Pro Produktkategorie im Paket fallen 3 Euro an. Die EU sieht die Abgabe bei den Unternehmen, die können die Kosten aber natürlich auf die Käufer umlegen, zum Beispiel über den Produktpreis oder über den Versand.
1: Um Mitternacht ist der sogenannte Tankrabatt der Bundesregierung ausgelaufen. Die Tankstellen dürfen aber, wie bisher auch, erst wieder ab 12 Uhr mittags die Preise erhöhen. In den vergangenen 2 Monaten war die Steuer auf Benzin und Diesel um rund 17 Cent pro Liter gesenkt worden. Nach Einschätzung des ADAC könnten die Preise trotz des Auslaufens wegen der gesunkenen Ölpreise aber trotzdem unter 2 Euro pro Liter bleiben. Die Bundesregierung will noch in diesem Monat die Ratifizierung des Handelsabkommens zwischen der EU und den Mercosur-Staaten einleiten. Das hat Außenminister Wadefuhl auf dem Mercosur-Gipfel in Paraguay gesagt. Außer Paraguay gehören Brasilien, Argentinien und Uruguay zu den Mercosur-Staaten. Mit einer engeren Zusammenarbeit will die Bundesregierung unter anderem unabhängiger von China werden, zum Beispiel bei der Lieferung von Zukunftstechnologien von wichtigen seltenen Erden. Ein Besuch des Kölner Doms kostet ab heute Eintritt, und zwar 12 Euro. Damit sollen gestiegene Kosten gedeckt werden, zum Beispiel für den Denkmalschutz. Erhalt und Unterhalt des Doms kosten jährlich rund 16 Millionen Euro. Aus Köln berichtet Jochen Hilgers.
3: Die Tickets gibt es online oder an der Tageskasse. Beten bleibt gratis. Allerdings wird zu diesem Zweck nur der Zugang im Nordbereich des Doms gestattet. Gratis dürfen natürlich auch die rund 2000 Messen im Verlauf eines Jahres besucht werden. Wer clever ist, wird Mitglied im Dombauverein. Das kostet ab 20 Euro jährlich, ermöglicht aber jederzeit freien Eintritt.
1: Bei der Fußball-Weltmeisterschaft in Nordamerika hat Top-Favorit Frankreich das Achtelfinale erreicht. Gegen Schweden gewann das Team um Superstar Kylian Mbappé klar mit 3:0. Zuvor am Abend hatte bereits Norwegen zum ersten Mal seit 28 Jahren sein Achtelfinalticket gelöst mit einem 2:1-Sieg gegen die Elfenbeinküste. Das Wetter für Deutschland. Die Tiefstwerte liegen am Morgen zwischen 19 und 12 Grad. Tagsüber vom Alpenrand bis in den Osten starker und teils gewittriger Regen. Regional auch Unwettergefahr. Am Nachmittag lässt der Regen dann nach, zieht nach Osten ab. Es bleibt freundlich, nur selten Schauer oder Gewitter. 20 bis 28 Grad. Die Zeit, es ist 4.03 Uhr.
4: Hier ist der Verkehrsservice in der ARD-Hitnacht. Bevor es auf die Autobahnen geht, gibt es eine Unwetterwarnung herausgegeben vom Deutschen Wetterdienst. Er warnt vor schweren Gewittern in Sachsen. Denken Sie dran, also wenn Sie da vor die Tür müssen, aufpassen, Blitzschlag, Hagel und auch Aquaplaning-Gefahr. Jetzt geht's auf die Autobahnen und so sieht's aus. Es gibt Sperrungen. Die A14 Magdeburg Richtung Schwerin ist dicht. Zwischen Kreuz Magdeburg und Dahlen-Warsleben wegen Fahrbahnschäden. Die A17 Dresden Richtung Prag zwischen Baretal und Bad Gottleuber wegen eines Brandes. Die A20 Kreuz Uckermark Richtung Lübeck zwischen Dummersdorf und dem Kreuz Rostock wegen Bauarbeiten. Die A30 Rheine-Amsterdam zwischen Salzbergen und Schüttorf Nord in beiden Richtungen. Die ist noch gesperrt bis um 5. Eine Umleitung ist hier eingerichtet. Die A71 Erfurt Richtung Schweinfurt zwischen Suhl-Zellamelis und dem Dreieck Suhl wegen Tunnelwartungsarbeiten noch gute 2 Stunden. Die A281 Bremen Airport Stadt Richtung Neustädter Hafen zwischen Neustädter Hafen und Bremen-Seehausen wegen Bauarbeiten. Und B10 Stuttgart-Ulm, der Prag-Satteltunnel ist wegen Tunnelwartungsarbeiten in beiden Richtungen noch eine gute Stunde gesperrt. Das war's, ich wünsche Ihnen allen unterwegs dennoch eine gute und vor allen Dingen sichere Fahrt.
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4: Mit Frank Beken, guten Morgen.

Supertramp in der ARD-Nacht. Give a little bit. Für einige von uns wird's ab heute sogar ein bisschen mehr als nur a little bit. Heute Mittwoch, der 1. Juli. Groß und Klein werden sich da heute freuen, da bin ich mir ziemlich sicher. Rund 21 Millionen Rentnerinnen und Rentner bekommen nämlich ab heute mehr Geld. Um 4,24% steigt ihre Rente. Und die Schülerinnen und Schüler in Bremen und in Niedersachsen haben heute ihren letzten Schultag vor den Sommerferien. Na dann, einen schönen guten Morgen wünsche ich. Und für alle Fußballfans, späterer Anpfiff. Zwischen Mexiko und Ecuador im Sechzehntelfinale steht es noch torlos 0:0.

0: Wach geworden in Leipzig. Cool and the Gang und Cherish hier in der ARD-Hitnacht um 5:07. Lieber Frank Beken, schreibt Annette aus Leipzig, ich bin jetzt munter geworden und kann nicht mehr schlafen. Zum Glück ist bei uns noch kein Unwetter, kommt vielleicht noch, mal sehen, was Petrus so sagt. Ich habe da immer ein bisschen Angst. Lieber Annette, ich habe mal nachgeschaut, also es wird regnen in Leipzig, das auf jeden Fall. Aber so wie es momentan aussieht, Unwetter, nee, haben wir derzeit nicht die Gefahr. Und das freut mich sehr, liebe Annette, dass Sie geschrieben haben. Freue mich über die ARD-Nacht, werde von Ihnen gut informiert und es kommt schöne, abwechslungsreiche Musik. Bitte weiter so. Wir geben uns große Mühe.
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0: haben ein kleines Problem. Sie stehen vor dem Kleiderschrank. Ja. Nehmen Sie den Anzug. Ja, wirklich, würde er auch machen. Brian Ferry. Ihn gibt's nur im Anzug. Don't stop the dance. 16:30. Oh, was hat denn da geknarrt? Das war mein Stuhl. Nicht, dass Sie hier denken, was passiert hier im Studio. Hier ist der Verkehrsservice in der ARD-Hitnacht. Es gibt einige Sperrungen und zwar folgende Autobahnen sind dicht. Die A14 Magdeburg Richtung Schwerin zwischen Kreuz Magdeburg und Dahlen-Warsleben wegen Fahrbahnschäden. Die A17 Dresden Richtung Prag zwischen Baretal und Bad Gottleuber wegen eines Brandes. Dann gesperrt die A20 Kreuz Uckermark Richtung Lübeck zwischen Dummersdorf und dem Kreuz Rostock wegen Bauarbeiten. Die A30 Rheine-Amsterdam zwischen Salzbergen und Schüttorf-Nord in beiden Richtungen, das soll noch eine halbe Stunde dauern. Die A71 Erfurt Richtung Schweinfurt zwischen Suhl-Zellermelis und dem Dreieck Suhl wegen Tunnelwartungsarbeiten bis um 6. Und die A281 Bremen-Airport-Stadt Richtung Neustädter Hafen zwischen Neustädter Hafen und Bremen-Seehausen wegen Bauarbeiten. Das war's. Allen unterwegs eine gute Fahrt. Kommen Sie sicher an Ihr Ziel.
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0: Mit Frank Beken bin Ihr Mann im Ohr. Einen schönen guten Morgen wünsche ich.

9 Minuten nach 5:30, die ARD-Hitnacht. Kurzer Blick zum Fußball. Mexiko gegen Ecuador. Die beiden sind am Start und spielen. Erste Halbzeit läuft noch. Mexiko führt mit 2:0. Aber Mexiko wird nicht Weltmeister. Sag nicht ich. Auf jeden Fall hat Martin aus dem Elsass sich festgelegt. Frage, wer wird Fußball-Weltmeister? Wir Franzosen werden Weltmeister, schreibt er. Liebe Grüße an alle, die jetzt um diese Zeit schon arbeiten müssen.

so eine Ewigkeit her, als sie das zum ersten Mal eingesungen haben. Vaya con Dios, what's a woman? 5:10. Ich hoffe, Sie werden mir vielleicht zustimmen. Manchmal brauchen wir Menschen, finde ich, im Leben so einen Moment, so einen großen. Und dann passiert's. Ein langer Traum wird wahr. Zum Beispiel, Sie sind auf Wohnungssuche und dann lesen Sie die Anzeige, die Ihr Leben verändern wird. Ja, Sie bekommen am Ende Ihre neue Bleibe. Bei den Jungs von der Band Hooters war es nicht die Wohnung, sondern ja, die Bühne, die ganz große Bühne. Erinnern uns, 13. Juli 1985, Philadelphia, 100.000 Menschen vor ihnen beim legendären Live Aid Konzert. Es sollte ihr weltweiter Durchbruch sein, hat geklappt damals. All Your Zombies kannte danach die ganze Welt. Mit diesem Hit geht's jetzt in Richtung 5 Uhr Nachrichten. Ich bin Frank Beken, wünsche Ihnen für heute genau so einen tollen Moment. Gleich für einige von Ihnen Ihre Frühteams, die übernehmen werden. Für den Rest bleibe ich noch eine Stunde lang Ihr Mann im Ohr, wenn Sie mögen. Ich mag. Einen schönen guten Morgen. 9:05 haben wir's.

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1: Um 5 Uhr mit Marc Geißler. Die Spitzen der Bundesregierung treffen sich am Nachmittag im Kanzleramt, um ein großes Reformpaket auf den Weg zu bringen. Beim Koalitionsausschuss wollen sich Union und SPD bei möglichst vielen Themen auf konkrete Pläne einigen. Aus Berlin, Jim Bob Nikschas.
2: Ein großes Paket soll es sein, auf das sich Union und SPD noch vor der politischen Sommerpause einigen wollen. Am leichtesten erscheint noch das Thema Rentenreform. Hier wollen Union und SPD die Vorschläge der Rentenkommission übernehmen. Nur über die Abschaffung von Minijobs könnte es beim Treffen im Kanzleramt noch Diskussionen geben. Größeren Redebedarf hat die Koalition beim Thema Steuern. Ab 2027 sollen Menschen mit kleineren und mittleren Einkommen laut Koalitionsvertrag weniger Steuern zahlen. Um das zu finanzieren, will die SPD Spitzenverdiener stärker belasten. CDU und CSU lehnen das ab.
1: Menschen in der EU müssen in Zukunft Zoll auf günstige Waren zahlen, die sie in Drittländern wie zum Beispiel China bestellen. Bisher gab es eine Ausnahme für Lieferungen mit einem Wert von unter 150 Euro. Diese Regelung gilt nicht mehr. Ab sofort fallen pro Warengruppe 3 Euro an. Für die Zahlung der Abgabe sind zwar die Verkäufer zuständig, die könnten die Kosten aber an die Verbraucher weitergeben. Bergungsteams haben nach den schweren Erdbeben in Venezuela bisher mehr als 6.400 Menschen gerettet. Das hat der Präsident der Nationalversammlung Rodriguez gesagt. Anne Demmer berichtet.
3: Laut Berichten auf der Plattform X konnte ein 3-jähriges Kind nach 6 Tagen von einem Rettungsteam aus Jordanien lebend geborgen werden. Nach Angaben von Parlamentspräsident Jorge Rodriguez wurden bei dem Doppelerdbeben der Stärken 7,2 und 7,5 vor einer Woche mehr als 10.500 Menschen verletzt. Einsatzkräfte aus dem In- und Ausland suchen unter den Trümmern weiter nach Verschütteten. Mit fortschreitender Zeit sinkt jedoch die Wahrscheinlichkeit, noch Überlebende zu finden.
1: Das US-Justizministerium will dagegen vorgehen, dass Frauen aus dem Ausland in die USA reisen, um dort ihre Kinder zur Welt zu bringen. Der Hintergrund: Diese Neugeborenen haben dann ein Recht auf die US-Staatsbürgerschaft. Diese Praxis hatte der oberste Gerichtshof gestern gestärkt. Das Justizministerium sprach jetzt von, so wörtlich, Geburtstourismus. In einem Schreiben steht, viele dieser Fälle würden als Visabetrug angeklagt. Staatsanwälte sollten aber prüfen, ob es weitere Straftatbestände gebe. Bei der Fußball-Weltmeisterschaft in Nordamerika hat Frankreich das Achtelfinale erreicht. Die Franzosen besiegten Schweden mit 3:0. Zuvor hatte Norwegen gegen die Elfenbeinküste mit 2:1 gewonnen. Das waren die Nachrichten mit Marc Geißler.
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4: Mit einem Hinweis: betrifft die A1 Blankenheim Richtung Euskirchen. Da ist zwischen Blankenheim und Nettersheim ein Feuerwehreinsatz und der Abschnitt deshalb gesperrt. Gute Fahrt!
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5: Hat heute Nacht bei euch auch gewittert und geregnet. Teilweise ist ganz schön was runtergekommen. Heute wechseln sich dann Sonnenschein und ein paar Wolkenfelder ab. So von Rhein-Main bis zur Vorderpfalz, da ist es aktuell noch stärker bewölkt. Regen fällt aber kaum noch. Und am Nachmittag dann vor allem rund um die Mittelgebirge vereinzelt Schauer möglich. Meist bleibt sie doch trocken. 22 Grad oben im Hunsrück bis 28 in Rheinhessen. Der SWR1 Wettertrend: morgen und Freitag oft freundlich mit Sonne und Wolken bei moderaten Sommertemperaturen.
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6: Schönen guten Morgen.
5: Und moderate Sommertemperaturen klingt nach Fenster auf und lüften.
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0: Gary Barlow. Reitet los in diesem Mittwochmorgen mit Let Me Go.
1: Es ist 11:05.
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3: Wir müssen uns mit allen kleinen Speckröllchen doch einfach nur selbst gefallen. Das ist Body Positivity. Und wenn wir clever sind, dann können wir da auch einfach stolz drauf sein. Manche Männer neigen ja dazu, ihrer sehr hübschen Partnerin zu sagen:
4: Nee, Schatz, du bist nicht dumm. Du bist sogar sehr hübsch.
3: Eigentlich sagt ja die Haarfarbe so gar nichts über den IQ aus.
4: Ja, die ist blond und sehr hübsch, hat aber auch Abi.
3: Wir sollten die Blondinenwitze ja nicht wegwerfen, aber wir könnten sie ja einfach mal anwenden auf Männer mit braunen Haaren.
5: Ja, pass auf. Was macht ein Braunhaariger, wenn er zu viel Wasser gekocht hat? Einfrieren. Heißes Wasser kann man ja immer gebrauchen.
3: Oder wir sagen sogar, blond sein heißt schlau sein.
5: Und wie nennt man einen blond gefärbten Braunhaarigen? Ja, künstliche Intelligenz.
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1: Und wir sagen Hallo nach Hermeskeil, bei euch sind es luftige 16 Grad, in Bacharach 17 und je 18 in Traben-Trarbach und in Cochem. Ja, und die Temperaturen heute, das gibt so 22 Grad, wenn ihr weiter oben wohnt, in den Mittelgebirgen und bis 28 Grad weiter unten, so Richtung Rhein beispielsweise. Ja, es ist so ein Mix heute aus Wolken und Sonne. Insgesamt kann es zum Nachmittag hier und da mal örtlichen Schauer geben.
0: Das ist ja auch nicht das Schlechteste, ne? Schönen guten Morgen.
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0: Guten Morgen um 5:30.
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0: Aus unserer Nachrichtenredaktion Andrea Schindler.
2: Guten Morgen. Ab heute ist in Rheinland-Pfalz die automatische Steuererklärung per App möglich. Allerdings vorerst nur für bestimmte, ledige, kinderlose Arbeitnehmer und Rentner. Andere Bevölkerungsgruppen folgen nach und nach. Das soll die Steuererklärung einfacher und weniger arbeitsaufwendig machen. In der EU gilt ab heute ein neuer Zoll auf Pakete, die aus Ländern außerhalb der EU kommen, von mindestens 3 Euro je Produktkategorie darin. Die EU will damit die Paketflut von Online-Billighändlern wie Temu, Shein und Co. eindämmen. Bisher waren Lieferungen mit einem Warenwert unter 150 Euro zollfrei. Die Spitzen von Union und SPD sprechen im Koalitionsausschuss heute über ihr geplantes Reformpaket. Es geht um Steuerentlastungen für kleine und mittlere Einkommen, mögliche Änderungen in der Arbeitsmarktpolitik sowie bei Renten-, Gesundheits- und Pflegeversicherung. Bei der Fußball-WM haben Norwegen und Frankreich das Achtelfinale erreicht. Die Skandinavier besiegten die Elfenbeinküste mit 2:1, die Franzosen Schweden mit 3:0. Das Spiel Mexiko-Ecuador hat erst später angefangen wegen eines Gewittersturms.
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3: Der aktuellste Verkehrsservice mit einem Hinweis. A1, Blankenheim Richtung Euskirchen. Zwischen Blankenheim und Nettersheim Feuerwehreinsatz und die Standspur ist da gesperrt. 3 Kilometer stockender Verkehr im Moment. Gute Fahrt.
4: Heute gibt es einen Sonne-Wolken-Mix. Momentan noch viele unterwegs vom Rhein-Main-Gebiet bis zur Vorderpfalz. Kaum aber noch Regen. Davon gibt es heute Nachmittag örtlich was so rund um die Mittelgebirge. Sonst bleibt es meist trocken. 22 Grad oben im Hunsrück bis 28 in Rheinhessen. Der SWR1 Wettertrend. Morgen und Freitag freundlich und entspannte Sommertemperaturen.
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4: Schönen guten Morgen.
3: Dann starten wir doch mal entspannt in diesen Mittwoch. Guten Morgen.
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0: 20 vor 6 ist es. Das hier ist wichtig für die Autofahrer. Vorsicht auf der A61 Koblenz Richtung Ludwigshafen. Zwischen Laudert und Rheinböllen eine ungesicherte Unfallstelle auf der linken Spur. 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
1: Urlaub direkt vor der Haustür. Das ist ja an vielen Orten hier bei uns möglich. Und so ein Topspot ist das Naturerlebnisbad Bingen. Einer unserer Freibad-Geheimtipps, die wir euch diese ganze Woche hier schon vorstellen.
0: Ja, hoch über den Dächern von Bingerbrück. Und da so, das hat fast so ein bisschen Bergsee-Charakter, naturbelassen, mit Schilf und Kiesstrand drumherum. Und SW1 Rheinland-Pfalz-Reporter Jens Alinia war da.
2: Es gibt mindestens zwei gute Gründe, das Naturerlebnis Bad Bingen zu besuchen. Zum ersten der 2000 Quadratmeter große Schwimmteich, toll gemacht, umrandet von Kieselstrand und Holzstegen. Und zum zweiten die fantastische Aussicht.
3: Wunderschön, ich bin zum ersten Mal da und ich bin super beeindruckt. Man sieht das Niederwalddenkmal, ich sehe fast, wo ich wohne, ich komme aus dem Rheingau.
4: Dann sieht man noch große Rheininseln und in die Rheinauen bis nach Ingelheim kann man fast gucken.
5: Ja, Aussicht ist eine der besten, die man in Deutschland haben kann im Schwimmbad, würde ich sagen, ja.
2: Hier drei Damen, die auf der Wiese liegen. Was ist denn das Schönste am Naturerlebnisbad?
6: Der Ausblick natürlich und dass man nicht nach Chlor riecht, weil es natürliches Wasser ist.
7: Ich finde auch ganz schön, dass man den Bikini danach nicht ewig auswaschen muss.
8: Ohne Chlor, das Wasser ist sau cool, vor allem fürs Tauchen und so. Dann brennen die Augen nicht.
2: Und mit Betriebsleiter Dominik Tomaszewski stehen wir gerade am Beckenrand. Kein Chlor im Wasser, aber ich frage mich die ganze Zeit, wie wird es denn dann gereinigt?
9: Also wir haben schon eine Kiesfiltration. In den Filtern lebt eine Mikrobiologie, die tut

0: Studenten. Ich glaube, wir haben jetzt unter 2 Euro pro Person gezahlt als Fünfergruppe.
1: Also mir gefällt, dass das Wasser nicht zu warm ist, also auch nicht zu kalt, also ist genau richtig.
2: Also auf Deutsch erfrischend.
1: Ja, genau. Und auch sehr schöne Natur hier.
3: Wunderschön ist es hier. Der Ausblick auf den Rhein.
1: Ja, das ist ein schönes Schwimmbad.
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0: der Mittwochmorgen mit SWR1 Rheinland-Pfalz. Es ist gleich 6:10. Guten Morgen.
1: Hat das gedonnert, hat das geblitzt. Dickes Gewitter heute Nacht zum Beispiel über Rheinhessen. Bei uns daheim hat es auch tatsächlich reingeregnet.
0: What? Hattet ihr die Fenster auf zum Lüften oder was?
1: Ja, und so schnell springst du gar nicht aus dem Bett, bis du das dann zu hast. Gell? Also, der Regen, der zieht jetzt erstmal schön ab Richtung Osten. Und über den Tag, da wechseln sich Sonne und Wolken ab. Schauer gibt's, wenn dann heute Nachmittag nochmal so örtlich rund um die Mittelgebirge. 22 bis 28 Grad heute maximal, aktuell aber noch überall unter 20. 15 nur in Rennerod, Katzenelnbogen 17, Pirmasens 17 und in Morbach sind's aktuell 16 Grad.
0: So, und Gewitterregen gab's auch in Mexiko. Ja, und deshalb hat das WM-Spiel da später angefangen gegen Ecuador. Das heißt, das Spiel läuft noch und die Mexikaner führen im Moment 2:0. Kleiner Hinweis, ne? Ecuador, wir erinnern uns alle, das ist die Mannschaft, gegen die Deutschland in der Gruppenphase 1:2 verloren hat. Und danach hatten wir schon kein gutes Gefühl mehr. Dann kam Paraguay und es war Schluss für uns.
1: Tja, und was machen wir jetzt? Gucken wir denn jetzt überhaupt noch WM? Oder hat sich das Thema für euch erledigt, weil Deutschland halt eben nicht mehr dabei ist, rausgeflogen ist? Man könnte jetzt die Abende, die Freien zum Beispiel, auch schön nutzen, um sich mit Freunden zu verabreden, um einfach mal schön zu sprechen und das Abendwetter zu genießen oder sowas und den Fußballfernseher auslassen oder so.
0: Also sagt es uns gern, zum Beispiel per WhatsApp 06131 92 93 94 95 oder auch über die SWR1 App. Seid ihr bei der WM noch dabei oder ist für euch Schluss damit?
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1: Mit Andreas Kloth. Guten Morgen. Vor einigen Wochen war ich im Krankenhaus. Nichts wirklich Ernstes. Ich wurde schnell wieder entlassen. Aber ich habe gestaunt. Da arbeiten Menschen aus fast 100 Nationen zusammen. Um nur einige zu nennen: Der Chefarzt hatte einen syrischen Migrationshintergrund. Meine Operateurin stammte aus Griechenland. Die Anästhesieschwester aus dem Baltikum. Der Stationspfleger kam aus Wiesbaden. Das gilt in Mainz ja auch immer irgendwie als Ausland. Sie alle haben sich sozusagen miteinander verbunden, um Menschen zu helfen. Ich kann nur ahnen, wie kompliziert es ist, ein Krankenhaus zu organisieren, was da alles bedacht werden muss, wie viele Abläufe das sind. Das geht nur Hand in Hand. Wenn jede und jeder tut, was getan werden muss und was ihre oder seine Aufgabe ist. Die gemeinsame Aufgabe steht über allem. Ihr muss alles andere dienen. Ich habe mich bei dieser bunten Vielfalt von Menschen in den allerbesten Händen gefühlt und habe bei mir gedacht, wie wunderbar das hier im Krankenhaus klappt. Da arbeiten die verschiedensten Menschen miteinander unter einem Dach. Es tut gut zu wissen, dass das funktioniert. Und ich würde mir wünschen, dass das überall so reibungslos und selbstverständlich geht. Für mich war der Klinikaufenthalt wie ein kleines Pfingstwunder. Beim ersten Pfingstfest vor fast 2000 Jahren, erzählt die Bibel, da waren Leute aus den unterschiedlichsten Gegenden dabei. Phrygien, Pamphylien, Libyen und sogar aus Rom. Das Wunderbare damals, plötzlich haben diese verschiedenen Menschen sich verstanden. Da ging es nicht nur ums Hören. Sie haben entdeckt, dass sie zusammengehören. Das war eine geistliche, eine göttliche Erfahrung. Denn es war Gottes Geist, der den Menschen Augen, Ohren und Herzen geöffnet hat. Ich wünsche mir das für unser Zusammenleben. So, wie ich es im Krankenhaus erleben durfte. Denn dort ist sozusagen ständig Pfingsten. Andreas Kloth aus Mainz von der Evangelischen Kirche.
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3: 6 Uhr im Studio Andrea Schindler. Ab heute wird der sogenannte Punktehandel für Verkehrssünder verboten. Bei einem Waldbrand in Griechenland sterben 2 Menschen. Das Wetter in Rheinland-Pfalz, oft freundlich und kaum Schauer, maximal 22 bis 28 Grad. Mit Beginn des Monats Juli gibt es eine Reihe von Neuerungen, die ab heute gelten. So wird es jetzt zum Beispiel strafbar, wenn Verkehrssünder Punkte in Flensburg gegen Geld von Strommindern übernehmen lassen. Ab heute steigen außerdem auch die Rentenbezüge. Aus Berlin Kim Schröder mit weiteren Informationen.
4: Heißt für dieses Jahr 4,24% mehr. Bei 1.000 Euro sind das 42,40 Euro pro Monat. Das Bürgergeld bekommt einen neuen Namen, Grundsicherungsgeld. Und es gelten schärfere Regeln, zum Beispiel dann, wenn jemand unentschuldigt nicht zu Terminen erscheint. In diesem Fall kann die Grundsicherung um 30% gekürzt werden. Was sich aber nicht ändert, ist die Höhe der Sozialleistung. Was online nicht mehr so attraktiv sein wird, das Shoppen in Nicht-EU-Ländern. Für Käufe unter 150 Euro wird zollfällig zusätzlich zur Einfuhrumsatzsteuer. Dazu kommen Servicepauschalen von Versanddienstleistern.
3: Ab heute ist auch in Rheinland-Pfalz die automatische Steuererklärung per App möglich. Allerdings vorerst nur für bestimmte, ledige, kinderlose Arbeitnehmer und Rentner. Deren Daten liegen den Finanzämtern schon elektronisch vor, beispielsweise durch die Lohnsteuerbescheinigung des Arbeitgebers. Ergänzungen oder Änderungen sind dann per Smartphone oder Tablet in der App möglich. Und die berechnet dann die fällige Steuer automatisch und diese kann per Klick ins Finanzamt geschickt werden. Das soll die Steuererklärung einfacher und weniger arbeitsaufwendig machen. Die Spitzen von Union und SPD beraten heute am Nachmittag im Koalitionsausschuss über ihr geplantes Reformpaket. Im Mittelpunkt stehen Steuerentlastungen für kleine und mittlere Einkommen sowie mögliche Änderungen bei Arbeitsmarkt, Rente, Gesundheit und Pflege. Weil so viele Themen auf einmal zu besprechen sind, könnten sich die Beratungen auch bis tief in die Nacht ziehen. In Griechenland ist in der Nähe von Thessaloniki ein Waldbrand ausgebrochen. Durch starken Wind haben sich die Flammen rasch ausgebreitet. Die Feuerwehr hat den Brand mit Hilfe von Löschflugzeugen und Bodentrupps aber inzwischen unter Kontrolle. Laut Behörden sind 2 Menschen im Feuer ums Leben gekommen und ein 3. schwer verletzt worden. Nach den schweren Erdbeben in Venezuela haben internationale Helfer bisher etwa 6.400 Menschen gerettet. Gestern, 6 Tage nach den Erdstößen, wurde ein 3-jähriger Junge noch lebend aus den Trümmern befreit. Die Hoffnung für weitere Überlebende ist inzwischen aber gering. Bei der Fußball-Weltmeisterschaft hat Frankreich das Achtelfinale erreicht. Die Franzosen besiegten Schweden mit 3:0. Und auch Norwegen ist eine Runde weiter, nach einem 2:1 Sieg gegen die Elfenbeinküste. Das waren die Nachrichten für Rheinland-Pfalz, die Zeit 6.03 Uhr.
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5: Ja, und es ist ruhig auf den Straßen, keine Meldungen über Staus oder Behinderungen. Gute Fahrt.
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6: Und Mexiko hat übrigens gerade noch den DFB-Besieger rausgeschmissen, nämlich Ecuador mit 2:0. So, Andreas Machalitzer, einen schönen guten Morgen.
7: Guten Morgen, hallo.
6: Ist ganz gut was runtergekommen heute Nacht, ne?
7: Ja, gerade in der Pfalz und in Rheinhessen, da waren stellenweise mehr als 20 Liter auf den Quadratmeter. Das ist jetzt alles nach Osten abgezogen und jetzt haben wir tagsüber Ruhe. Keine weiteren kräftigen Schauer mehr, es bleibt trocken. Und auch die Sonne, die wird sich häufig blicken lassen im Laufe des Tages. Da wird es ganz freundlich mit einem Wechsel von Sonne und einigen Wolken. Und dazu weht ein teilweise böiger Nordwestwind. Der bringt trockene und ein bisschen frischere Luft mit. Temperaturen heute am Nachmittag allerdings weiter im sommerlichen Bereich. 22 bis 28 Grad. Und der SWR1-Wettertrend. Nach einer relativ kühlen Nacht gibt es morgen wieder Sonne. Später aus Norden ein paar Wolken. Und das bei ähnlichen Temperaturen wie heute.
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6: Guten Morgen und Prost, neues Halbjahr. Irre, oder?
5: Ja, Wahnsinn. Hier, 2026 schon wieder halb rum.
6: Stoßen wir aufs nächste Halbjahr an. Vielleicht besser mit Kaffee als mit Sekt, aber
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0: Der Start in den Mittwochmorgen, ja, und seit heute Nacht um 0 Uhr ist auch der Tankrabatt Geschichte, auch bei uns in Rheinland-Pfalz. Diese 17 bis 18 Cent Entlastung pro Liter sind wieder draufgekommen auf die Preistafeln.
1: Ja, aber weil es parallel ja noch die 12-Uhr-Regelung gibt, also dass nur noch einmal am Tag mittags der Spritpreis hochgehen kann, hatten wir ja gestern schon vermutet, dass die Preise schon mittags, also gestern Mittag hochgehen würden, noch bevor der Tankrabatt ausläuft.
0: Ne? Und das hat beobachtet Frank Seckler aus dem SWR 1 Rheinland-Pfalz-Team. Die Preiserhöhung, die kam schon gestern Mittag, oder?
2: Ich sag mal so, indirekt. Ich habe mir dazu exemplarisch 10 Orte in Rheinland-Pfalz und dazugehörig die dort ansässigen Ketten und auch die freien Tankstellen angeschaut. Und da knallen beim Preis zwei interessante Effekte aufeinander. Zum einen ist der Preis gestern, also am Dienstagmittag, mehr angestiegen als noch am Montag. Zwar nur wenige Cent, also die meisten Tankstellen, die ich gesehen habe, waren 2 bis 5 Cent teurer als am Tag davor. Dann aber sind die Preise nicht mehr so doll gefallen wie noch am Vortag. Also zum Vergleich, bei den meisten Tankstellen, da ist am Montag zwischen 12 und 18 Uhr der Spritpreis zwischen 16 und 30 Cent gefallen. Am Dienstag, da waren es nur noch 2 bis 13 Cent. Im Extrem können wir also sagen, dass bei einem durchschnittlichen Autotank mit 50 Litern 15 Euro Unterschied machen kann.
1: Ja, das ist schon krass. Also ich war gestern Mittag selbst kurz vor 12 tanken, habe mich in die Schlange reingestellt vor die Zapfsäulen. Und danach, nachdem ich getankt hatte, ist dann der Preis hochgegangen. So, jetzt haben wir gemerkt ja, in den vergangenen Wochen zwischen 18 Uhr und 12 Uhr am nächsten Tag ist der Preis meistens stabil. Hast du, Frank, denn einen Tipp, wann wir überhaupt aktuell irgendwie beim Tanken sparen können?
2: Ja, also wenn es irgendwie geht, zunächst mal noch ein paar Tage warten. Durch den Ferienstart sind die Spritpreise sowieso ein bisschen nach oben geklettert. Und jetzt knallen natürlich Ferien und Tankrabattende aufeinander. Was mir aber beim Vergleich auch deutlich aufgefallen ist, freie oder kleine Tankstellen, bei denen ist die Dynamik im Preisanstieg und der darauf folgende Abfall nicht ganz so groß wie bei den Ketten und die Preise seit Montag relativ stabil und auch vorhersehbar. Da lohnt sich also der Blick auch mal nach links und rechts vorbei an der Haus- und Hoftankstelle, zum Beispiel mit einer Preisvergleichs-App. Und da gibt's noch einen zweiten Vorteil. Die meisten Apps bieten einen sogenannten Preisverlauf an. Ihr könnt also nachvollziehen, wann der Sprit wie teuer war. Und die Apps geben euch sogar eine Prognose, wann ihr an dieser Tankstelle voraussichtlich am günstigsten tankt.
0: Das Ende des Tankrabatts sorgt für höhere Preise an den Tankstellen. Frank Seckler war das aus dem SWR 1 Rheinland-Pfalz-Team.
1: Und hier noch was für die Autofahrer. Vorsicht auf der A3 Frankfurt Richtung Köln. Zwischen Kelsterbach und Mönchhofdreieck eine ungesicherte Unfallstelle. Es liegen Fahrzeugteile auf der Fahrbahn.
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0: Morgen 16 Grad in Westerburg, 18 sind es in Bingen und in Diez an der Lahn und 19 aktuell in Ludwigshafen.
1: Und es ist Mittwoch, 20 nach 6.
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8: Es ist 6:30. 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
9: Guten Morgen. Mit dem neuen Monat treten heute viele Änderungen in Kraft. Beispielsweise ersetzt die Grundsicherung jetzt das bisherige Bürgergeld. Damit gelten strengere Regeln, zum Beispiel wenn jemand nicht zu Terminen kommt. Ab heute ist auch die Steuererklärung per App möglich, aber erstmal nur für ledige, kinderlose Arbeitnehmer und Rentner. Die Rentenbezüge steigen ab heute um 4,24%. Und der sogenannte Punktehandel für Verkehrssünder ist jetzt strafbar. Ab heute gilt auch in Trier ein neuer Mietspiegel. Aus ihm geht hervor, dass eine durchschnittliche Wohnung pro Quadratmeter 9,10 Euro kostet. Das sind 10% mehr als vor 5 Jahren. SWR-Reporterin Verena Hafner berichtet.
10: Der sogenannte qualifizierte Mietspiegel zeigt, welche Mieten in Trier als ortsüblich gelten. Mieter und Vermieter können sich daran orientieren, wenn sie neue Verträge schließen oder die Miete erhöht wird. Auch wenn sie darüber vor Gericht streiten. Allerdings ist die Mietpreisbremse in Trier im Oktober entfallen. Somit dürfen neue Mietverträge auch mehr als 10% über der ortsüblichen Vergleichsmiete liegen. Die Stadt Trier bietet auf ihrer Internetseite eine Tabelle zum Mietpreisspiegel und einen Rechner an. Mit dem kann man die ortsübliche Vergleichsmiete für konkrete Wohnungen berechnen.
9: Die Internetseite des Flughafens Hahn im Hunsrück ist nach wie vor gestört. Beim Checken der Abflüge steht seit gestern der Hinweis, dass gerade keine Flugdaten zur Verfügung stehen. Stattdessen könne man sich direkt auf der Seite seiner Fluggesellschaft informieren. Die Ursache für die Störung ist laut Flughafen noch unklar. Bei der Fußball-WM steht Mitgastgeber Mexiko im Achtelfinale nach einem 2:0-Sieg gegen Ecuador. Auch Frankreich und Norwegen sind eine Runde weiter.
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11: Jetzt der aktuellste Verkehrsservice A61 Koblenz Richtung Ludwigshafen. Zwischen Laudert und Rheinböllen. Unfall auf der linken Spur. 3 Kilometer Stau. Da verliert ihr ungefähr eine Viertelstunde Zeit. Gute Fahrt.
12: Und das Wetter. Heute gibt es so einen Sonne-Wolken-Mix. Momentan noch einige dicke Wolken unterwegs, so zwischen Rhein-Main-Gebiet und Vorderpfalz. Aber es regnet immerhin kaum noch nach der doch ziemlich nassen Nacht. Örtlich kann es heute Nachmittag noch mal so rund um die Mittelgebirge Schauer geben. Ansonsten ist es meist trocken. Temperaturen dazu 22 Grad. Weiter oben im Hunsrück bis 28 Grad gibt es zum Beispiel in Rheinhessen. Der SWR1 Wettertrend. Morgen und der Freitag freundlich und dazu entspannte Sommertemperaturen.
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11: Schönen guten Morgen.
12: Mexiko schmeißt also Ecuador bei der WM raus, gegen die wir in der Gruppenphase verloren haben.
11: Und das deutsche Team so? Schon alle geflüchtet und alles gepackt in den USA? Das hört ihr gleich hier bei uns.
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0: Schönen guten Morgen. 20 vor 7 haben wir's.
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3: Ja, nur weil wir ausgeschieden sind, heißt es ja nicht, dass wir die WM jetzt komplett ignorieren. Ne? Die deutschen Spieler, ihre Freunde, Familien, DFB-Funktionäre, alle irgendwie schon geflüchtet?
0: Und praktisch allein im DFB-Quartier in Winston-Salem ist unser WM-Reporter Dirk Walsdorf. Ihr konntet den Jungs nicht mal Tschüss sagen, ne?
4: Nee, nicht wirklich, weil durch dunkle Limousinen und getönte Scheiben und so, da kann man zwar draußen stehen und freundlich winken, aber ob die dafür Augen hatten, das sei mal mehr als dahingestellt. Einfach weg war das Motto und sie sind auch alle unterwegs. Ich kann euch sagen, Julian Nagelsmann sitzt im gleichen Flugzeug wie Jamal Musiala und Pavlovic und auch ein bisschen Familie haben die dabei. Und gegen 10 landen die zum Beispiel in München und die anderen kommen dann wahrscheinlich auch mittelschlecht gelaunt an ihren jeweiligen Zielen an.
3: Und ist jetzt tatsächlich alles schon weggeräumt?
4: Ja, Menschen schon, aber Material nicht. Der DFB hat 12 Tonnen Gedöns in die USA geschafft und das muss hier natürlich wieder raus. Also es geht los bei so etwa 150 Paar Fußballschuhen, 100 Fußbällen, aber jetzt wird's lustig. 2000 Socken hatten die mit. Sehr schön auch die Freistoßmauer, die selbst hochspringen kann zum Üben. Und nicht zu vergessen auch der hauseigene Rasenmäher oder natürlich auch Dinge wie 5 Massageliegen und Schuhöfen. Also da wird noch einiges aufgeräumt und weggeschifft, damit das dann alles nach Deutschland kommt. Am Ende kommen hier noch die riesigen Banner mit Danke Winston-Salem und so ab. Und dann ist es so, als wäre an dem kleinen Universitätscampus, wo sie trainiert haben, nie irgendwas geschehen.
3: Und wenn du dir dann noch überlegst, dass das alles nichts gebracht hat. Oh je, bitter. Sag mal, wie ist das eigentlich, wer kein Fußballfan ist? Warum sollten wir noch weiter WM gucken?
4: Ja, weil man schon Fußballfan werden kann. Also insbesondere, wenn Frankreich spielt. Was die da gestern abgefackelt haben, übrigens wäre das der nächste deutsche Gegner gewesen und dann wäre das Turnier aber sowas von vorbei gewesen, wenn es jetzt nicht schon so gekommen wäre gegen Paraguay. Aber egal. Also die sind fantastisch. Mbappé, wieder 2 Tore. Der Michael Olise von Bayern München spielt Bälle, die kann kaum Messi spielen. Also die machen richtig Spaß. Norwegen mit den Jungs und Mädels, die da immer bei den Spielen so schön durch die Gegend rudern, ist auch noch mit dabei, hat 2-1 gegen die Elfenbeinküste gewonnen. Mexiko zieht jetzt gerade ein in die nächste Runde. Und nicht vergessen, wir haben ja noch 2 deutsche Trainer mit ihren Teams, ne? Ralf Rangnick mit Österreich und heute Abend Thomas Tuchel mit England. Stimmt. Wisst ihr, was der Tuchel mit England aber seit langer Zeit ganz konsequent übt? Mhm. Bisschen Salz in die Wunde.
5: Elfmeter schießen.
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0: SWR1 Rheinland-Pfalz mit dem aktuellsten Verkehrsservice. Vorsicht auf der A67 Darmstadt Richtung Mönchhof-Dreieck. Zwischen Rüsselsheimer Dreieck und Rüsselsheim-Ost, da liegt ein Reifen auf der rechten Spur. 6.49 Uhr ist es.
1: Und wir möchten uns jetzt schon bei euch entschuldigen für diesen Ohrwurm.
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1: Ja, das ist gut genug von Kitschkrieg und Blumengarten, geht momentan steil im Netz, erobert die ganze Welt, hat es tatsächlich als erster deutscher Song in diesem Jahrtausend in die US-Charts geschafft, also so wie Nena mit 99 Luftballons oder Rock Me Amadeus von Falco.
0: Tja, und von so einem Mega-Ohrwurm gibt's total viele Parodien, hier passend zur Hitze der letzten Zeit.
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1: Ja, und auch die Stadt Mainz macht mit. Auf Instagram haben sie gepostet, dass es bei ihnen nämlich viele schöne Stellenangebote gibt.
0: Ja, und wo wir schon beim Arbeiten sind, du bist gut genug, kannst du auch umdichten in
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1: Ist echt zum Wegschmeißen, ne, was das Netz aus dem Song macht. Dabei steckt ja im Original auch eine Message drin. Hör auf mit diesem Selbstoptimieren. Du bist gut genug, du bist gut so, wie du bist. Und gerade deshalb ist die Nummer ja auch so erfolgreich, ne?
0: Ja, zum Beispiel schlechtes Zeugnis. Ach komm, du bist gut genug.
1: Oder die Alten, ne, kritisieren immer die Jüngeren. Egal, wir sind gut genug.
0: Ja, klingt ja auch, aber ehrlich gesagt, wenn man das weiterdenkt, so nach einer Ausrede, ne? So, och komm, reicht doch, was ich gebe oder... Mehr muss ich nicht. Ist wunderbar.
1: Ist es so, ne? Mhm. Da wollen wir mal drüber reden. 7:10, also in 20 Minuten ungefähr mit dem Netzlehrer Bob Blume.
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1: Mit Andreas Kloth. Guten Morgen. Vor einigen Wochen war ich im Krankenhaus. Nichts wirklich Ernstes. Ich wurde schnell wieder entlassen. Aber ich habe gestaunt. Da arbeiten Menschen aus fast 100 Nationen zusammen. Um nur einige zu nennen: Der Chefarzt hatte einen syrischen Migrationshintergrund. Meine Operateurin stammte aus Griechenland. Die Anästhesieschwester aus dem Baltikum. Der Stationspfleger kam aus Wiesbaden. Das gilt in Mainz ja auch immer irgendwie als Ausland. Sie alle haben sich sozusagen miteinander verbunden, um Menschen zu helfen. Ich kann nur ahnen, wie kompliziert es ist, ein Krankenhaus zu organisieren, was da alles bedacht werden muss, wie viele Abläufe das sind. Das geht nur Hand in Hand. Wenn jede und jeder tut, was getan werden muss und was ihre oder seine Aufgabe ist. Die gemeinsame Aufgabe steht über allem. Ihr muss alles andere dienen. Ich habe mich bei dieser bunten Vielfalt von Menschen in den allerbesten Händen gefühlt und habe bei mir gedacht, wie wunderbar das hier im Krankenhaus klappt. Da arbeiten die verschiedensten Menschen miteinander unter einem Dach. Es tut gut zu wissen, dass das funktioniert. Und ich würde mir wünschen, dass das überall so reibungslos und selbstverständlich geht. Für mich war der Klinikaufenthalt wie ein kleines Pfingstwunder. Beim ersten Pfingstfest vor fast 2000 Jahren, erzählt die Bibel, da waren Leute aus den unterschiedlichsten Gegenden dabei. Phrygien, Pamphylien, Libyen und sogar aus Rom. Das Wunderbare damals, plötzlich haben diese verschiedenen Menschen sich verstanden. Da ging es nicht nur ums Hören, sie haben entdeckt, dass sie zusammengehören. Das war eine geistliche, eine göttliche Erfahrung, denn es war Gottes Geist, der den Menschen Augen, Ohren und Herzen geöffnet hat. Ich wünsche mir das für unser Zusammenleben, so wie ich es im Krankenhaus erleben durfte. Denn dort ist sozusagen ständig Pfingsten. Andreas Kloth aus Mainz von der Evangelischen Kirche.
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3: 7 Uhr. Im Studio Andrea Schindler. Die Steuererklärung per Klick ist jetzt in Rheinland-Pfalz möglich. Die Ozeane sind im Juni so warm gewesen wie noch nie. Das Wetter im Land oft freundlich, kaum Schauer, maximal 22 bis 28 Grad. Mit dem neuen Monat gelten ab heute in vielen Bereichen Änderungen. Die Grundsicherung ersetzt jetzt das bisherige Bürgergeld. Damit gelten strengere Regeln, zum Beispiel wenn jemand nicht zu Terminen kommt. Verkehrssünder müssen ab heute hohe Bußgelder zahlen, wenn sie ihre Punkte in Flensburg von Strohmännern übernehmen lassen. Und in Rheinland-Pfalz ist es seit heute möglich, die Steuererklärung per App abzugeben. Allerdings noch nicht für jeden. Thomas Nettelmann berichtet.
4: Das Finanzministerium spricht von einer erheblichen Vereinfachung. Davon profitieren zunächst aber nur ledige, kinderlose Arbeitnehmer und Rentner. Das hat damit zu tun, dass die neue Funktion Daten verarbeitet, die den Finanzämtern bereits elektronisch vorliegen, wie etwa Lohnsteuerbescheinigungen von Arbeitgebern. Laut Finanzministerium ist es auch möglich, auf dem Smartphone oder Tablet Ergänzungen oder Anpassungen vorzunehmen. Die App berechnet daraus automatisch die fällige Steuer. Sind die Nutzer mit dem Ergebnis der Berechnung einverstanden, können sie die Erklärung mit einem Klick an das Finanzamt schicken.
3: Um Mitternacht ist der sogenannte Tankrabatt der Bundesregierung ausgelaufen. Die Tankstellen dürfen aber wie bisher auch erst wieder ab 12 Uhr mittags die Preise erhöhen. Nach Einschätzung des ADAC könnten die Spritpreise wegen der Entwicklung auf dem Ölmarkt aber trotzdem unter 2 Euro pro Liter bleiben. Die Spitzen von Union und SPD beraten heute am Nachmittag im Koalitionsausschuss über ihr geplantes Reformpaket. Im Mittelpunkt stehen Steuerentlastungen für kleine und mittlere Einkommen sowie mögliche Änderungen bei Arbeitsmarkt, Rente, Gesundheit und Pflege. Weil so viele Themen auf einmal zu besprechen sind, könnten sich die Beratungen bis tief in die Nacht ziehen. Die Weltmeere werden immer wärmer. Nach Messungen des EU-Klimaprogramms Copernicus lag ihre Oberflächentemperatur im Juni im Schnitt bei fast 21 Grad, also so hoch wie noch nie in diesem Monat. Im ersten Halbjahr wurden die insgesamt zweithöchsten Temperaturen gemessen. Nur im Jahr 2024 lagen sie noch höher im Halbjahr. Verantwortlich für die Entwicklung sei ein Zusammenspiel von Klimaerwärmung und dem Klimaphänomen El Niño, heißt es vom Klimadienst Copernicus. Hohe Meerestemperaturen sorgen unter anderem für einen Anstieg des Meeresspiegels und vermindern die natürliche Fähigkeit, überschüssige Wärme aus der Luft aufzunehmen, so die Begründung. Bei der Fußball-WM ist Mitgastgeber Mexiko ins Achtelfinale gekommen durch einen 2:0-Sieg gegen Deutschland-Bezwinger Ecuador. Außerdem hat Frankreich das Achtelfinale erreicht. Gegen Schweden stand es am Ende 3:0. Auch Norwegen ist eine Runde weiter, nach einem 2:1 gegen die Elfenbeinküste. Und noch die Zeit, es wird 7:03 Uhr.
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5: Mit einem Hinweis betrifft die A643 wie eigentlich fast jeden Morgen Mainz Richtung Wiesbaden. Zwischen Dreieck-Mainz und Schiersteiner Kreuz 3 Kilometer streckenweise stockender Verkehr. Gute und sichere Fahrt.
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6: Ja, heute Nacht gab es wenigstens so ein bisschen Regen. Andreas Machalitzer, wird es heute noch mal nass irgendwie?
7: Ja, die dicksten Regenwolken sind abgezogen. Es gibt heute früh und in den Vormittag hinein aus dichten Wolken in der Vorderpfalz noch ein paar Tropfen. Und am Nachmittag können die Quellwolken über den Höhen mal ein bisschen dunkler werden. Bringen vielleicht auch noch mal 2-3 Tropfen. Ansonsten bleibt es meistens trocken heute in Rheinland-Pfalz. Und es wird auch ganz freundlich. Immer wieder mit Sonnenschein, zwischendurch einige Wolken. Und dabei ein böiger Nordwestwind, der da ein bisschen trockenere und kühlere Luft reinbringt. Die Sonne erwärmt die Luft dann aber immerhin wieder auf 22 bis 28 Grad. Der SWR1 Wettertrend. Wir haben eine relativ kühle Nacht vor uns und morgen tagsüber erstmal Sonnenschein. Dann kommen aus Nordwesten dichtere Wolken, die bringen wieder ein bisschen Regen. Viel wird's nicht sein. Freitag dann wieder trocken und freundlich.
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6: Guten Morgen, habt ihr gut geschlafen?
5: Ja, also in Mainz wird ab heute eine neue Bettensteuer fällig. Wer in einem Hotel oder Gästezimmer übernachtet, muss jetzt bis zu 5 Euro pro Übernachtung extra bezahlen.
6: Frag ich mich natürlich, gilt das auch für Hotel Mama, Hotel Papa? Ich zieh's den Kindern direkt vom Taschengeld ab, komm.
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0: Es ist 10 nach 7. Es war eins. Guten Morgen, Rheinland-Pfalz. Und die ganze Welt hat den Ohrwurm aus Deutschland.
1: Du bist gut genug. Du bist gut genug.
2: Ist echt ein Phänomen, der Song. Also es ist ein globaler Social-Media-Trend, den besonders die Generation Z feiert. Also hier die Jahrgänge 1995 bis 2010. Ich bin gut genug, so wie ich bin.
0: Ja, und wir wollen mal hinter die Botschaft des Songs gucken. Mit dem Netzlehrer und Autor, der weiß viel über Bildung, Bob Blume. Herr Blume, warum spricht der Song Du bist gut genug so vielen Jüngeren aus dem Herzen?
3: Also ich glaube, das Erste, was so ein Song braucht, ist natürlich die Ohrwurmqualität und die hat er definitiv. Aber dann ist es natürlich kombiniert mit dieser wundervollen Nachricht, dass es nicht darum geht, sich selbst zu optimieren, sondern eben auch mal zu sagen, ich bin gut genug.
2: Jetzt gab es ja gerade Zeugnisse, da spendet der Song vielleicht sogar auch ein bisschen Trost, wenn es nicht so doll war. Aber kann da nicht aus Du bist gut genug nicht auch, ach, ist doch alles egal werden?
3: Ich glaube überhaupt nicht. Dieses gut genug sein, das bezieht sich ja sehr auf das, was man schon ist. Wir haben ja schon immer diese Nachricht an junge Menschen vergeben, du musst irgendwie erstmal nochmal was werden und nicht einfach erstmal was sein. Und dieses gut genug, das heißt eben nicht, naja, also jetzt ist mir eigentlich alles egal und das Zeugnis und so weiter. So sind junge Menschen ehrlich gesagt auch gar nicht. Das ist nur das, was Ältere immer wieder in die Debatte bringen aus unerfindlichen Gründen. Sondern es ist eigentlich mal die Idee, dass man auch zufrieden sein kann mit dem, wie man und wer man gerade ist.
0: Ja gut, aber trotzdem dieser Punkt, ne? Was ist mit Anstrengen? Also die Generation Z bekommt ja von anderen schon durchaus vorgeworfen, dass sie zu weich ist, keine Ausdauer hat. Und gerade die Boomer kritisieren das ja schon.
3: Ja, weil sie keine Ahnung haben. Es gibt den sogenannten The Kids These Days-Effekt. Das ist aus der Soziologie und das sagt im Grunde genommen, dass jede Generation immer wieder dasselbe behauptet, nämlich dass die Generation, die nach ihnen kommen, weniger sich anstrengen, weniger leisten und so weiter. Wie wäre es denn, wenn sich statt dass die Älteren sich immer hinstellen und sagen, was alles schlecht ist, die sich hinstellen würden und sagen, wisst ihr was, wir sind stolz auf euch. Wir sind stolz auf euch, dass ihr in dieser unglaublich komplexen Zeit, die voller Vergleiche ist, dass ihr trotzdem noch viel leistet. Aber nein, wir haben immer diese Lifestyle-Teilzeit-Vorwürfe, anstatt dass wir mal versuchen, die jungen Leute auch dafür zu motivieren, dass sie sich anstrengen.
0: Also sollten sich eigentlich Lehrer, Eltern, unsere Generation dieses Lied vielleicht auch zu Herzen nehmen?
3: Och, das wäre so wundervoll. Ja klar, also wir müssen das in Dauerschleife laufen lassen. Ich bin mir auch gar nicht sicher, ob es nur Generation Z ist. Also das Irre an diesem Lied ist ja, das war jetzt letztens, das muss man sich mal vor Augen führen, globaler Nummer 1 Hit. Global. Und wenn ich das so sehe, dann gibt es Mitte 20 bis Mitte 30-jährige Streamer zum Beispiel aus den USA, die jetzt das irgendwie erklären und da versuchen, Deutsch auszusprechen und so. Das sollten sich alle hinter die Ohren schreiben.
2: Wir sagen uns das jetzt als Mantra vor. Du bist gut genug. Dankeschön an Bob Blume.
3: Vielen Dank.
0: Ja, und du bist gut genug. Die Botschaft, die gibt's ja schon auch, ne? In vielen anderen Songs. Mhm. Hier zum Beispiel von Christina Aguilera.
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0: Aktuelles aus der SWR1-Verkehrsredaktion um 8:09. Vorsicht auf der A5 Frankfurt Richtung Kassel zwischen dem Nordwestkreuz Frankfurt und dem Bad Homburger Kreuz. Da liegt ein Eimer.
1: Ich war gestern im Supermarkt und da gab es noch Deutschlandfähnchen. Ich habe kurz überlegt, ob ich mir welche mitnehme für die EM in 2 Jahren oder so.
0: Ich würde ja an deiner Stelle noch warten, weil die werden garantiert noch günstiger.
1: Ja, die werden jetzt erstmal eingelagert. Ja, ihr Lieben, was macht ihr denn jetzt eigentlich? Plötzlich hätten wir wieder mehr Zeit für alles Mögliche, wo wir gar keine WM mehr gucken müssen.
0: Moment. Ich gucke trotzdem, ist klar, auch wenn Deutschland raus ist. Ey, logisch.
1: Claudia ist also definitiv Team weiter WM gucken.
0: Ja. Und ja, ich meine, was gibt's sonst? Du bist Team WM abschalten oder was?
1: Naja, also zumindest hätten wir jetzt mehr Zeit und mehr Gelegenheit für entspannt Freunde einladen, kühles Getränk trinken, genau, schwenken, grillen, sowas halt alles, statt Public Viewing, ja, Fußballstress.
0: Ja, aber kann nebenher ideal Fußball laufen, ist schön.
1: Genau, dann glotzen alle Fußball. Ja? Gibt kein vernünftiges Gespräch, nee, muss nicht sein.
0: Also ihr merkt, es gibt 2 Fraktionen. In welchem Team seid ihr? Team weiter WM gucken oder Team abhaken und den Sommer genießen? Also schreibt uns gern über die SWR1 App oder schickt eine Sprachnachricht per WhatsApp 06131 92 93 94 95.
1: Hier der Thomas, Claudia, der ist in deinem Team. Thomas Weber aus Mesenich, der bleibt dran bei der WM, hat uns geschrieben. Schreibt über die SWR1 App, jetzt kann man endlich mal guten Fußball gucken.
0: Guter Mann.
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0: Guten Morgen, es ist gleich 7:30.
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2: Guten Morgen. Ab heute ist auch in Rheinland-Pfalz die automatische Steuererklärung per App möglich, allerdings vorerst nur für bestimmte ledige, kinderlose Arbeitnehmer und Rentner. Deren Daten liegen den Finanzämtern schon elektronisch vor, beispielsweise durch die Lohnsteuerbescheinigung. Die Steuererklärung soll so einfacher und weniger arbeitsaufwendig werden. Und in Mainz wird ab heute eine neue Bettenabgabe fällig. Wer jetzt ein Hotel oder Gästezimmer bucht, muss jetzt bis zu 5 Euro pro Übernachtung extra zahlen. SWR-Reporterin Sarina Fischer.
3: Die Stadt Mainz erhofft sich durch die Bettensteuer jährlich rund 4 Millionen Euro. Damit will sie die Haushaltskasse füllen und zum Beispiel Kulturangebote und touristische Veranstaltungen finanzieren. Das Geld sollen die Hotels von ihren Gästen kassieren und dann an die Stadt weitergeben. Daran gibt es aber weiterhin Kritik von Mainzer Hoteliers. Manche sprechen von einem Bürokratiemonster. Weil die Abgabe je nach Zimmerpreis von 2 bis 5 Euro gestaffelt ist, sei das Berechnen und Erfassen sehr aufwendig und kompliziert.
2: Die Stadt Linz am Rhein startet heute ein neues Kulturformat. Sie nennt es Stadtstrünzer. Die Linzer bezeichnen sich selbst im rheinischen Dialekt als Strünzer, was jemanden meint, der nicht auf den Mund gefallen ist. Am historischen Rheintor sollen 10 Tage lang Künstler einziehen und sich kreativ mit Linz und seinen Menschen auseinandersetzen. Als erstes kommt der gebürtige Linzer Musiker und Komponist Richard Wester. Bei der Fußball-WM steht Mitgastgeber Mexiko im Achtelfinale nach einem 2:0-Sieg gegen Deutschland-Bezwinger Ecuador. Auch Frankreich und Norwegen sind eine Runde weiter.
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4: Der aktuellste Verkehrsservice. Vorsicht auf der A5 Karlsruhe Richtung Frankfurt. Zwischen Heppenheim und Bensheim liegt ein Karton auf der rechten Spur. Vorsicht bitte auch auf der A5 Kassel Richtung Frankfurt. Zwischen dem Bad Homburger Kreuz und dem Nordwestkreuz Frankfurt. Ein kaputter LKW auf der rechten Spur und dem Standstreifen. Dann noch die A643 Mainz Richtung Rüsselsheim, Mainz Richtung Wiesbaden. Zwischen Dreieck Mainz und dem Schiersteiner Kreuz 3 Kilometer streckenweise stockender Verkehr. Jetzt die B43, Rüsselsheimer Straße, Kelsterbach Richtung Rüsselsheim. Die ist zwischen der Okrifteler Straße und Raunheim nach einem Unfall gesperrt. Gute Fahrt.
5: In der Pfalz und in Rheinhessen, da haben wir noch einige dichtere Wolken. Später ist es dann aber überall freundlich und angenehm. Sonne, einige Quellwolken, trockene und nicht mehr so schwüle Luft einfach. 22 Grad gibt es, wenn ihr weiter oben unterwegs seid, wohnt zum Beispiel im Hunsrück oder so oder in der Eifel. Bis 28 Grad gibt es in Rheinhessen. Der SWR1 Wettertrend. Morgen und der Freitag freundlich und entspannte Sommertemperaturen.
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5: Guten Morgen.
4: Ja, und gleich spielen wir wieder ABC-Champion. Das heißt, Rheinland-Pfalz konzentriert sich.
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0: Nee, die Mathilda, die muss jetzt auch aufstehen. Guten Morgen, Rheinland-Pfalz, 47.
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2: Und wir sagen guten Morgen hier um die Ecke in Mainz, Bilal Bayrak. Hallo.
3: Hallo.
0: Ja, schönen guten Morgen.
2: Guten Morgen.
0: Du hast eine echte Hitzewoche hinter dir, Bilal. Du bist Dachdecker, ne?
3: Ich bin Dachdecker, ja.
0: Wie hast du das geschafft jetzt, die letzte Woche mit der Hitze?
3: Boah, das war schon ein bisschen schwierig, aber wie gesagt, man wechselt in den Beruf mit der Zeit. So. Ich meine, irgendwann ist es ja auch so, ist man ausgehärtet. Aber wir haben ja jetzt mal die Arbeitszeiten immer ein bisschen geändert.
0: Früher, genau, ihr fangt früher an, ne?
3: Ja.
0: Sehr gut.
3: Aber man kommt mit mir durch.
0: Und jetzt hast du dir Zeit genommen, mit uns ABC-Champion zu spielen. Mindestens 14 richtige Antworten in 45 Sekunden. Bilal, wenn du mal was nicht weißt, dann sagst du einfach weiter. Und dann kriegst du am Ende hoffentlich den gelben SWR1-Thermobecher. Der Buchstabe, um den wir heute spielen, ist das N wie Nachrichten.
3: Okay.
2: Gut, dann legen wir los.
4: Auf die Plätze A, B, C.
2: Mit der riecht man.
3: Nase.
2: Wasser ist?
3: Nass.
2: Schokoladensorte.
3: Nestle.
2: Das kommt beim Essen zum Schluss?
3: Weiter.
2: Von dem Organ haben wir zwei im Körper.
3: Niere.
2: Keine Kleidung anhaben?
3: Nackt.
2: Nicht ja?
3: Nein.
2: Fluss in Rheinland-Pfalz?
3: Neckar.
2: Dafür braucht man Nadel und Faden?
3: Nähen.
2: Die stehen im Zeugnis?
3: Note.
2: Undeutlich sprechen?
3: Nuscheln.
2: Wenn man verliert?
3: Niederlage.
2: Pasta auf Deutsch. Die Pasta auf Deutsch wollen wir noch mitnehmen. Ah.
0: Pasta auf Deutsch. Die Nudeln wären das gewesen.
3: Ah, Nudeln.
2: Manchmal ist es so, oh, ja. Hinterher, ja, da kommt man nicht drauf.
0: Und wo wir schon beim Essen sind hier, ne? Kommt zum Schluss, das wäre ein Nachtisch gewesen. Schokoladensorte, hättest du Nuss oder Noisette oder Nougat oder irgendwie sowas sagen können, beispielsweise.
3: Ja.
0: Aber wir danken dir ganz herzlich fürs Mitspielen, Bilal.
2: Und weißt du was? Schokolade würde eh nur schmelzen bei den Temperaturen auf dem Dach. Mach's gut, frohes Arbeiten. Ciao.
3: Danke.

0: Der Mittwochmorgen mit SWR1 Rheinland-Pfalz um 10 vor 8.
1: Und was brauchen wir heute auch in Rheinland-Pfalz hier? Sonnencreme, die gibt es in der Koblenzer Innenstadt jetzt kostenlos aus Spendern.
0: Die Spender, die stehen an den Schlossstufen, die zeigen auch den aktuellen UV-Index an und sowas und funktionieren dann eben wie Seifenspender. Und die Energie dafür bekommen sie von Solarzellen über den Sonnencremespendern drüber. Toll.
1: Was es alles gibt in Rheinland-Pfalz, oder? Ja. So, und worüber wird bei uns noch diskutiert? Nach wie vor über die Postings zum WM-Aus auf dem Account von Bundeskanzler Friedrich Merz. Also wir haben uns ja hier in SWR1 Guten Morgen Rheinland-Pfalz auch gestern früh gewundert, als wir das gelesen haben. Was für ein Spiel, DFB-Team. Mit eurem Einsatz und Teamgeist bei dieser WM habt ihr unser Land begeistert. Wir sind stolz auf euch.
0: Alle haben sich gefragt, ob Merz ein anderes Spiel geguckt hat als wir. Ja, und die Journalisten in Berlin haben recherchiert und dem Tagesspiegel hat das Kanzleramt dann bestätigt, dass es mehrere Posts gab, die lagen bereit für das Spiel, waren vorbereitet und dann sei halt ärgerlicherweise der Falsche rausgegangen.
1: So, und das Team vom Kanzler hat dann noch einen neuen Post hinterhergeschickt.
0: Erfolge feiern wir gemeinsam und in der Niederlage stehen wir zusammen. Das macht uns stark. Wer den Adler auf der Brust trägt, hat unseren Rückhalt verdient und nicht unseren Spott.
1: Ja, okay. Ist besser als der erste. Und ganz ehrlich, ne? Kennen wir doch alle so ein bisschen von der Arbeit, ne? Vor dem Drücken auf Senden oder Posten immer noch mal genau lesen.
2: Ist so. 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
4: Schönen guten Morgen und... Durchatmen in Westerburg bei 16 Grad, genauso in Betzdorf auch 16, 18 haben wir in Neuwied und in Trier. Und was uns dieser Mittwoch noch bringt, das hört ihr gleich nach den Nachrichten.
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6: 8 Uhr im Studio Andrea Schindler. Zum Monatswechsel gelten viele Änderungen in Deutschland. Der Landkreis Ahrweiler kritisiert den schleppenden Ausbau beim Hochwasserschutz. Das Wetter in Rheinland-Pfalz oft freundlich und kaum Schauer, maximal 22 bis 28 Grad. Mit dem neuen Monat treten heute viele Änderungen in Kraft. Beispielsweise müssen Verkehrssünder ab heute hohe Bußgelder zahlen, wenn sie ihre Punkte in Flensburg von Strohmännern übernehmen lassen. Pakete von außerhalb der EU sind jetzt nicht mehr bis 150 Euro zollfrei. Das soll die Paketflut mit bestellten Billiggütern aus dem EU-Ausland eindämmen. Die Rentenbezüge steigen ab heute um 4,2%. Und das Bürgergeld heißt ab heute Grundsicherung. Für Menschen, die sie beziehen, gelten strengere Regeln und härtere Sanktionen, wenn sie nicht mit den Jobcentern zusammenarbeiten. Aus Berlin, Dagmar Pepping.
7: Wer keine Bewerbungen schreibt oder eine Fördermaßnahme abbricht, der erhält beispielsweise 3 Monate deutlich weniger Geld. Wer Termine beim Jobcenter wiederholt ohne triftigen Grund versäumt, muss ebenfalls mit deutlicheren Kürzungen rechnen. Bei 3 verpassten Terminen hintereinander kann der Regelsatz sogar komplett gestrichen werden. Außerdem wird die sogenannte Karenzzeit abgeschafft, während derer Leistungsbezieher mehr von ihrem Vermögen behalten dürfen. Und Vermittlung in Arbeit hat künftig wieder Vorrang vor Qualifizierung.
6: Über weitere Änderungen der Sozialsysteme sprechen heute die Spitzen von Union und SPD im Koalitionsausschuss. Es geht um ihre Pläne zu Reformen im Arbeitsmarkt sowie der Renten, Krankenkassen und Pflegeversicherung. Auch mögliche Steuerentlastungen für kleine und mittlere Einkommen sollen Thema sein. Fast genau 5 Jahre nach der Flutkatastrophe im Ahrtal ist in Sachen Hochwasserschutz noch nicht viel passiert, sagt der Kreis Ahrweiler. Zwar gäbe es eine Reihe von Einzelmaßnahmen, aber ein ähnliches Hochwasser wie 2021 könne damit nicht gestoppt werden. SWR-Reporter Christian Giese-Kessler berichtet.
8: Der Kreis Ahrweiler ist gerade dabei, das Bett der Ahr im großen Stil abzuflachen. Damit könnte ein Jahrhunderthochwasser perspektivisch aufgehalten werden. Von 25 Teilprojekten sind aber erst 5 fertiggestellt. Und die Wassermassen der 2021er Flut waren noch viel größer. Um damit fertig zu werden, bräuchte es 17 riesige Regenrückhaltebecken, die in frühestens 10 Jahren bereit wären. Hier ist allerdings noch nicht mal die Finanzierung geklärt.
6: Finanzielle Stabilität, eine gute Wirtschaft, Gesundheit und ein bezahlbares Leben, das ist den Menschen in Deutschland wichtig, zeigt das aktuelle Eurobarometer, das das Europäische Parlament 2-mal im Jahr erhebt. Viele Deutsche wünschen sich demnach auch, dass sich das Europäische Parlament mit der Inflation und den steigenden Preisen sowie den Lebenshaltungskosten beschäftigt. Befragt wurden Menschen ab 15 Jahren. Bei der Fußball-WM steht Mistgastgeber Mexiko im Achtelfinale und auch Frankreich und Norwegen sind eine Runde weitergekommen. Und die Zeit? 8.03 Uhr.
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9: Wir starten auf der A5 Karlsruhe Richtung Frankfurt zwischen Bensheim und Seeheim-Jugenheim. Unfall auf der linken Spur, 5 Kilometer stockt der Verkehr. A643 Mainz Richtung Wiesbaden zwischen Dreieck Mainz und dem Schiersteiner Kreuz, 3 Kilometer streckenweise stockend. Und die B43 Rüsselsheimer Straße Kelsterbach Richtung Rüsselsheim zwischen der Okriftler Straße und Raunheim nach einem Unfall gesperrt. Gute und sichere Fahrt.
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4: Andreas Machalitzer, ab heute so die angenehmen Seiten des Sommers, ne?
11: Ja, und das haben wir dem Nordwestwind zu verdanken, der heute ein bisschen böiger wird und die Schwüle aus Rheinland-Pfalz rausdrückt. Und die Sonne scheint immer wieder im Wechsel mit einigen Wolken. Es bleibt dann auch über Tag weitgehend trocken. Bei Nachmittagstemperaturen bis etwa 28 Grad entlang des Rheins, etwa 23 Grad auf den Höhen von Eifel, Westerwald und Hunsrück. Der SWR1-Wettertrend. Die kommende Nacht wird dann erfrischend kühl. Es geht bis auf 11 Grad runter. Morgen scheint dann erstmal die Sonne bei Temperaturen von 23 bis 30 Grad. Am Nachmittag gibt es im Norden des Landes dichtere Wolken und etwas Regen. Der Freitag sieht dann wieder freundlich aus.
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4: Guten Morgen.
12: Ja, eben haben wir euch ja erzählt, das WM aus von Deutschland und das Posting dazu vom Kanzler-Account. Da lief ja was falsch und da hat sich jetzt Ursula gemeldet über WhatsApp.
4: Jetzt habe ich bei euch gehört, da liegen schon vorgefertigt ein paar Sprüche, die man so losschickt, schreibt die Ursula. Ja, ganz ernsthaft, mich schüttelt's, wenn ich drüber nachdenke, meint sie.
12: Ja, und wir haben jetzt auch nochmal drüber nachgedacht. Da hat die Ursula schon einen Punkt, ne? Also wir stellen uns vor, es wäre wieder 7-1 ausgegangen und dann würdest du ja wahrscheinlich schon auch was anderes schreiben als einfach so ein toll gemacht.
4: Eventuell.
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0: 1. Guten Morgen, Rheinland-Pfalz. Am Mittwoch ist es 8:12.
1: Boah, da steckst du viel Geld in der Renovierung und am Ende sieht alles genauso aus wie vorher. So ist es im Prinzip gerade an der Mosel, ne?
0: Ja, da geht es um die Steillagen am Starkenburger Fels. Und um die zu erhalten, wurden in den vergangenen Jahren über 2 Millionen Euro an Fördergeldern ausgegeben. Das klingt gut, aber vor Ort sind sie unzufrieden, weil die Weinberge verwildern trotzdem und die Maßnahmen verpuffen offenbar.
1: SWR1 Rheinland-Pfalz-Reporter Christian Altmaier, 2 Millionen, das sind Batzen Geld. Was genau haben Land und Kommunen denn damit?
2: Ja, seit 2010 sind mit dem Geld zum Beispiel Trockenmauern saniert worden, neue Wege angelegt und auch Zahnradbahnen gebaut worden, mit denen Winzer in die steilen Hänge fahren sollten. Wenn du da heute unterwegs bist, siehst du davon allerdings nur wenig. Du siehst eigentlich nur Brombeerhecken, die meterhoch wuchern. Sogar die ein oder andere Zahnradbahn liegt mittlerweile komplett begraben unterm Dickicht und Winzer und Anwohner geben daran den Behörden die Schuld.
0: Naja, und haben sie recht oder warum ist es nicht gelungen, den Weinbau am Starkenburger Fels zu halten? Denn es haben sich ja viele Winzer verabschiedet, ne?
2: Naja, ich denke, der Hauptgrund ist einfach, der Starkenburger Fels ist eine unglaublich steile Lage, also ein unglaublich steiler Hang. Dort Trauben zu lesen, ist ein echter Knochenjob, den sich kaum noch jemand antun will. Ich habe aber immerhin einen Winzer getroffen, der dort noch Wein anbaut, Walter Römer aus Enkirch. Und auch er sagt, dass ihm das viele Geld, das dort investiert worden ist, nicht wirklich geholfen hat.
3: Ich finde es generell richtig, dass man solche Hänge erhält, weil es einfach schön aussieht. Wir leben vom Tourismus und wenn die Weinberge weg sind, dann planen vielleicht auch Touristen aus. Mein Eindruck ist, dass hier viel Geld zum Fenster rausgeworfen wurde.
2: Zum Beispiel auch für die Ziegen, die dort weiden. Sie sollen das Gestrüpp eigentlich wegknabbern, aber dafür gibt es dort noch ziemlich viel Gestrüpp.
1: Okay, also die Ziegen reißen es auch nicht raus. Was sagt der verantwortliche Bürgermeister zu der Kritik?
2: Ja, Markus Heintl von der SPD, der Bürgermeister der Verbandsgemeinde Traben-Trarbach, findet die Kritik übertrieben. Er zieht sogar eine recht positive Bilanz, auch wenn er zugibt, dass nicht alles perfekt läuft.
4: Ich würde das schon als Erfolg bezeichnen. Man muss sich einfach nur mal überlegen, wie sähe es aus, wenn da nichts gemacht worden wäre in den letzten 10 Jahren. Ich denke schon, dass mehr Verbuschung da wäre als jetzt. Man muss natürlich jetzt gucken, ob das in der Form ausreichend ist.
2: Viele Winzer und Wanderer sagen hingegen, das Projekt ist gescheitert. Mir haben Anwohner gesagt, sie würden sich wünschen, dass die Verwaltung beim nächsten Mal genauer hinschaut, bevor sie so viel Steuergeld ausgibt.
0: Also wir halten fest, das Geld ist weg, die Steillagen am Starkenburger Fels verwildern weiter, obwohl die Ziegen ja ganze Arbeit leisten. SWR1-Reporter Christian Altmaier war das.
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0: Guten Morgen, Rheinland-Pfalz. Es ist 9 Minuten vor 9.
1: Ja, und wenn Besuch kommt, dann räumt man ja immer auf, oder? Ihr macht das bestimmt auch so. Wir sind ein bisschen aufgeregt, weil nachher hier im SWR1 Rheinland-Pfalz-Studio Fury in the Slaughterhouse.
0: Yeah. Oh, den Song lieben wir, oder? Won't forget these days. Und es kommen nachher Sänger Kai Wingenfelder und der Gitarrist Christoph Steinschneider zwischen 11 und 12 bei Birgit Steinbusch hier im SWR1 Studio. Und dann werden sie uns auch ein bisschen was erzählen über ihr neues Album Changes.
1: Und wir hören jetzt schon mal rein 9 Lives und Fury in the Slaughterhouse. Dann nachher live im Studio ab 11 hier bei uns.

0: Nine Lives von Fury in the Slaughterhouse. Das neue Album stellen sie uns vor zwischen 11 und 12 hier auf SWR 1 Rheinland-Pfalz. Deswegen mache ich jetzt die Fenster sauber, Claudia, und du fliegst nochmal durch.
1: Ja, genau. Es ist 6 Minuten vor halb 9. Guten Morgen.

0: Montags kurz nach 8:30.
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2: Guten Morgen. Bei einem Brand in Monschau in der Eifel sind laut Polizei in der Nacht 3 Menschen ums Leben gekommen. Etliche weitere wurden demnach verletzt. Feuerwehr und Rettungskräfte waren mit einem Großaufgebot im Einsatz. Wie es zu dem Brand kommen konnte, ist bislang unklar. Unbestätigt ist noch, ob das Feuer in einem normalen Mehrfamilienhaus oder einem Wohnheim für Senioren und Menschen mit geistiger Behinderung ausgebrochen ist. Weitere Einzelheiten sind derzeit nicht bekannt. Die Ermittlungen laufen. Das Bürgergeld heißt ab heute Grundsicherung. Für Menschen, die sie beziehen, gelten strengere Regeln und härtere Sanktionen, wenn sie nicht mit dem Jobcenter zusammenarbeiten. Dann können beispielsweise Leistungen gekürzt werden. Auch in Rheinland-Pfalz ist eine automatische Steuererklärung heute möglich. Sie kann per App erstellt und eingereicht werden. Allerdings noch nicht für alle Steuerpflichtigen. Thomas Nettelmann berichtige.
3: Das Finanzministerium spricht von einer erheblichen Vereinfachung. Davon profitieren zunächst aber nur ledige, kinderlose Arbeitnehmer und Rentner. Das hat damit zu tun, dass die neue Funktion Daten verarbeitet, die den Finanzämtern bereits elektronisch vorliegen, wie etwa Lohnsteuerbescheinigungen von Arbeitgebern. Laut Finanzministerium ist es auch möglich, auf dem Smartphone oder Tablet Ergänzungen oder Anpassungen vorzunehmen. Die App berechnet daraus automatisch die fällige Steuer. Sind die Nutzer mit dem Ergebnis der Berechnung einverstanden, können Sie die Erklärung mit einem Klick an das Finanzamt schicken.
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4: Der aktuellste Verkehrsservice. Vorsicht auf der A66 Wiesbaden Richtung Frankfurt. Zwischen Hattersheim und dem Kriftler Dreieck liegen Metallteile auf der Fahrbahn. Die B43 Rüsselsheimer Straße, Kelsterbach Richtung Rüsselsheim ist zwischen O-Kriftler Straße und Raunheim nach einem Unfall gesperrt. Und Vorsicht auf der A5 Karlsruhe Richtung Basel in der Einfahrt Ettlingen liegt ein Holzteil auf dem Beschleunigungsstreifen. Gute Fahrt.
5: Und das Wetter. Heute wechseln sich Sonnenschein und ein paar Wolkenfelder ab. Vom Rhein-Main-Gebiet bis zur Vorderpfalz. Da ist es aktuell noch stärker bewölkt, aber Regen fällt kaum. Zum Nachmittag, vor allem rund um die Mittelgebirge, vereinzelt Schauer nochmal möglich. Meist bleibt es jedoch trocken. In Eifel-Hunsrück-Taunus bis 22 Grad, also weiter oben. Und bis 28 Grad gibt es in Rheinhessen zum Beispiel. Der SWR1 Wettertrend schön freundlich, mit viel Sonne, mit Wolken, moderate Temperaturen. Morgen Mittag, ja, da kann es mal stärker bewölkt sein und auch örtlich noch etwas regnen.
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5: Guten Morgen.
4: Ja, seid ihr Team WM weitergucken oder Team lieber wieder mit anderen Dingen beschäftigen, jetzt wo Deutschland raus ist?
5: Ja, also Claudia bekommt Unterstützung von Horst aus Westhofen. Der guckt weiter. Es kann ja ab jetzt nur noch gute Spiele geben, schreibt er für die SWR1-App.
4: Was meint ihr? WM weitergucken oder ab jetzt lieber schön den Sommer feiern? Meldet euch gerne weiter per WhatsApp auf die 06131 92 93 94 95 oder über die SWR1-App hier direkt bei uns.
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0: Hinweis für die Autofahrer. Vorsicht auf der A61 Koblenz Richtung Mönchengladbach. Zwischen Dreieck-Sinzig und Dreieck-Bad Neuenahr liegen Fahrzeugteile auf der mittleren Spur.
1: Wir wünschen euch einen schönen Mittwoch.
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3: Wir müssen uns mit allen kleinen Speckröllchen doch einfach nur selbst gefallen. Das ist Body Positivity. Und wenn wir clever sind, dann können wir da auch einfach stolz drauf sein. Manche Männer neigen ja dazu, ihrer sehr hübschen Partnerin zu sagen:
4: Nee, Schatz, du bist nicht dumm. Du bist sogar sehr hübsch.
3: Eigentlich sagt ja die Haarfarbe so gar nichts über den IQ aus.
4: Ja, die ist blond und sehr hübsch, hat aber auch Abi.
3: Wir sollten die Blondinenwitze ja nicht wegwerfen, aber wir könnten sie ja einfach mal anwenden auf Männer mit braunen Haaren.
5: Ja, pass auf. Was macht ein Braunhaariger, wenn er zu viel Wasser gekocht hat? Einfrieren. Heißes Wasser kann man ja immer gebrauchen.
3: Oder wir sagen sogar, blond sein heißt schlau sein.
5: Und wie nennt man einen blond gefärbten Braunhaarigen? Ja, künstliche Intelligenz.
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0: SWR1 Rheinland-Pfalz hier um 10 vor 9. Was wird heute noch wichtig? Heute kommt der Koalitionsausschuss zusammen in Berlin, also die Spitzen von CDU, CSU und SPD, um zu beraten, wie es weitergeht, vor allem bei der Steuerreform. Könnte das Vorgehen bei der Rente da vielleicht ein Vorbild sein?
1: Ja, weil interessant ist ja, da hat die zuständige Kommission in der vergangenen Woche ihre Empfehlungen vorgelegt. Und es sieht so aus, als würde die Regierungskoalition das umsetzen. Professorin Konstanze Janda von der Uni Speyer war Co-Vorsitzende der Rentenkommission und hat die Kompromisse mit ausgearbeitet. Frau Janda, was kann der Koalitionsausschuss von Ihrer Kommission lernen?
2: Ja, der Koalitionsausschuss kann von uns lernen, die Themen auf die Sachfragen runterzubrechen. Das haben wir in der Kommission gemacht. Wir haben sehr stark darauf geachtet, dass nicht jeder mit seinen vorgefertigten Meinungen in die Diskussion kommt, sondern dass wir die Fragen so strukturieren, dass wir am Ende nur noch ein Problem vor uns haben, was es zu lösen gilt.
0: Die ersten Reaktionen auf Ihre 33 Vorschläge, die waren ja überwiegend positiv. Haben Sie Sorge, dass es doch anders kommt, dass nicht alles umgesetzt wird?
2: Das habe ich nicht wirklich Sorge, sondern ich denke, das ist im demokratischen Prozess normal. Also wir haben Vorschläge unterbreitet. Teilweise sind die sehr eng miteinander verknüpft. Das ist so dieses berühmte Gesamtkunstwerk, dass sie nicht auseinandergerissen werden sollten, weil dann eben bestimmte Annahmen nicht mehr zutreffen. Aber es gibt auch Elemente, da haben wir dem Gesetzgeber noch einigen Gestaltungsspielraum gelassen. Und es gibt auch so ein paar ganz langfristige Themen, wo ohnehin sehr viel Gestaltungsmöglichkeiten bestehen. Also von daher wäre ich nicht enttäuscht, wenn es nicht ganz 1:1 umgesetzt würde.
1: Auf einen Punkt würden wir gern noch mal eingehen, weil der jetzt doch aktuell gerade viel diskutiert wird, nämlich dass sozialversicherungsfreie Minijobs wegfallen könnten. Haben Sie sich das gut überlegt?
2: Das muss umgesetzt werden, wenn es nach uns geht. Genau, man könnte noch nachdenken, vielleicht ein paar unbürokratische Regelungen für Privathaushalte zu finden, ja, oder für die Landwirtschaft. Aber es sollte umgesetzt werden, weil wir eben sagen, jeder Mensch, der arbeitet, sollte in die Rentenversicherung einbezogen sein. Das verbreitert die Basis der Beitragszahler. Das führt auch dazu, dass vor allem Frauen weniger stark von Altersarmut betroffen sind, weil gerade sie häufig in den Minijobs tätig sind. Also das ist sozusagen die langfristige Perspektive. Ich spare zwar jetzt kein Geld, weil ich Beiträge zahlen muss, aber ich habe langfristig im Alter was davon, weil ich Rentenanwartschaften aufgebaut habe.
1: Aber Gaststätten haben jetzt Sorge, dass sie dann weniger Personal finden, weil es doch nicht mehr so attraktiv ist, weil einfach weniger netto bleibt.
2: Ja, aber ich glaube, man muss wirklich sehr genau kommunizieren, was die Vorteile dessen sind.
0: Frau Janda, da sind so viele Dinge auf dem Tisch momentan. Mehrere große Reformvorhaben, also zusätzlich zur Rente noch Gesundheits-, Pflegereform, Steuerreform. Was sagen Sie, wie veränderungsbereit ist die Bevölkerung?
2: Ich denke schon, dass die Bevölkerung veränderungsbereit ist, dass vielleicht manchmal die Politik da etwas zu zögerlich ist, weil diese ganzen Reformpakete hängen ja insofern zusammen, als es auch um die Belastung zum Beispiel von Arbeit geht. Also wie hoch sind Beiträge, wie hoch müssen die Steuern sein? Also ich glaube, dass die Bevölkerung auch sieht, dass wir starken Handlungsdruck haben und dass eben nicht alles so bleiben kann, wie es ist, weil wir dann eben zum Beispiel bei der Rente in diese demografische Krise hineinsteuern, die sich ja jetzt schon kaum noch aufhalten lässt.
1: Sagt Professorin Konstanze Janda von der Uni Speyer. Sie war Co-Vorsitzende der Rentenkommission und rät dem Koalitionsausschuss, ähnlich konstruktiv zu arbeiten wie Sie.

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11: So, lohnt sich's durchliften noch in Rheinland-Pfalz? Absolut. Bei 19 Grad in 2 Brücken. Adenau meldet 18. 17 sind es im Montabaur. In Mainz luftige 19 Grad. Ein entspannter Sommertag wartet auf uns. Die Details gibt's gleich.
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12: 9 Uhr. Im Studio Andrea Schindler. Siemens will im Raum Frankfurt Millionen in KI-Technik stecken. In Monschau in der Eifel sterben 3 Menschen bei einem Brand. Das Wetter in Rheinland-Pfalz oft freundlich, kaum Schauer, bis zu 28 Grad. Siemens will in den kommenden Jahren in Deutschland massiv in Technologien rund um KI-Rechenzentren investieren. An mehreren Standorten im Großraum Frankfurt sollen 700 neue Arbeitsplätze entstehen. Aus München Stefan Lina.
13: In den kommenden Jahren sollen 300 Millionen Euro in eine neue Zulieferfabrik in Offenbach sowie den Ausbau zweier bestehender Werke in Frankfurt fließen. Siemens ist dabei nicht das einzige deutsche Großunternehmen, das vom globalen Bauboom rund um Rechenzentren profitiert. Noch in dieser Woche eröffnet der bayerische Chipkonzern Infineon eine Fabrik in Dresden, die insbesondere Halbleiter liefern soll, die den Energiefluss in solchen Datencentern steuern.
12: Bei einem Brand auf einem Gehöft in Monschau in der Eifel sind laut Polizei in der Nacht 3 Menschen ums Leben gekommen. Etliche weitere werden derzeit auf Verletzungen untersucht. Feuerwehr und Rettungskräfte waren im Großeinsatz. Das Areal wurde evakuiert. Unbestätigt ist noch, ob durch den Brand ein Heim für Menschen mit geistiger Behinderung und Senioren betroffen ist. Auf dem Anwesen sind auch Wohnungen untergebracht. Wie viele Menschen im Gebäudekomplex waren, wird noch ermittelt. Fast genau 5 Jahre nach der Flutkatastrophe im Ahrtal ist der Hochwasserschutz nach wie vor unzureichend, sagt der Kreis Ahrweiler. Demnach gibt es viele Einzelmaßnahmen, die nur kleine Hochwasser stoppen können. Der Kreis lässt derzeit das Bett der Ahr abflachen. Allerdings sind von 25 Teilprojekten erst 5 fertig. Riesige Rückhaltebecken wären noch nötig, aber dafür steht die milliardenschwere Finanzierung noch nicht. Mit dem neuen Monat treten heute viele Änderungen in Kraft. Die Grundsicherung ersetzt jetzt das bisherige Bürgergeld. Damit gelten strengere Regeln, zum Beispiel, wenn jemand nicht zum Jobcenter-Termin kommt. Die Rentenbezüge steigen heute auch um 4,24%. Und die Steuererklärung per App ist für erste Steuerpflichtige möglich. Der sogenannte Punktehandel, bei dem Strohmänner Strafen für Verkehrssünder übernehmen, ist ab heute verboten. Pakete von außerhalb der EU sind jetzt bis 150 Euro nicht mehr zollfrei. So sollen weniger Billiggüter aus dem EU-Ausland bestellt werden. Die Geburtenrate in Deutschland ist im vergangenen Jahr auf den niedrigsten Stand seit 1997 gefallen. Pro Frau wurden nur noch 1,32 Kinder geboren, teilt das Statistische Bundesamt in Wiesbaden mit. Das sind fast 3% weniger als noch im Jahr 2024. Insgesamt sinkt die Geburtenrate seit 2022 kontinuierlich. Im vergangenen Jahr wurden etwas mehr als 650.000 Kinder geboren, sagt das Statistische Bundesamt. Und die Zeit, es wird 9.03 Uhr.
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4: Wir starten mit der A643 Mainz Richtung Wiesbaden zwischen Dreieck-Mainz und dem Schiersteiner Kreuz, 3 Kilometer streckenweise stockend. A65 Ludwigshafen Richtung Landau zwischen Deidesheim und Neustadt-Weinstraße Süd, 4 Kilometer Stau, fast eine halbe Stunde Zeitverzögerung. Und das war's allen unterwegs, gute und sichere Fahrt.
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11: Heute gibt's viel Sonnenschein. Zwischendrin so ein paar Wolkenfelder. Mehr davon sind aktuell noch hier im Osten unterwegs, so von Rhein-Main runter bis beispielsweise die Vorderpfalz. Vereinzelte Schauer kann es heute Nachmittag noch mal vor allem geben, rund um die Mittelgebirge. 22 Grad oben in Eifel-Hunsrück-Taunus bis 28 in Rheinhessen. Und der SWR1-Wettertrend sagt, der Sommer geht freundlich weiter. Ab morgen Mittag mal so regional stärker bewölkt und dann könnte es örtlich etwas regnen.
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4: Guten Morgen.
11: Und was haben wir heute früh schon gegrinst über sowas hier?
4: Arbeitszeitbetrug. Parodie auf den Song, der momentan ja total viral geht.
14: Du bist gut genug. Du bist gut genug.
11: Du bist gut genug. Schöne Message, aber vielleicht auch eine gern genommene Entschuldigung. Och, reicht doch, was ich gebe.
4: Ja, das wollen wir jetzt hier gleich nochmal vertiefen.
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0: Das kommt auch nicht so oft vor, ne? 8:45 ist es, dass die ganze Welt einen Ohrwurm hat aus Deutschland.
1: Du bist gut genug.
2: Tja.
1: Du bist gut genug.
2: Dieser Song hat es tatsächlich sogar in die US-amerikanischen Charts reingeschafft. Das ist der Wahnsinn. Also so wie Falco mit Rock Me Amadeus oder auch die Nena mit ihren 99 Luftballons. Es ist ein Phänomen weltweit, Social-Media-Trend, dieses gut, du bist gut genug, feiert besonders die Generation Z, die Jahrgänge 95 bis 2010. Ich bin gut, so wie ich bin.
0: Wir haben heute Morgen hinter die Botschaft des Songs geschaut mit dem Netzlehrer und Autor Bob Blume. Also warum der Song Du bist gut genug so vielen Jüngeren aus dem Herzen spricht.
3: Also ich glaube, das Erste, was so ein Song braucht, ist natürlich die Ohrwurmqualität. Und die hat er definitiv. Aber dann ist es natürlich kombiniert mit dieser wundervollen Nachricht, dass es nicht darum geht, sich selbst zu optimieren, sondern eben auch mal zu sagen, ich bin gut genug.
2: Jetzt gab es ja gerade Zeugnisse. Da spendet der Song vielleicht sogar auch ein bisschen Trost, wenn es nicht so doll war. Aber kann da nicht aus Du bist gut genug nicht auch, ach, ist doch alles egal werden?
3: Ich glaube überhaupt nicht. Dieses Gut-Genug-Sein, das bezieht sich ja sehr auf das, was man schon ist. Wir haben ja schon immer diese Nachricht an junge Menschen vergeben, du musst irgendwie erstmal nochmal was werden und nicht einfach erstmal was sein. Und dieses Gut-Genug, das heißt eben nicht, naja, also jetzt ist mir eigentlich alles egal und das Zeugnis und so weiter. So sind junge Menschen ehrlich gesagt auch gar nicht. Das ist nur das, was Ältere immer wieder in die Debatte bringen aus unerfindlichen Gründen. Sondern es ist eigentlich mal die Idee, dass man auch zufrieden sein kann mit dem, wie man und wer man gerade ist.
0: Ja gut, aber trotzdem dieser Punkt, ne? Was ist mit Anstrengen? Also die Generation Z bekommt ja von anderen schon durchaus vorgeworfen, dass sie zu weich ist, keine Ausdauer hat. Und gerade die Boomer kritisieren das ja schon.
3: Ja, weil sie keine Ahnung haben. Es gibt den sogenannten The Kids These Days Effekt. Das ist aus der Soziologie und das sagt im Grunde genommen, dass jede Generation immer wieder dasselbe behauptet, nämlich dass die Generation, die nach ihnen kommen, weniger sich anstrengen, weniger leisten und so weiter. Wie wäre es denn, wenn sich statt dass die Älteren sich immer hinstellen und sagen, was alles schlecht ist, die sich hinstellen würden und sagen, wisst ihr was, wir sind stolz auf euch. Wir sind stolz auf euch, dass ihr in dieser unglaublich komplexen Zeit, die voller Vergleiche ist, dass ihr trotzdem noch viel leistet. Aber nein, wir haben immer diese Lifestyle-Teilzeit-Vorwürfe, anstatt dass wir mal versuchen, die jungen Leute auch dafür zu motivieren, dass sie sich anstrengen.
0: Also sollten sich eigentlich Lehrer, Eltern, unsere Generation dieses Lied vielleicht auch zu Herzen nehmen?
3: Och, das wäre so wundervoll. Ja klar, also wir müssen das in Dauerschleife laufen lassen. Ich bin mir auch gar nicht sicher, ob es nur Generation Z ist. Also das Irre an diesem Lied ist ja, das war jetzt letztens, das muss man sich mal vor Augen führen, globaler Nummer 1-Hit. Global. Und wenn ich das so sehe, dann gibt es Mitte 20 bis Mitte 30-jährige Streamer zum Beispiel aus den USA, die jetzt das irgendwie erklären und da versuchen, Deutsch auszusprechen und so. Das sollten sich alle hinter die Ohren schreiben.
2: Wir sagen uns das jetzt als Mantra vor. Du bist gut genug. Dankeschön an Bob Blume.
3: Vielen Dank.
0: Ja, und das Interview mit dem Bildungsinfluencer in einer längeren Version bei uns im Netz auf swr1.de. Schönen guten Morgen.

0: Morgen.
1: 9:22 Uhr, aber es ist erst für eins hier.
2: Und wir überlegen heute Morgen mit euch zusammen, sollten wir noch weiter WM gucken, obwohl Deutschland raus ist, oder feiern wir einfach hier den Sommer, grillen zum Beispiel schön mit Freunden, jetzt wo wir ja mehr Zeit haben.
1: Ich schaue Fußball in erster Linie, um Leistung und schöne Tore zu sehen. Gepaart mit Spannung. Also ein Weitergucker hier, ne? Der Joachim hat uns gewhatsappt und er schreibt auch noch, wer die schöneren Tore schießt, ist doch wurscht. Hauptsache, sie fallen reichlich. Für mich sind halt die Zeiten der Spieler aufgrund der Zeitverschiebung das größere Problem.
2: Ja, heute geht's hier. Uhrzeit, das erste Spiel, 18 Uhr, England gegen Demokratische Republik Kongo.
1: Wow.
2: Das ist super. Wolfgang Wuttke aus Ludwigshafen guckt auch weiter, schreibt über die SWR1-App, aber nur noch vereinzelt die wirklichen Top-Spiele der großen Fußballnationen. Deutschland gehört ja nun nicht mehr dazu. Bin sehr enttäuscht, meint Wolfgang.
1: So sehen es auch viele bei unserer Abstimmung. Die läuft im SWR1 WhatsApp-Kanal. Auf jeden Fall weitergucken. Wegen der guten Mannschaften sagen viele deutlich weniger. Nö, Deutschland ist raus aus der WM. Also da ist die auch für mich gelaufen. Und ganz viele Abstimmer meinen aber auch, hey, die WM hat mich sowieso überhaupt nicht interessiert.
2: Okay, und das sagt eigentlich ja auch Daniela per WhatsApp. Ich verstehe den ganzen riesigen Hype darum einfach nicht. So viel Werbung, so viel Aufmerksamkeit, so viel mediale Präsenz. Wofür eigentlich? Für eine Mannschaft, die seit Jahren kaum weit kommt. Und Daniela meint auch, kauft aber weiter Deutschlandartikel. Schmückt euch mit Fahnen für nächstes Jahr. Denn im Januar, da fängt ja die Handball-Weltmeisterschaft an. Und zwar hier bei uns im eigenen Land.
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0: Guten Morgen, es ist kurz nach 9:30.
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2: Guten Morgen. Siemens will nach eigenen Angaben im Großraum Frankfurt stark in Technologie für KI-Rechenzentren investieren und rund 700 Arbeitsplätze schaffen. Geplant ist, dass in Fabriken in Frankfurt und Offenbach 300 Millionen Euro investiert werden. Die Lage im Waldbrandgebiet am Rotenfels bei Bad Kreuznach stabilisiert sich weiter. Die ersten Einsatzkräfte sind abgezogen, darunter die Freiwillige Feuerwehr Wöllstein, berichtet SWR-Reporterin Corinna Lutz.
3: Die Feuerwehrleute in Wöllstein waren nach eigenen Angaben etwa 60 Stunden am Rotenfels im Einsatz. Sie zählten zu denjenigen, die für Löschwassernachschub gesorgt haben. Der Einsatz sei eine besondere Herausforderung für alle Einsatzkräfte gewesen, schreibt die Wöllsteiner Feuerwehr. Die Freiwillige Feuerwehr Wörstadt ist noch an der Einsatzstelle, auch sie transportiert Löschwasser dorthin, wo es jetzt bei den Nachlöscharbeiten gebraucht wird. Inzwischen versuche man, in alle Areale vorzudringen, in denen es gebrannt hat, so die Kreisverwaltung Bad Kreuznach. Wann der Brand endgültig gelöscht sein werde, könne man im Moment noch nicht absehen.
2: Ab heute müssen Touristen in Mainz eine Bettensteuer zahlen. Die Einnahmen in Millionenhöhe sollen zur Finanzierung touristischer und kultureller Angebote beitragen, hieß es von der Stadt. Der Beitrag wird pro Übernachtung für jeden Gast fällig. Mainzer Hoteliers sprechen von einem Bürokratiemonster, weil sie den Steuerbetrag ausrechnen und von jedem Gast kassieren müssen.
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0: Jetzt der aktuellste Verkehrsservice ab 65 Ludwigshafen Richtung Landau. Zwischen Deidesheim und Neustadt-Weinstraße Süd 4 Kilometer Stau, fast eine halbe Stunde Zeitverlust. Dann noch die B42 Bonn-Koblenz. Die ist zwischen Urbar und Ehrenbreitstein in Koblenz nach einem Unfall in beiden Richtungen gesperrt. Gute Fahrt.
4: Und das Wetter. Heute gibt's Sonne und Wolkenfelder für uns, immer schön im Wechsel. Zum Nachmittag vor allem rund um die Mittelgebirge noch vereinzelt Schauer möglich. Ansonsten bleibt's meist trocken bei 22 Grad. Weiter oben in Eifel-Hunsrück-Taunus bis 28 Grad gibt's zum Beispiel in der Vorderpfalz. Der SWR1 Wettertrend. Freundlicher Sommer wartet auf uns. Ab morgen regional stärker bewölkt und örtlich etwas Regen.
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4: Guten Morgen.
0: Und wisst ihr, was heute ist? Der 1. Juli.
4: Das erste Halbjahr 2026 ist schon rum. Irre. Also irgendwie hat es sich bisher so angefühlt. Das Jahr rast einfach, oder?
0: Ja, ist so. Also schon mal am besten jetzt für Silvester verabreden.
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0: SWR 1, guten Morgen Rheinland-Pfalz um 9.41 Uhr. Wir sind in der ersten Sommerferienwoche hier bei uns in Rheinland-Pfalz.
1: Ne? Und man kann so schön bei uns hier Urlaub machen, direkt vor Ort. So ein Spot ist das Naturerlebnisbad Bingen, einer unserer Freibad-Geheimtipps, die wir euch schon die ganze Woche über vorstellen.
0: Also hoch über den Dächern von Bingerbrück, so ein bisschen mit Bergsee-Charakter, naturbelassen, mit Schilf und Kiesstrand drumherum. SWR 1 Rheinland-Pfalz-Reporter Jens Alinier war da.
2: Es gibt mindestens zwei gute Gründe, das Naturerlebnisbad Bingen zu besuchen. Zum ersten der 2000 Quadratmeter große Schwimmteich, toll gemacht, umrandet von Kieselstrand und Holzstegen. Und zum zweiten die fantastische Aussicht.
3: Wunderschön, ich bin zum ersten Mal da und ich bin super beeindruckt. Man sieht das Niederwalddenkmal, ich sehe fast, wo ich wohne, ich komme aus dem Rheingau.
4: Dann sieht man noch große Rheininseln und in die Rheinauen bis nach Ingelheim kann man fast gucken.
5: Ja, Aussicht ist eine der besten, die man in Deutschland haben kann im Schwimmbad, würde ich sagen. Ja.
2: Hier drei Damen, die auf der Wiese liegen. Was ist denn das Schönste am Naturerlebnisbad?
6: Der Ausblick natürlich und dass man nicht nach Chlor riecht, weil es natürliches Wasser ist.
7: Ich finde auch ganz schön, dass man den Bikini danach nicht ewig auswaschen muss.
8: Ohne Chlor, das Wasser ist sau cool, vor allem fürs Tauchen und so. Dann brennen die Augen nicht.
2: Und mit Betriebsleiter Dominik Tomaszewski stehen wir gerade am Beckenrand. Kein Chlor im Wasser, aber ich frage mich die ganze Zeit, wie wird es denn dann gereinigt?
9: Also wir haben schon eine Kiesfiltration. In dem Filtern lebt eine Mikrobiologie, die tut uns die Keime entfernen. Wenn es durchgefiltert ist, kommt es ganz glasklar wieder ins Becken zurück.
2: Klingt für mich raffiniert.
9: Ist es auch. Wir haben die Natur nachempfunden und das funktioniert ganz gut.
2: Und hier sehen wir gerade einen Mann, der aus dem Wasser kommt. Wie ist es denn so?
10: Frisch noch. Ja, 20 Grad, aber richtig angenehm heute. Wunderbar.
2: Was gefällt dir denn besonders hier am Naturerlebnisbad?
11: Es macht Spaß zu schwimmen hier. Die Sprungbretter sind auch cool.
12: Man hat auch ein bisschen Schatten überall.
13: Es ist ruhig und man kann sich prima erholen.
2: Und die Vöglein zwitschern.
13: Absolut.
11: Man kann sich auch mal hinlegen und ein bisschen die Natur genießen, die Bäume.
2: Ja, und das alles bei der fantastischen Aussicht.
11: Und bei dem super Eintrittspreis für Studenten. Ich glaube, wir haben jetzt unter 2 Euro pro Person gezahlt als Fünfergruppe.
14: Also mir gefällt das Wasser nicht zu warm ist, also auch nicht zu kalt, also ist genau richtig.
2: Also auf Deutsch erfrischend.
14: Ja, genau. Und auch sehr schöne Natur hier.
0: Wunderschön ist es hier. Der Ausblick auf den Rhein.
14: Ja, das ist ein schönes Schwimmbad.
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0: Der Mittwochmorgen mit SWR 1 Rheinland-Pfalz. Es ist 8:08.
1: Komm, wir machen heute Mittag mal ein bisschen Open-Air-Kino. Ne? Zur Auswahl stehen die Filme Blues Brothers. Oder der Film Sister Act. Oder?
0: Schön. Beide toll, aber Christian hat leider vergessen, dass wir beim Radio sind. Und deshalb gibt es einen der Songs im Radio. Heute übrigens ausnahmsweise erst so gegen 10:50, weil heute Mittag noch Fury in the Slaughterhouse live im SWR1-Studio hier bei uns sind.
1: Also jetzt abstimmen im SWR1-WhatsApp-Kanal. Welchen Soundtrack sollen wir euch spielen? Die Blues Brothers oder Sister Act?
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7: Und wir hatten es heute früh ja von den Deutschland-Fanartikel-Resten in den Supermärkten.
8: WhatsApp noch der Uli Jung, er hätte 3 WM-Schlappen günstig abzugeben. Ja, der braucht ein bisschen.
7: Wir sind Claudia Deeg und Christian Balser. Genau, Claudia Deeg und Christian Balser.
8: Gleich Birgit Steinbusch.
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9: 10 Uhr im Studio Susanne Kimmel. Siemens will im Großraum Frankfurt hunderte neue Arbeitsplätze schaffen. Der Kölner Dom verlangt von Besuchern ab sofort Eintritt. Das Wetter in Rheinland-Pfalz, teilweise Sonne bei maximal 22 bis 28 Grad. Siemens will im Rhein-Main-Gebiet massiv in Technologien für KI-Rechenzentren investieren. Wie der Konzern mitteilt, sollen in den kommenden Jahren im Großraum Frankfurt außerdem 700 neue Arbeitsplätze entstehen. Vom Siemens-Stammsitz in München berichtet Stefan Liener.
10: In den kommenden Jahren sollen 300 Millionen Euro in eine neue Zulieferfabrik in Offenbach sowie den Ausbau zweier bestehender Werke in Frankfurt fließen. Dort sollen dann neue Generationen von Schaltanlagen gebaut werden, die auf den enormen Energiebedarf von Rechenzentren, aber auch von Elektromobilität und zunehmend digitalisierten Fabriken ausgerichtet sind. Siemens ist dabei nicht das einzige deutsche Großunternehmen, das vom globalen Bauboom rund um Rechenzentren profitiert.
9: Bei einem Brand in Monschau in der Eifel sind laut Polizei 3 Menschen ums Leben gekommen. Etliche weitere werden derzeit auf Verletzungen untersucht. Feuerwehr und Rettungskräfte waren in der vergangenen Nacht in Monschau im Großeinsatz. Unbestätigt ist noch, ob durch den Brand ein Heim für Menschen mit geistiger Behinderung und Senioren betroffen ist. Die Weltmeere werden immer wärmer. Nach Messungen des EU-Beobachtungsprogramms Copernicus lag ihre Oberflächentemperatur im Juni im Schnitt bei fast 21 Grad. Also so hoch wie noch nie in diesem Monat. Verantwortlich für die Entwicklung sei ein Zusammenspiel von Klimaerwärmung und dem Klimaphänomen El Niño. Hohe Meerestemperaturen sorgen unter anderem für einen Anstieg des Meeresspiegels und vermindern die natürliche Fähigkeit, überschüssige Wärme aus der Luft aufzunehmen. US-Präsident Trump hat im vergangenen Jahr mindestens 2,2 Milliarden Dollar eingenommen. Das geht aus seiner Steuererklärung hervor, die Trump jetzt veröffentlicht hat. Demnach stammt der Großteil aus Geschäften rund um Kryptowährungen und Meme-Coins. Das sind handelbare digitale Münzen. Aber auch Trumps Miteigentümerschaft am Kryptowährungsunternehmen World Liberty Financial bringt ihm große Summen ein. Sein gesamtes Vermögen wird inzwischen auf rund 7,6 Milliarden Dollar geschätzt. Einkommenssteuer zahlt Trump aber kaum. Wer den Kölner Dom besuchen will, muss ab heute 12 Euro Eintritt zahlen. Ausgenommen sind Kinder unter 14 Jahren und Menschen mit Schwerbehinderung. Außerdem können Gottesdienstbesucher weiter ohne zu zahlen über den Nordeingang in den Kölner Dom. Mit den neuen Einnahmen sollen gestiegene Kosten für Erhalt und Unterhalt gedeckt werden. Für die Domgebäude in Speyer und Mainz gibt es bislang keine Pläne, Eintritt zu verlangen. Soweit die Nachrichten für Rheinland-Pfalz und die Zeit. Es ist 10.03 Uhr.
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12: Schönen guten Morgen. Wir starten mit einer Gefahrenstelle auf der A61 Ludwigshafen Richtung Koblenz. Zwischen Bad Kreuznach und Dreieck Nahetal bitte vorsichtig fahren, da liegen Dämmplatten auf der Straße. A65 Karlsruhe Richtung Landau. Zwischen Rohrbach und Landau Zentrum läuft die Unfallaufnahme 3 Kilometer Stau, heißt für euch 20 Minuten plus. Und die A65 Ludwigshafen Richtung Landau zwischen Hasloch und Neustadt-Weinstraße Nord staut's immer wieder und stockt's. Da braucht ihr eine Viertelstunde mehr als sonst. Allen unterwegs eine gute und sichere Fahrt.
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11: Sonne, Wolken und leichte Brise bis 28 Grad heute. Der SWR1-Wetter-Trend. Morgen dann zwischen sonnig und bedeckt. Ab und zu regnet es bis 30 Grad.
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11: Mit Birgit Steinbusch. Einen schönen Mittwoch.

0: SWR 1 Rheinland-Pfalz, 1. Juli, das war's mit dem Tankrabatt der Bundesregierung. Mitternacht ist er abgelaufen, diese Steuerentlastung beim Spritkauf, die Tankstellen sollten sie an uns weitergeben, so 17 Cent pro Liter. Jetzt ist es ja so, dass Tankstellen durch die 12-Uhr-Regel nur einmal am Tag die Preise erhöhen dürfen. Frank Seckler aus dem SWR 1-Team, deshalb haben sie gestern im Grunde schon vorgelegt.
1: Ich sag mal so, indirekt. Ich habe mir dazu exemplarisch 10 Orte in Rheinland-Pfalz und dazugehörig die dort ansässigen Ketten und auch die freien Tankstellen angeschaut. Und da knallen beim Preis zwei interessante Effekte aufeinander. Zum einen ist der Preis gestern, also am Dienstagmittag, mehr angestiegen als noch am Montag. Zwar nur wenige Cent, also die meisten Tankstellen, die ich gesehen habe, waren 2 bis 5 Cent teurer als am Tag davor. Dann aber sind die Preise nicht mehr so doll gefallen wie noch am Vortag. Also zum Vergleich, bei den meisten Tankstellen, da ist am Montag zwischen 12 und 18 Uhr der Spritpreis zwischen 16 und 30 Cent gefallen. Am Dienstag, da waren es nur noch 2 bis 13 Cent. Im Extrem können wir also sagen, dass bei einem durchschnittlichen Autotank mit 50 Litern 15 Euro Unterschied machen kann.
0: Und sein Spartipp nach tagelanger Beobachtung und Analyse der Apps?
1: Ja, also wenn es irgendwie geht, zunächst mal noch ein paar Tage warten. Durch den Ferienstart sind die Spritpreise sowieso ein bisschen nach oben geklettert. Und jetzt knallen natürlich Ferien und Tankrabattende aufeinander. Was mir aber beim Vergleich auch deutlich aufgefallen ist, freie oder kleine Tankstellen, bei denen ist die Dynamik im Preisanstieg und der darauf folgende Abfall nicht ganz so groß wie bei den Ketten und die Preise seit Montag relativ stabil und auch vorhersehbar. Da lohnt sich also der Blick auch mal nach links und rechts vorbei an der Haus- und Hoftankstelle, zum Beispiel mit einer Preisvergleichs-App. Und da gibt's noch einen zweiten Vorteil. Die meisten Apps bieten einen sogenannten Preisverlauf an. Ihr könnt also nachvollziehen, wann der Sprit wie teuer war und die Apps geben euch sogar eine Prognose, wann ihr an dieser Tankstelle voraussichtlich am günstigsten tankt.
0: Das Ende des Tankrabatts und die Bewegung an den Zapfsäulen, Frank Seckler aus unserem SWR 1-Team.
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0: Uschi, da kommt was Neues.
3: Fahrt bitte vorsichtig auf der A6 Mannheim Richtung Heilbronn. Zwischen Mannheim-Schwetzingen und Schwetzingen-Hockenheim steht ein defekter Laster auf der rechten Spur und dem Standstreifen.

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0: Die 80er mit Aha und Take on Me. Es ist 10.30 Uhr.
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0: Die Nachrichten mit Susanne Kimmel.
2: Guten Tag. Der Münchner Siemens-Konzern will im Rhein-Main-Gebiet rund 700 neue Arbeitsplätze schaffen. Nach Unternehmensangaben wird hier massiv in Technologien für KI-Rechenzentren investiert. Geplant seien eine neue Zulieferfabrik in Offenbach. Außerdem würden zwei bestehende Werke in Frankfurt ausgebaut. Dort sollen in Zukunft neue Generationen von Schaltanlagen gebaut werden. In Trier gilt ab heute ein neuer Mietspiegel. Aus ihm geht hervor, dass eine durchschnittliche Wohnung pro Quadratmeter 9,10 Euro kostet. Das sind 10% mehr als vor 5 Jahren. SWR-Reporterin Verena Hafner.
3: Der sogenannte qualifizierte Mietspiegel zeigt, welche Mieten in Trier als ortsüblich gelten. Mieter und Vermieter können sich daran orientieren, wenn sie neue Verträge schließen oder die Miete erhöht wird. Auch wenn sie darüber vor Gericht streiten. Allerdings ist die Mietpreisbremse in Trier im Oktober entfallen. Somit dürfen neue Mietverträge auch mehr als 10% über der ortsüblichen Vergleichsmiete liegen. Die Stadt Trier bietet auf ihrer Internetseite eine Tabelle zum Mietpreisspiegel und einen Rechner an. Mit dem kann man die ortsübliche Vergleichsmiete für konkrete Wohnungen berechnen.
2: In Linz am Rhein beginnt heute ein neues Kulturprojekt. Die Stadt nennt es Stadt Strünzer, denn die Linzer bezeichnen sich selbst im rheinischen Dialekt als Strünzer, also jemanden, der nicht auf den Mund gefallen ist. Das neue Kulturformat sieht vor, dass im historischen Rheintor 10 Tage lang Künstler einziehen und sich dort kreativ mit Linz und seinen Menschen auseinandersetzen.
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4: Hallo auf die Straßen. Geht los auf der A643 Mainz Richtung Wiesbaden. Zwischen Mainz-Mombach und Schiersteinekreuz 2 Kilometer stockender Verkehr. Dann die A65 Karlsruhe Richtung Landau. Zwischen Rohrbach und Landau-Zentrum wegen der Unfallaufnahme 3 Kilometer Stau. Heißt für euch 20 Minuten plus. Und die A65 Ludwigshafen Richtung Landau. Zwischen Haslach und Neustadt-Weinstraße Nord stockt immer wieder. Da ist es eine Viertelstunde mehr als sonst. 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
0: Wir haben größtenteils einfach Sonne oder Wolken heute, dazu ein bisschen Wind, maximal 28 Grad. Und der SWR1 Wettertrend, morgen dann etwas wärmer, auch wieder oft sonnig und es kann auch mal regnen. 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

0: Dance, dance into the light und wir gehen schwimmen.
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0: Es ist die erste Ferienwoche und wir checken ja Schwimmbäder. Und zwar ganz besondere. Urbach im Westerwald waren wir schon, Otterberg im Pfälzerwald. Und heute sind wir im Naturerlebnisbad Bingen am Rhein. SWR1-Reporter Jens Alinja jetzt wieder mit seinem Fragenkatalog.
3: Der Badespaß.
4: Das Badeerlebnis, wie ist es denn?
5: Ist extrem gut. Das Wasser ist sehr kühl, super angenehm hier.
6: Ja, es ist wirklich sehr schön, es ist sehr erfrischend und es ist irgendwie halt natürlicher als im normalen Schwimmbad. Also es hat was.
3: Das Sprungerlebnis.
5: Also das Sprungerlebnis hier ist auf jeden Fall ordentlich, muss man sagen. Der Sprungfelsen hat einen ganz eigenen Flair, nur weiter zu empfehlen.
7: Es war super, wir haben viele neue Sprünge ausprobiert.
4: Und Bauchklatscher war, glaube ich, auch dabei.
7: Bauchklatscher war auch dabei, ja, die dürfen nicht fehlen.
8: Ich bin der Spezialist für die Arschbombe und wir lassen es nochmal klagen.
4: Dann will ich jetzt was sehen.
3: Ja. Die Liegewiese.
4: Also eins ist klar, von der Liegewiese aus hat man einen tollen Ausblick auf das Schwimmbecken, auf die Holzstege, den Sprungfelsen und vieles mehr. Wie liegt sich's denn hier so?
6: Super. Es ist wirklich echt schön. Man hat einen super Blick auf den Rhein und die Atmosphäre ist einfach super hier.
4: Liegekomfort?
6: Sehr angenehm. Hier liegt man gerne.
4: Und von wegen nur Liegewiese. Hier sind ganz viele Holzstege, wo die Leute sich mit ihren Handtüchern ausbreiten können. Wie liegt man hier?
6: Eigentlich ganz bequem, ja. Wenn man aus dem kalten Wasser rauskommt, sind die Bretter immer schön warm.
4: Das ist ein Vorteil, wie eine Fußbodenheizung.
6: Genau, so sieht's aus.
3: Die Schwimmbadpommes.
4: Also mit 4 Euro liegen die Pommes so im mittleren Preissegment, aber nur der Geschmack zählt. Wie ist er denn?
9: Ja, der ist ganz gut, ja. Sie sind auch ein bisschen crunchy.
4: Die Dame beißt gerade in eine Pommes rein, also?
6: Gut gewürzt, heiß, knusprig, würde ich empfehlen.
4: So müssen Schwimmbadpommes sein?
9: Ja, könnte ein bisschen mehr sein, die Portion für 4 Euro, aber sonst ist gut. Die Pommes sind hier einwandfrei.
4: Na, da haben wir es doch.
0: Naturerlebnis Bad Bingen am Rhein. Und morgen sind wir dann im Naturfreibad Gemündener Maar in der Eifel. SWR1 Rheinland-Pfalz, wir gehen zu Uschi in die Verkehrsredaktion.
10: Wir haben eine neue Gefahrenstelle auf der A5 Karlsruhe Richtung Frankfurt. Zwischen Frankfurter Kreuz und Frankfurt-Niederrad. Bitte vorsichtig fahren, da sind Radfahrer auf der Fahrbahn.

Ah, groß, Lionel Richie, Dancing on the Ceiling, SWR1 Rheinland-Pfalz. WM, wie macht ihr es eigentlich, jetzt wo Deutschland raus ist? Seid ihr noch dabei? Fragen wir gerade auch in unserem WhatsApp-Kanal. Viele sagen da, auf jeden Fall.

Stand jetzt sagen aber die meisten, nö. Und hier ist Ed Sheeran. Da ist klar, was er heute 18 Uhr macht. England gucken gegen die Demokratische Republik Kongo. Er ist Riesenfußballfan.

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8: Und in der nächsten Stunde bei uns die Spice Girls. Stop. Und Cool and the Gang. Joanna.
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9: 11 Uhr im Studio Susanne Kimmel. Die Fußball-EM 2024 hat bundesweite Razzien zur Folge. Bei Mainz 05 ist in diesen Minuten Trainingsauftakt. Das Wetter in Rheinland-Pfalz, teilweise Sonne bei maximal 28 Grad. Wegen Korruptionsverdacht. Bei der Fußball-EM sind heute viele Stadtverwaltungen in ganz Deutschland durchsucht worden. Außerdem die DFB-Zentrale in Frankfurt. Das hat das Landeskriminalamt in NRW bestätigt. Demnach geht es um den Verdacht der Vorteilsannahme und Vorteilsgewährung. Also, dass Mitarbeiter der Stadtverwaltungen bei der Fußball-EM vor 2 Jahren in Deutschland tausende Tickets zu Vorzugspreisen bekommen haben. Gastgeberstädte der Europameisterschaft waren neben Frankfurt unter anderem Köln, Stuttgart und Berlin. Siemens will im Rhein-Main-Gebiet in Technologien für KI-Rechenzentren investieren. Wie der Konzern mitteilt, sollen in den kommenden Jahren im Großraum Frankfurt außerdem 700 neue Arbeitsplätze entstehen. Stefan Liener mit Details.
10: In den kommenden Jahren sollen 300 Millionen Euro in eine neue Zulieferfabrik in Offenbach sowie den Ausbau zweier bestehender Werke in Frankfurt fließen. Dort sollen dann neue Generationen von Schaltanlagen gebaut werden, die auf den enormen Energiebedarf von Rechenzentren, aber auch von Elektromobilität und zunehmend digitalisierten Fabriken ausgerichtet sind. Siemens ist dabei nicht das einzige deutsche Großunternehmen, das vom globalen Bauboom rund um Rechenzentren profitiert.
9: Kurz vor dem Spitzentreffen der Koalition sind noch einmal unterschiedliche Vorstellungen bei der geplanten Steuerreform deutlich geworden. Unionsfraktionsgeschäftsführer Bilger hat im ARD-Morgenmagazin gesagt, Steuerentlastungen für niedrige und mittlere Einkommen könnten nicht durch Steuererhöhungen an anderer Stelle finanziert werden. Im Haushalt sei noch Potenzial für Einsparungen. Finanzminister Klingbeil ist für einen höheren Spitzensteuersatz und eine höhere Erbschaftssteuer. Wegen heftiger Gewitter sind am Züricher Flughafen bis heute Morgen rund 100 Flüge ausgefallen. Eine Sprecherin zufolge mussten am Abend außerdem mehr als 30 Flüge umgeleitet werden. Viele Menschen hätten auch im Flughafen übernachten müssen. Fußball-Bundesligist Mainz 05 steigt jetzt am Vormittag wieder ins Training ein. Die Vorbereitung auf die neue Saison findet auf dem Wolfgang-Frank-Campus am alten Bruchweg-Stadion statt. SWR-Reporter Alexander Dietz.
11: Trainer Urs Fischer muss dabei zum Trainingsauftakt auf seine Nationalspieler verzichten, allen voran auf Nadim Amiri, der erst vorgestern mit dem deutschen Team bei der WM ausgeschieden ist. Gleiches gilt für den Japaner Sano. Der Trainingsauftakt beginnt obligatorisch mit einem Leistungstest für die 05-Spieler. Die nächsten beiden Tage wird dann trainiert und am Samstag folgt dann das erste Testspiel gegen den Landesligisten TSG Pfeddersheim.
9: Die neue Saison der Fußball-Bundesliga beginnt dann am 7. August. Die Zeit, es ist 11.03 Uhr.
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12: Und wir starten auf der A3 Frankfurt Richtung Köln. Zwischen Kelsterbach und Wiesbadener Kreuz 5 Kilometer Stau nach einem Unfall in der Baustelle. Die A5 Frankfurt Richtung Karlsruhe zwischen Kronau und Raststätte Bruchsal 5 Kilometer stockender Verkehr. 643 Mainz Richtung Wiesbaden zwischen Mainz-Mombach und dem Schiersteiner Kreuz 2 Kilometer stockend. Und die A65 Karlsruhe Richtung Landau. Zwischen Rohrbach und Landau-Zentrum läuft die Unfallaufnahme. Dort staut es auf 2 Kilometer immer wieder. Allen unterwegs wünschen wir eine gute und vor allem sichere Fahrt.
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8: Sonne, Wolken, Wind, ein Top-Trio heute bis 28 Grad. Und der SWR1-Wetter-Trend. Morgen mal sonnig, mal bedeckt, mal ein bisschen nass bis 30 Grad.
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8: Mit Birgit Steinbusch. Fury in the Slaughterhouse sind in the house. Sie sind diese Stunde auch bei uns. Letzten Freitag ist ja ihr neues Album rausgekommen, Changes. Darüber reden wir und so ab 11:30 rechne ich hier im Studio mit Kai Lingenfelder und Christoph Steinschneider.
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0: SWR 1 Rheinland-Pfalz. Das WM-Aus von Deutschland mit dem Abpfiff, ja, ging die Diskussion um Bundestrainer Julian Nagelsmann los. Soll er bleiben, soll er gehen? Da ist auch unsere Sportredaktion gespalten. Und er war ja noch nicht in der Kabine. Da wurde schon der mögliche Nachfolger genannt, Jürgen Klopp. Wäre er denn der Richtige? Auch da ist unsere Sportredaktion gespalten. Ganz klar für Jürgen Klopp als Bundestrainer ist WM-Reporter Felix Mansel.
1: Also wenn nicht er, wer dann, würde ich sagen, Jürgen Klopp ist jetzt der richtige Mann zur richtigen Zeit. Er ist ein erfahrener Trainer und er hat schon bewiesen, dass er Mannschaften, die am Boden liegen, wieder aufrichten, stabilisieren und zum Erfolg zurückführen kann. Und zwar auf verschiedenen Leistungsebenen. Beispiele sind Mainz, Dortmund und Liverpool. Jürgen Klopp kann Spieler begeistern, Zuschauer elektrisieren, für Hoffnung und Zuversicht sorgen und er kann hervorragend kommunizieren, nach innen, aber auch in die Öffentlichkeit rein. Jürgen Klopp hatte auch schon vor knapp 2 Jahren mal, als man auf der Suche nach einem Nachfolger für Hansi Flick war, angedeutet, dass es für ihn ein Traum wäre, irgendwann mal Bundestrainer zu sein. Der einzige Zusatz war damals, dass der Zeitpunkt nicht passe. Jetzt ist der Zeitpunkt perfekt für Jürgen Klopp und für Deutschland.
0: Und genauso klar gegen Jürgen Klopp als Bundestrainer ist sein Sportkollege Tim Brockmeier.
2: Leute, wir diskutieren jetzt über Jürgen Klopp als neuen Bundestrainer. Euer Ernst? Mal ganz abgesehen davon, dass Nagelsmann noch gar nicht weg ist und es sich so schon allein aus Respektsgründen verbietet. Jürgen Klopp, der Typ, der noch bevor die DFB-Elf ein einziges Mal bei dieser WM gegen den Ball getreten hat, mit seinem Noch-Spruch eine Flanke aufgemacht hat, sich in Stellung gebracht hat und so die Position des Bundestrainers des DFB massiv geschwächt hat und damit letztlich auch dem Team geschadet hat, der soll jetzt plötzlich der Heilsbringer sein? Einer, der als RB-Fußballboss nach allem, was man hört, Leipzig-Trainer Ole Werner abgesägt hat, einfach weil er ihn als Typ nicht leiden konnte? Der ach so nette Herr Klopp, der offenbar vor allem mal sich selber sieht, soll jetzt unser liebstes Kind schauen? Es braucht jetzt wirklich einen Neuanfang, eine Veränderung beim DFB. Jemanden, der alles umgräbt und in Frage stellt, der Mut hat, vieles anders zu machen, auch gegen Widerstände. Und das ist ganz sicher nicht Jürgen Klopp, der nur den eigenen Erfolg im Auge hat und vor allem eins sein will: Everybody's Darling.
0: Pro, Contra Jürgen Klopp als Bundestrainer. Die Diskussion wird befeuert seit dem frühen WM-Aus für Deutschland unter Julian Nagelsmann. SWR 1 Rheinland-Pfalz.

0: Und es gibt Neues aus unserer Verkehrsredaktion, Uschi.
1: Bitte vorsichtig fahren auf der B535 bei Schwetzingen. Zwischen Ortseingang und Schwetzingen-Nordhirschacker steht ein defekter LKW auf der rechten Spur.

0: SWR 1 Rheinland-Pfalz und wieder in die Verkehrsredaktion zu Uschi.
1: Gibt eine neue Gefahrenstelle auf der A61 Mönchengladbach Richtung Koblenz. Zwischen Dreieck Bad Neuenahr und Dreieck sind Sie vorsichtig fahren. Da liegt ein Metallteil auf der linken Spur.
0: SWR 1 Rheinland-Pfalz, hier ist Sascha. Lucky Day. Einen schönen Mittwoch.

0: Es ist 11.30 Uhr.
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0: Die Nachrichten mit Susanne Kimmel.
2: Guten Tag. Drei Feuerwehrleute aus Trier sind am frühen Morgen aus dem Erdbebengebiet in Venezuela nach Deutschland zurückgekehrt. Nach Angaben der Organisation Ad Fire waren die Spezialisten Teil eines 26-köpfigen Teams. SWR-Reporterin Dunja von Morsee.
3: Teamleiter Florian Zonka aus Trier sagte, man habe in La Guaira in Venezuela Schäden erlebt, die selbst für erfahrene Einsatzkräfte außergewöhnlich seien. Viele Häuser und Hochhäuser seien vollständig eingestürzt oder schwer beschädigt. Das Team hatte zusammen mit anderen Rettungsorganisationen gezielt nach Überlebenden gesucht, allerdings vergeblich. Mit dabei waren Rettungshunde und technische Geräte, um Menschen zu orten. Das Team von Ad Fire sei dabei fast rund um die Uhr im Einsatz gewesen, um internationale Partner direkt zu unterstützen.
2: In der Zentrale des Deutschen Fußballbunds in Frankfurt und in Stadtverwaltungen in ganz Deutschland hat es am Morgen Razzien gegeben. Dem Landeskriminalamt Nordrhein-Westfalen zufolge geht es um den Verdacht auf Vorteilsgewährung und Vorteilsannahme bei der Fußball-EM vor 2 Jahren. Konkret sollen Mitarbeiter der deutschen Gastgeberstädte tausende Tickets zu Vorzugspreisen bekommen haben. Die Internetseite des Flughafens Hahn im Hunsrück ist nach wie vor gestört. Wenn man die Abflüge checken will, sieht man seit gestern den Hinweis, dass gerade keine Flugdaten zur Verfügung stehen. Stattdessen soll man sich direkt auf der Seite seiner Fluggesellschaft informieren.
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4: Hallo auf die Straßen. Wir haben die A3 Frankfurt Richtung Köln zwischen Kelsterbach und dem Wiesbadener Kreuz. 7 Kilometer Stau nach dem Unfall in der Baustelle. A5 Frankfurt Richtung Karlsruhe zwischen Krona und Raststätte Bruchsal. 5 Kilometer stockender Verkehr. Die A643 Mainz Richtung Wiesbaden zwischen Mainz-Mombach und dem Schiersteiner Kreuz 2 Kilometer stockend und auf der A65 Karlsruhe Richtung Landau zwischen Rohrbach und Landau-Zentrum laufen gerade Reinigungsarbeiten. Dort staut's auf 2 Kilometer immer wieder. Allen unterwegs eine gute und sichere Fahrt.
0: Bis 28 Grad heute mit Sonne, Wolken, Wind ist eine angenehme Kombination. Der SWR1 Wettertrend, morgen oft sonnig, es kann auch mal kurz regnen, wieder etwas wärmer. 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Fury in the Slaughterhouse sind bei uns im Studio und zwar 2 entscheidende Männer der Band, Frontmann Kai Wingenfelder und Gitarrist Christoph Steinschneider. Und mit euch ist eine Fliege gekommen. Ich habe hier Nilpferde und das liegt jetzt nicht an toten Pferden, oder?
5: Nein. Naja, wer weiß. Aber ich habe heute geduscht, also da möchte ich jetzt drauf hinweisen.
6: Wir haben beide geduscht. Daran kann es nicht liegen.
0: Wir sprechen in der nächsten halben Stunde über euer neues Album Changes.
6: Das war eine Mainzer Fliege.
0: Zum Warmwerden jetzt ein Klassiker. Won't forget these days. Fury in the Slaughterhouse.
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0: won't forget these days. Live gepfiffen, Fury in the Slaughterhouse sind da. Ja, Sänger Kai Wingenfelder und Gitarrist Christoph Steinschneider. Und ich meine, die Nummer lief gerade und ihr beide habt nur gefachsimpelt, die ist aus den 90ern. Ihr kennt jeden Ton. Was fällt euch da immer noch auf?
1: Nee, das ist ja so, ich höre sie ja nicht mehr. Also ich weiß nicht, wann ich die Nummer das letzte Mal gehört habe. Und dann ist es schon spannend, was aus so Songs wird, wenn man die 30 Jahre spielt und eigentlich das Original gar nicht mehr gehört hat. Und dann fallen einem wieder Details auf, wo man denkt, ach ja, das war ja eigentlich so.
2: Unser Fotograf aus der damaligen Zeit, Jim Rakete, der hat ja immer gesagt, Mensch, du Kai, du klingst da wie der Sänger von Talk Talk. Und ich habe es nie verstanden. Aber wenn ich das jetzt so höre gelegentlich, dann denke ich, ja, stimmt, ich klinge wie der Sänger von Talk Talk.
0: Habt ihr das WM aus so ein bisschen verkraftet? Ihr habt immer mal geguckt zwischendurch.
2: Ich habe das ganz simpel weggesteckt.
0: Aha.
1: Ja, ich auch. Also ich finde, FIFA und Mafia haben viele ähnliche Buchstaben und das letzte gute Spiel, was ich gesehen habe, war TuS Davenstedt 2 gegen Miesburg.
0: Kann man das noch irgendwo streamen? Klingt ja nach einem Knaller.
1: Das ist nämlich genau das wie Live-Konzerte, das kann man nicht streamen, das war zweite Kreisklasse oder sowas mit Bratwurst vom
2: Genau, ich wollte gerade sagen, wenn da irgendwas auf YouTube ist, ist es die Dorfschlägerei mit der Bratwurst.
0: Freitag ist euer neues Album rausgekommen, Changes. Und am gleichen Tag habt ihr die neuen Songs ja auch in eurer Heimat Hannover gespielt, am Wochenende in Kiel aufgetreten. Seid ihr umarmt worden vom Publikum für eure Songs?
2: Ja, sind wir.
1: Ja.
2: Es war sehr schön. Also es hat wirklich Spaß gemacht und es ist schön zu sehen, wie die Leute das Album abfeiern und das freut uns auch sehr, weil wir mögen es halt auch. Und das war für uns ein besonderes und anscheinend ist es für viele Leute da draußen auch ein besonderes Album.
1: Ja, und es ist, ich meine, wir sind eh gebenedeit gerade, also dass wir jetzt nach fast 40 Jahren Bandkarriere, zwischendurch große Krisen, gab es uns gar nicht mehr und jetzt so ein Album haben und solche Songs geschrieben haben mit Vincent zusammen, das ist einfach ein großes Geschenk. Da können wir einfach nur Danke sagen. Und gesund sind wir auch noch, also was willst du mehr?
0: 40 Jahre üben haben sich gelohnt.
1: Ja, genau.
2: Geübt, verflucht.
0: 12 Nummern geschrieben, alle genommen, alle drauf.
2: Ja.
0: Also keine
2: Wir haben 13 genommen, aber die 13., die wird auch noch verbraten. Weil die ist eigentlich gut, aber die passt da nicht mehr drauf.
0: Und ihr habt dann alle am Stück gespielt in Hannover, das wird es ja so nie mehr geben in der Form.
2: Wir haben sie eingestreut ins Programm, also nicht am Stück, weil dann macht das, glaube ich, dem Publikum nicht so viel Spaß und wir spielen ja fürs Publikum. Das heißt, wir haben alles das gespielt, was sie gerne hören wollen. Ich glaube, wir haben 26 Nummern gespielt, das heißt, wir haben 14 andere Songs noch reingepackt und das war dann schon eine gute Mischung, also die Mischung macht's.
1: Und es war halt die Gästeliste des Grauens, also wir haben alles, was wir so kennen und wer uns geholfen hat und mit dem wir gearbeitet haben in den letzten Jahren, waren zu Gast da. Also es war ein toller Abend.
2: Und Krankenschwestern und Müllmänner und Polizisten, alles mögliche haben wir eingeladen. So alle, die man immer wahrnimmt, aber sich nie darum kümmert, dass sie da sind.
0: Wir haben
2: einfach mal Tausende freigemacht und dann die Leute eingeladen.
0: Wir haben jetzt hier Fix This Crack. Also irgendwie eine Sache, die man wieder in Ordnung bringen muss. Ja, was muss man da wieder in Ordnung bringen?
2: Ja, es geht eigentlich eher darum, dass man sich mit Geld viele Dinge kaufen kann. Man kann sich das Leben auch angenehm machen. Aber das, woraus wirklich ankommt, kann man sich mit Geld nicht kaufen. Liebe, Glück, weil ohne das ist das Leben eigentlich relativ sinnlos.
0: Alles gesagt, Kai? Oder willst du noch was sagen, nee. Christoph?
1: Er hat völlig recht.
0: Fury in the Slaughterhouse. Fix this crack.

0: Fury in the Slaughterhouse, Fix This Crack vom neuen Album Changes. Frontmann Kai Wingenfelder und Gitarrist Christoph Steinschneider sind bei uns. Kai, du bist hier gerade so rumgesprungen. Sitzt du gerade zu viel? Brauchst du ein bisschen Bewegung zwischendurch?
1: Das siehst du ganz genau richtig.
0: Ja?
1: Ja, ja, wir fahren in unserem kleinen Höcker-Grabauto hier durch die Gegend. Und das sind einfach immer so 5-6 Stunden am Tag, wenn wir jetzt irgendwo sind. Und das ist dann immer ein bisschen anstrengend.
0: Und Christoph, du hattest gestern ein bisschen Bewegung, warst in Mainz unterwegs.
2: Genau, ich war im Musikhaus Moor. Ich habe mir neue Saiten gekauft, weil ich habe denen meine Akustikgitarre mit, aber die Saiten waren schon ziemlich runter.

0: Produzent Vincent Sorg ist mit euch für das Album in ein Ferienhaus gegangen. Ne? Nach Dänemark waren da irgendwie 6 Männer allein zu Hause?
1: Nee. 7 Männer.
2: 7 in diesem Falle. Und 2 Köchinnen aus Langeland. Also ich kenne die Insel sehr, sehr gut und suche dann immer solche Butzen raus. Und dann haben wir das gefunden. Und dann haben wir uns da eingeschlossen, weil das war das Experiment. Deswegen ist es auch das einzige und erste Album, was wir gemacht haben, wo wir wirklich alle Songs zusammengeschrieben haben. Oben im Wohnzimmer sozusagen haben wir dann so ein bisschen Mini-Equipment aufgebaut. Und dann saßen wir da oben, 6 Mann und Vincent, und haben ohne eine einzige Idee einfach angefangen mit nichts. Und das haben wir 2-mal gemacht, 1-mal 5 Tage, 1-mal 4 Tage. Und haben theoretisch bis auf 2 Songs, die wir von Malle mitgenommen haben, da haben wir das auch mal ausprobiert. Das ganze Album so geschrieben. Also da waren die Songs immer fertig und dann sind wir nur noch hinterher ins Studio nach Münster zu Vincent, wo er immer produziert, und haben den Deckel drauf gemacht. Und dann waren wir schön früh fertig und konnten 2 Wochen noch an die Hosen abtreten, weil die brauchten noch Zeit.
0: Aha. Und wie ist das so, ihr dann zusammen in dem Haus? Ich meine, man hat ja so unterschiedliche Rhythmen. Es gibt Frühaufsteher, Spätaufsteher. Wer macht morgens den ersten Kaffee?
1: Ja, ich bin schon mittlerweile so ein bisschen seniler Bettflucht verhaftet. Also ich bin schon sehr, aber wir sind alle ja doch jetzt mittlerweile erwachsen und wir nehmen auch nicht mehr so viel Sachen, dass wir am nächsten Morgen so zertrümmert sind, sondern wir benehmen uns halbwegs anständig und insofern gibt es da so einen ganz guten Rhythmus von der Band.
2: Halbwegs ist eine Definitionsfrage, das muss man auch mal so sagen. Ja. Nein, das Wichtigste ist, dass wir es gesagt haben, aufsetzen ist um 10 Uhr und bis dahin müssen alle am Start sein. Und da kann jeder machen, was er will. Also wir sind ja nicht bei der Bundeswehr.
1: Und die Nordsee ist halt, oder die Ostsee ist halt gleich in der Nähe, was halt auch sehr schön ist und zur Nervenberuhigung beiträgt. Und wenn man mal genug gesehen hat, dann geht man an die Ostsee und guckt sich das Wasser an und kommt wieder runter.
0: Changes ist der Schlusspunkt eurer Trilogie. Also erst kam ja Now, dann Hope. Jetzt Changes, jetzt Hoffnung, Veränderungen. Und Veränderungen, so, wir sind gemeinsam groß geworden, wir sind, wie wir sind, und jetzt sind wir da?
1: Ja, es ist halt viele Veränderungen. Also zum Beispiel eine Veränderung, die uns gestern aufgefallen ist, wir sind 1990, haben wir Yao rausgebracht und haben Platz 43 in den Charts gemacht. Und es war für uns unfassbar, dass wir als kleine hannoversche Band in den Charts gelandet sind. Und jetzt schlagen wir uns um Platz 1 mit irgendeinem so Finch, wo ich nicht mal weiß, wer das ist. Also das hat sich schon geändert und das ist großartig, dass es immer noch so ist. Also Kontinuität und Veränderung gehört beides zusammen.
2: Aber im Grunde genommen geht es bei Changes ja um die Veränderung, von denen wir denken, dass sie passieren müssen und das relativ simpel ist, weil wir sind eine Ich-Gesellschaft geworden oder vielleicht sogar eine Ich-Welt. Es geht immer darum, was ist für mich das Größte, was ist das Beste, wo kriege ich die meiste Kohle her, was mache ich. Aber so werden wir diese Welt nicht wieder auf die gerade Schiene bringen. Wir müssen in den Wir-Modus schalten. Wenn wir nicht lernen, wieder in den Wir-Modus zu schalten und Probleme zusammen anzugehen, dann werden wir leider, und ich habe 3 Kinder, irgendwie unseren Kindern eine Welt hinterlassen, wo sie nie wieder so sehen können, wie ich sie mal gesehen habe, als ich jung war. Und deren Kinder erst recht nicht. Und das fände ich sehr schade. Also ich glaube, dass es dringend nötig ist, dass wir unsere Verhaltensweisen mal überdenken.
0: Fury in the Slaughterhouse. Changes. Changes.

0: Changes, Titelsong vom neuen Album von Fury in the Slaughterhouse. Frontmann Kai Wingenfelder, Gitarrist Christoph Steinschneider sind ja hier. Ich habe das Gefühl, als die Nummer gerade lief, ich bin fast bei einem Live-Konzert. Ja, ihr gebt euch gegenseitig die Einsätze, ja, Trommeln und jetzt Gesang.
1: Gibt ja diesen Moment, wo es abgeht, den finden wir einfach großartig.
0: Danke jedenfalls für euren Besuch und ihr seid ja bald auch schon wieder hier um die Ecke. Ne? Ja. Amphitheater, 25. Juli in Trier.
1: Ja, leider ausverkauft.
2: Oder glücklicherweise, je nachdem.
1: Aber wir kommen wieder.
2: Wir sind ja nicht jung.
0: Schön, dass ihr da wart. Vielen Dank. Toi, toi, toi für die Tour.
1: Dankeschön.
2: Danke für die Einladung. Ciao. Tschüss.

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11: Und nächste Stunde bei uns, Sitting Down Here.

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1: 12 Uhr im Studio Susanne Kimmel. Bei vielen Stadtverwaltungen und beim Deutschen Fußballbund hat die Polizei Razzien durchgeführt. YMCA-Sänger Victor Willis ist tot. Das Wetter in Rheinland-Pfalz freundlich mit Sonne und Wolken bei Höchstwerten zwischen 22 und 28 Grad. Beamte des Landeskriminalamts Nordrhein-Westfalen haben im Rahmen einer bundesweiten Razzia die Zentrale des DFB in Frankfurt durchsucht. Laut LKA hat es außerdem Durchsuchungen in mehreren Städten gegeben. Mara Tellmann aus der ARD Sportredaktion mit Einzelheiten.
2: Grund für die Razzia sind mutmaßlich gewährte, nicht genehmigte Vorteile, unter anderem in Form eines Fußball-Länderspielbesuchs. Diese Vorteile soll ein Beschuldigter erhalten haben, der zu diesem Zeitpunkt für eine Gastgeberstadt gearbeitet haben soll. Demnach geht es um Eintrittskarten für die EM 2024 und um die Euro 2024 GmbH, ein Joint Venture, das von DFB und UEFA gemeinsam gegründet worden war. Es sollen exklusive Vorkaufsrechte für Eintrittskarten angeboten worden sein und auch von Gastgeberstätten zum Teil in Anspruch genommen worden sein.
1: Menschen in der EU müssen ab sofort Zoll auf günstige Waren zahlen, die sie in Drittländern wie China bestellen. Bisher gab es eine Ausnahme für Lieferungen unter 150 Euro. Seit heute fallen pro Warengruppe Zollgebühren von 3 Euro an. Also zum Beispiel für 3 T-Shirts und 2 Hosen 6 Euro. Für die Zahlung der Abgabe sind zwar die Verkäufer zuständig, die könnten die Kosten aber an die Verbraucher weitergeben. Experten sagen, dass sie schon Preiserhöhungen auf Online-Plattformen festgestellt hätten. Die 5 großen Städte in Rheinland-Pfalz haben fristgerecht ihre Pläne für die zukünftige Versorgung mit Heizenergie vorgelegt. Die sogenannte kommunale Wärmeplanung gibt unter anderem Auskunft darüber, wo Wärmenetze ausgebaut werden sollen. Aus Mainz, Christian Buttgereit.
3: Für Hausbesitzer sind das wichtige Informationen, wenn es darum geht, die alte Heizung auszutauschen. Wird beispielsweise ein Stadtviertel an das Fernwärmenetz angeschlossen oder muss man sich um individuelle Lösungen kümmern, wie etwa eine Wärmepumpe? Koblenz, Trier und Ludwigshafen stellen diese Informationen bereits seit einiger Zeit ihren Bürgern im Internet zur Verfügung. Jetzt folgten auch Kaiserslautern und Mainz. Kleineren Gemeinden gibt der Gesetzgeber für ihre Wärmeplanung 2 Jahre länger Zeit. Ziel ist Planungssicherheit beim Umstieg hin zu einer klimaneutralen Wärmeversorgung. Die Pläne müssen alle 5 Jahre überarbeitet werden.
1: Im nordrhein-westfälischen Monschau in der Eifel sind bei einem Brand 3 Männer ums Leben gekommen. Etwa 30 weitere Menschen wurden laut Polizei auf eine Rauchgasvergiftung untersucht. In dem betroffenen Gebäudekomplex befindet sich auch ein Wohnheim für Menschen mit Behinderung. Hier hat es nach Polizeiangaben aber nicht gebrannt. Unklar ist noch, warum das Feuer vergangene Nacht ausgebrochen ist. Alle Bischöfe der konservativen Pius-Bruderschaft sind aus der katholischen Kirche ausgeschlossen worden. Damit hat der Vatikan die Konsequenzen aus einer verbotenen Bischofsweihe der Gemeinschaft gezogen. Sie hatte in der Schweiz 4 Priester zu Bischöfen geweiht, was Papst Leo XIV. Ausdrücklich verboten hatte. Laut Kirchenrecht ist die Exkommunikation, also der Ausschluss aus der katholischen Gemeinschaft, in solchen Fällen vorgeschrieben. Die Pius-Bruderschaft erkennt die Strafen Roms aber nicht an und spricht dem Papst die Kirche Autorität ab. Der Frontsänger der Band Village People, Victor Willis, ist tot. Seine Ehefrau spricht im Internet von einer kurzen, aber aggressiven Krankheit. Willis starb demnach gestern. Er wäre heute 75 Jahre alt geworden. Bei den Village People verkörperte er den Motorradpolizisten oder den Seeoffizier. Das bekannteste Lied der Band war der Hit YMCA aus dem Jahr 1978. Soweit die Nachrichten für Rheinland-Pfalz und die Zeit. Es ist 12.04 Uhr.
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4: Den Überblick hat Uschi Mattes.
5: Und der ist sehr übersichtlich. Wir haben nur eine Meldung von der A65 Karlsruhe Richtung Landau. Zwischen Rohrbach und Landau Zentrum wegen Reinigungsarbeiten 2 Kilometer streckenweise Stau. Das war's also unterwegs. Gute Fahrt.
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4: Sonne, Wolken und eine leichte Brise bis 28 Grad heute. Der SWR1-Wetter-Trend. Morgen zwischen sonnig und bedeckt. Ab und zu regnet es bis 30 Grad.
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0: Uschi, du hast Neues in der Verkehrsredaktion.
1: Fahrt bitte vorsichtig auf der A6 Mannheim Richtung Kaiserslautern. Zwischen Grünstadt und Wattenheim steht ein defektes Fahrzeug auf der rechten Spur in der Kurve.

0: 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Jetzt aber. Vor der Sommerpause will sich die Bundesregierung dann doch noch auf Reformen einigen. Rente, Arbeitszeit, Steuern oder Bürokratieabbau. Am frühen Nachmittag trifft sich der Koalitionsausschuss in Berlin. Und ein ganz dicker Brocken ist dabei eben die geplante Steuerreform ab 2027. SWR1-Korrespondent Jim Bob Nikschas. Union und SPD wollen Menschen mit kleineren und mittleren Einkommen entlasten. Aber wie man das hinkriegen will, da sind Sie unterschiedlicher Meinung.
1: Ja, das könnte beim Koalitionsausschuss heute für die größten Diskussionen sorgen, weil man da bisher eben so weit auseinander lag. Die SPD will vor allem Spitzenverdiener stärker belasten oder auch die Erbschaftssteuer anheben, um die geplante Steuerreform zu finanzieren. CDU und CSU lehnen das ab, haben sich aber zuletzt zumindest offen dafür gezeigt, vielleicht die Reichensteuer anzuheben. Die greift bisher bei Einkommen ab rund 250.000 Euro im Jahr. Das könnte man auch absenken, damit mehr Menschen diese Steuer zahlen müssen. SPD-Finanzminister Lars Klingbeil will da heute auch verschiedene Vorschläge mitbringen. Ein zweistelliger Milliardenbetrag an Entlastungen könnte nach Medienberichten dann drin sein insgesamt.
0: Wie stehen die Chancen, dass sich die Koalition heute so auf wirklich große Dinge einigt?
1: Ja, die stehen gar nicht so schlecht. Vertreter der Koalition haben sich da zumindest ziemlich optimistisch gezeigt, dass man sich auf konkrete Dinge wird einigen können. Liegt eventuell auch an zwei Dingen. Einerseits stehen Union und SPD stark unter Druck, vor der Sommerpause wie versprochen zu liefern. Und andererseits geht man diesen Koalitionsausschuss diesmal besser vorbereitet an als den letzten zum Beispiel, wo am Ende kaum etwas herauskam. In den vergangenen Tagen jedenfalls wurde hier in Berlin viel gesprochen hinter den Kulissen. Vertreter von Union, SPD, Kanzleramt und Ministerien haben da offenbar schon einige vorbereitet. Trotzdem könnte es diesmal um einiges länger dauern, bis wirklich Ergebnisse vorliegen.
0: SWR1-Korrespondent Jim Bob Nikschas aus Berlin. Da trifft sich 14.30 Uhr nachher der Koalitionsausschuss und geht das Reformpaket an. 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

0: Und nochmal in unsere Verkehrsredaktion, Uschi, zu dir.
1: Gibt eine neue Gefahrenstelle auf der A5 Frankfurt Richtung Kassel. Zwischen Frankfurt-Westhafen und Westkreuz Frankfurt liegt ein Holzbalken auf der mittleren Spur.

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1: Guten Morgen und Prost, neues Halbjahr. Irre, oder?
2: Ja, Wahnsinn. Hier, 2026 schon wieder halb rum. Also in Mainz wird ab heute eine neue Bettensteuer fällig. Wer in einem Hotel oder Gästezimmer übernachtet, muss jetzt bis zu 5 Euro pro Übernachtung extra bezahlen.
1: Frag ich mich natürlich, gilt das auch für Hotel Mama, Hotel Papa? Ich zieh's den Kindern direkt vom Taschengeld ab, komm.
2: Und wir hatten es heute Frühjahr von den Deutschland-Fanartikel-Resten in den Supermärkten.
1: WhatsApp noch der Uli Jung. Er hätte 3 WM-Schlappen günstig abzugeben. Ja, der braucht ein bisschen.
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0: In Private, Dusty Springfield, kurz nach 12:30.
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2: Guten Tag. Die Lage im Waldbrandgebiet im Kreis Bad Kreuznach stabilisiert sich zunehmend. Die ersten Einsatzkräfte sind abgezogen, darunter die Freiwillige Feuerwehr aus dem rheinhessischen Wöllstein. Die Feuerwehrleute waren etwa 60 Stunden am Roten Fels im Einsatz und haben Löschwasser zum Brandort transportiert. Die Kreisverwaltung Bad Kreuznach sagt, man versuche inzwischen auch in Areale vorzudringen, die bisher nicht zugänglich waren. Dort liegt Weltkriegsmunition, deshalb stimme man sich weiter mit dem Kampfmittelräumdienst ab. In den Weinbergen von Peaceport an der Mosel stellen Unternehmen und Forschungseinrichtungen heute und morgen ihre neueste Technik für den Weinbau vor. Dabei gibt es auch eine internationale Technikshow. SWR-Reporter Christian Altmaier.
3: Nach Angaben der Veranstalter ist das Besondere an der Messe Vitis Live, dass Winzerinnen und Winzer die Landmaschinen im Einsatz direkt in den Reben sehen und vergleichen können. Im sogenannten Innovationspark werden selbstfahrende Vollernter, Drohnen, mit denen Reben gespritzt werden, und andere Spezialgeräte vorgeführt. Sie sollen den Weinbauern die Arbeit erleichtern und es ihnen möglich machen, Geld zu sparen. Der Veranstalter rechnet mit mehr als 1000 Besucherinnen und Besuchern aus dem In- und Ausland. Der Eintritt ist kostenlos.
2: Wegen Korruptionsverdachts bei der Fußball-EM sind heute viele Stadtverwaltungen in ganz Deutschland durchsucht worden. Außerdem die DFB-Zentrale in Frankfurt. Das hat das Landeskriminalamt in NRW bestätigt. Demnach geht es um den Verdacht der Vorteilsannahme und Vorteilsgewährung.
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4: Der ist schnell erzählt. Auf 65 Landau Richtung Karlsruhe, zwischen Landau, Nord- und Rohrbach 3 Kilometer stockender Verkehr. Allen unterwegs, gute Fahrt.
0: Wetter geht auch schnell. Größtenteils einfach Sonne oder Wolken. Dazu ein bisschen Wind bis 28 Grad. Und der SWR1-Wettertrend. Morgen dann etwas wärmer, auch wieder oft sonnig. Und es kann auch mal regnen. 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

0: SWR1 Rheinland-Pfalz und es gibt Aktuelles aus unserer Verkehrsredaktion. Uschi, bitte.
1: Bitte vorsichtig fahren auf der A5 Karlsruhe Richtung Frankfurt. Zwischen dem Kreuz Heidelberg und Dossenheim liegen Metallteile auf der linken Spur.
0: Der Mittwoch. 16 Millionen Pakete jeden Tag. Billigplattformen wie Temu oder Shein fluten regelrecht die europäischen Staaten. Aber ab heute wehrt sich die EU. Die zollfreie Grenze für Pakete mit einem Warenwert unter 150 Euro fällt weg. SWR1-Korrespondentin Sarah Lopez in Brüssel und was die EU damit erreichen will.
2: Einmal will sie die Verbraucher schützen, damit weniger mangelhafte Produkte bei ihnen ankommen. Zuletzt gab es ja zum Beispiel Berichte über Ladegeräte, die in Flammen aufgehen können oder Kinderkleidung, die Schadstoffe enthält. Gleichzeitig sollen die europäischen Unternehmen vor unfairer Konkurrenz geschützt werden. Also Unternehmen in China können ja viel billiger produzieren und müssen sich auch an weniger Auflagen halten als europäische Unternehmen. Und dann muss man auch sagen, dass das System, was wir hier bisher in der EU haben, dass das auch von Unternehmen umgangen worden ist. Also da wurden zum Beispiel größere Sendungen aufgeteilt, um dann keinen Zoll zahlen zu müssen. Und Pakete wurden teilweise auch falsch gekennzeichnet. Die Hoffnung der EU ist jetzt also, dass das nicht mehr geht und dass die Paketflut kleiner wird.
0: Das heißt auch, für Bestellerinnen und Besteller könnte es teurer werden.
2: Seit heute gibt es eben eine neue Abgabe. Pro Produktkategorie in einem Paket müssen 3 Euro bezahlt werden. Also wenn man zum Beispiel in einem Paket 3 Hosen und ein paar Schuhe hat, dann sind 6 Euro fällig. 3 Euro für die Hosen und 3 Euro für die Schuhe. Diese Abgabe, die sieht die EU bei den Unternehmen. Aber es kann natürlich sein, dass die Abgabe über höhere Preise für die Produkte auf der Website auf die Kunden umlegen oder zum Beispiel über den Versand. Das Ganze, das ist jetzt erstmal eine Übergangslösung für 2 Jahre. Und im November soll dann noch eine Bearbeitungsgebühr dazukommen. Wie hoch die sein wird, das steht aber noch nicht fest.
0: Aus Brüssel, SWR1-Korrespondentin Sarah Lopez. Die EU bittet ab heute Billigplattformen wie Temu oder Shein zur Kasse.
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0: Es ist erst Mittwoch, wir gehen trotzdem schon ins Kino.
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0: Ja, da geht's heute um Soundtracks aus berühmten Filmen. Einmal aus Sister Act, Whoopi Goldberg als Nonne mischt die anderen Schwestern auf. I Will Follow Him. Und dann aus den Blues Brothers, die Blues Brothers, Gimme Some Lovin'. Und eigentlich sind die Blues Brothers immer Gewinnertypen, aber heute ausnahmsweise mal nicht. Und ich freue mich sehr über eure Klicks für Whoopi Goldberg, I Will Follow Him, Nonnen außer Rand und Band. Am Anfang, jetzt aber noch sehr zurückhaltend.

Aus Sister Egg, Whoopi Goldberg, I Will Follow Him, eure Gewinnerin heute im Hit-Duell. 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
10: Und in die Verkehrsredaktion zu Uschi.
11: Bitte vorsichtig fahren auf der A3 Köln Richtung Frankfurt. Zwischen Bad Camberg und Itzstein ist eine ungesicherte Unfallstelle auf der linken Spur und da sind auch Leute auf der Fahrbahn.
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12: 13 Uhr im Studio Susanne Kimmel. In den Jobcentern nehmen Überstunden und Erschöpfung deutlich zu. Bahnmitarbeiter können jetzt eine Bodycam einsetzen. Das Wetter in Rheinland-Pfalz freundlich mit Sonne und Wolken bei Höchstwerten zwischen 22 und 28 Grad. Viele Mitarbeiter von Jobcentern arbeiten offenbar an der Belastungsgrenze. Das geht aus einer Befragung der Gewerkschaft Verdi hervor. Mit dem heutigen Wechsel ins System der Grundsicherung rechnen die Beschäftigten mit einem weiteren Anstieg des Arbeitspensums. SWR-Wirtschaftsredakteurin Stefanie Geisler.
13: In der Verdi-Befragung beschrieben fast 85% der Beschäftigten ihre Arbeitsbelastung als hoch bis sehr hoch. Knapp die Hälfte gab an, mehrmals pro Woche Überstunden zu machen. Und fast alle berichten, dass sich ihre Tätigkeit beim Jobcenter auf ihre Gesundheit auswirke, meist in Form von häufiger Erschöpfung. Als Grund für die Überlastung sagten die meisten der Befragten, es gebe zu viele Fälle und zu wenig Personal. Ein Sprecher der Arbeitsagentur bestätigt die höhere Arbeitsbelastung der Beschäftigten, unter anderem aufgrund von höheren Fallzahlen. Mit der Flüchtlingskrise und dem Krieg in der Ukraine sei die Zahl der Leistungsempfänger, etwa im Bürgergeld, deutlich gestiegen.
12: 2000 Mitarbeiter der Bahn bekommen jetzt Bodycams. Die Kameras könnten an der Dienstkleidung befestigt werden, teilt die Bahn mit. Die Nutzung sei freiwillig. Mit den Kameras sollen Mitarbeiter Übergriffe durch Fahrgäste besser dokumentieren können. Sie sollen aber auch dazu beitragen, dass Gewalt gar nicht erst entsteht. Nach dem tödlichen Angriff auf einen Zugbegleiter im Februar in der Westpfalz hatte Bahnchefin Paller die Bodycams angekündigt. Feuerwehrleute aus Trier sind am frühen Morgen aus dem Erdbebengebiet in Venezuela nach Deutschland zurückgekehrt. Nach Angaben der Organisation Ad Fire waren die Spezialisten Teil eines 26-köpfigen Teams. SWR-Reporterin Dunja von Mosse.
14: Teamleiter Florian Zonka aus Trier sagte, man habe in La Guaira in Venezuela Schäden erlebt, die selbst für erfahrene Einsatzkräfte außergewöhnlich seien. Viele Häuser und Hochhäuser seien vollständig eingestürzt oder schwer beschädigt. Das Team hatte zusammen mit anderen Rettungsorganisationen gezielt nach Überlebenden gesucht, allerdings vergeblich. Mit dabei waren Rettungshunde und technische Geräte, um Menschen zu orten. Das Team von Ad Fire sei dabei fast rund um die Uhr im Einsatz gewesen, um internationale Partner direkt zu unterstützen.
12: In der Zentrale des Deutschen Fußballbunds in Frankfurt und in Stadtverwaltungen in ganz Deutschland hat es am Morgen Razzien gegeben. Dem Landeskriminalamt Nordrhein-Westfalen zufolge geht es um den Verdacht auf Vorteilsgewährung und Vorteilsannahme bei der Fußball-EM vor 2 Jahren. Konkret sollen Mitarbeiter der deutschen Gastgeberstädte tausende Tickets zu Vorzugspreisen bekommen haben. Spiele hatten damals unter anderem in Frankfurt, Köln und Stuttgart stattgefunden. Deutlich mehr als die Hälfte des in Deutschland verbrauchten Stroms ist im ersten Halbjahr 2026 von erneuerbaren Energien gedeckt worden. Genau habe der Anteil bei 58% gelegen, teilt der Bundesverband der Energie- und Wasserwirtschaft mit. Das sei ein Plus von rund 3 Prozentpunkten im Vergleich zum gleichen Zeitraum im vergangenen Jahr. Der Anstieg habe vor allem mit Windkraft zu tun, sowohl an Land als auch auf See. Aber auch der Strom aus Photovoltaikanlagen sei mehr geworden. In Salzburg gelten ab heute strengere Zufahrtsregeln. Im Juli und August dürfen Tagestouristen nicht mehr mit dem Auto in die Innenstadt. Stattdessen sollen laut Stadt große Parkplätze am Stadtrand genutzt werden. Wer dort sein Auto abstellt, erhält für eine Tagesgebühr von 7,50 Euro zusätzlich ein Tagesticket für bis zu 5 Personen für den öffentlichen Nahverkehr in Salzburg. Anlass für die Maßnahme ist der regelmäßige Stau in der Salzburger Innenstadt. Zum Schluss die Zeit. Es wird 13.04 Uhr.
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10: Es ist ruhig, Uschi Mattes.
11: Zum Glück beschrei es nicht. Wir haben nur die A65 momentan Landau Richtung Karlsruhe. Zwischen Landau Nord und Rohrbach 3 Kilometer stockender Verkehr. Gute Fahrt.
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10: Sonne, Wolken, Wind, das ist ein Top-Trio heute, bis 28 Grad und der SWR1-Wettertrend. Morgen ist es mal sonnig, mal bedeckt, mal ein bisschen nass, bis 30 Grad.
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0: SWR1 Rheinland-Pfalz, wie plant ihr eure kommunale Wärmeversorgung? Bis Mitternacht mussten größere Städte ihren Plan einreichen. Hier in Rheinland-Pfalz Städte mit mehr als 100.000 Einwohnern. Mainz, Koblenz, Ludwigshafen, Kaiserslautern, Trier. Jetzt haben wir aber gerade das neue Heizungsgesetz. Das lässt Hausbesitzern ja die Wahl, auch neue Ölheizungen einzubauen. Christian Buttgereit aus der Redaktion Landespolitik. Was kann also so ein kommunaler Wärmeplan überhaupt regeln?
1: Also der regelt natürlich erstmal, wie die Gemeinde überhaupt Klimaneutralität erreichen will. Da gibt es verschiedene Ziele in Rheinland-Pfalz. Mainz zum Beispiel und Koblenz haben sich das Ziel 2035 gesetzt, Trier erst 10 Jahre später. Und dieser Wärmeplan zeigt eben den Weg auf, wie man zu diesem Ziel hinkommen kann. Das fängt an mit einer Bestandsaufnahme, wie heizen die Leute in der Stadt jetzt? Und es wird auch geschaut, welches Potenzial, welche Möglichkeiten gibt es denn, was bisher nicht genutzt wurde, zum Beispiel Abwärme von Rechenzentren, drin, von Industriebetrieben oder aus Kläranlagen zum Beispiel.
0: Jetzt liegen die Pläne vor. Was kann man da sehen?
1: Also ganz praktisch, als Hauseigentümer kann ich sehen, ob mein Haus in einem Gebiet liegt, das voraussichtlich an ein Wärmenetz angeschlossen wird. Oder ob ich mich weiterhin selbst um meine Heizung kümmern muss, wenn die alte kaputt ist. In Mainz zum Beispiel wird geprüft, wie weit Wärmenetze, die es schon gibt, erweitert werden können, sodass da mehr Haushalte angeschlossen werden können. In Koblenz zum Beispiel gibt es auch die Idee, dem Wasser der Mosel Wärme zu entziehen und in ein Wärmenetz einzuleiten. Auch Trier setzt stark auf Wärmenetze, vor allem eben in Gebieten, die neu erschlossen werden. Aber zum Beispiel im Stadtteil Erang, da wurde erst 2021 nach der Flut das Gasleitungsnetz erneuert. Das soll bleiben, aber statt dem fossilen Erdgas soll da in Zukunft regional erzeugtes Biogas strömen.
0: Jetzt nehmen wir mal den Fall, Hausbesitzerin in Mainz will ihre alte Ölheizung durch eine Wärmepumpe ersetzen. Der kommunale Wärmeplan sieht aber für das Viertel Fernwärme vor. Wer hat da Vorrang?
1: Ja, ganz heißes Thema. Das wird viel diskutiert und man muss sagen, es kommt drauf an. Zum einen, was die städtische Satzung vorschreibt. In Mainz zum Beispiel gibt es im Stadtteil Lerchenberg einen sogenannten Anschlusszwang. Da muss man ans Wärmenetz. Die meisten Städte sind aber eher zurückhaltend, wenn es um einen verpflichtenden Anschluss geht. Zum anderen kommt es auch drauf an, wer schneller ist. Wenn ich mir die Wärmepumpe einbauen lasse, bevor die Stadt mit ihrem Wärmenetz in die Puschen kommt, dann sollte ich diese Wärmepumpe auch weiter betreiben können. Regeln kann das aber jede Stadt für sich.
0: Christian Buttgereit aus der SWR1-Redaktion Landespolitik. Die 5 großen Städte in Rheinland-Pfalz mussten bis Mitternacht die Wärmeplanung für ihre Kommune vorlegen.
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0: Vorsicht, A5 Karlsruhe Richtung Frankfurt zwischen Langenmerfelden und Zeppelinheim liegen Plastikteile.
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0: Es ist 13.30 Uhr.
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0: Aus unserer Nachrichtenredaktion Susanne Kimmel.
2: Guten Tag. Die 5 großen Städte in Rheinland-Pfalz haben fristgerecht ihre Pläne für die zukünftige Versorgung mit Heizenergie vorgelegt. Die sogenannte kommunale Wärmeplanung gibt unter anderem Auskunft darüber, wo Wärmenetze gebaut werden sollen. Aus Mainz, Christian Buttgereit.
3: Für Hausbesitzer sind das wichtige Informationen, wenn es darum geht, die alte Heizung auszutauschen. Wird beispielsweise ein Stadtviertel an das Fernwärmenetz angeschlossen oder muss man sich um individuelle Lösungen kümmern, wie etwa eine Wärmepumpe? Koblenz, Trier und Ludwigshafen stellen diese Informationen bereits seit einiger Zeit ihren Bürgern im Internet zur Verfügung. Jetzt folgten auch Kaiserslautern und Mainz. Kleineren Gemeinden gibt der Gesetzgeber für ihre Wärmeplanung 2 Jahre länger Zeit. Ziel ist Planungssicherheit beim Umstieg hin zu einer klimaneutralen Wärmeversorgung. Die Pläne müssen alle 5 Jahre überarbeitet werden.
2: In den Jobcentern stoßen viele Mitarbeiter laut einer Umfrage zunehmend an ihre Belastungsgrenze. Zu diesem Schluss kommt die Gewerkschaft Verdi. Demnach beschrieben fast 85% der Befragten ihre Arbeitsbelastung als hoch bis sehr hoch. Knapp die Hälfte gab an, mehrfach pro Woche Überstunden zu machen. Grund seien zu viele Fälle und zu wenig Personal. In Mainz wird ab sofort die viel diskutierte Bettensteuer fällig. Wer in einem Hotel oder Gästezimmer übernachtet, muss jetzt bis zu 5 Euro pro Übernachtung extra bezahlen. Die Landeshauptstadt erhofft sich durch die Bettensteuer jährlich rund 4 Millionen Euro Einnahmen. Mainzer Hoteliers kritisieren, dass sie das Geld von ihren Gästen kassieren sollen und sprechen von einem Bürokratiemonster.
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0: Der aktuellste Verkehrsservice im Land. A65 Landau Richtung Karlsruhe zwischen Landau Nord und Rohrbach. 3 Kilometer stockend. Gute Fahrt. Bis 28 Grad heute mit Sonne, Wolken, Wind. Das ist eine ganz angenehme Kombination. Der SWR1 Wettertrend. Morgen oft sonnig. Es kann auch mal kurz regnen. Und es wird wieder etwas wärmer. 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
2: Wir müssen uns mit allen kleinen Speckröllchen doch einfach nur selbst gefallen. Das ist Body Positivity. Und wenn wir clever sind, dann können wir da auch einfach stolz drauf sein. Manche Männer neigen ja dazu, ihrer sehr hübschen Partnerin zu sagen:
3: Nee, Schatz, du bist nicht dumm. Du bist sogar sehr hübsch.
2: Eigentlich sagt ja die Haarfarbe so gar nichts über den IQ aus.
3: Ja, die ist blond und sehr hübsch, hat aber auch Abi.
2: Wir sollten die Blondinenwitze ja nicht wegwerfen, aber wir könnten sie ja einfach mal anwenden auf Männer mit braunen Haaren.
4: Ja, pass auf. Was macht ein Braunhaariger, wenn er zu viel Wasser gekocht hat? Einfrieren. Heißes Wasser kann man ja immer gebrauchen.
2: Oder wir sagen sogar, blond sein heißt schlau sein.
4: Und wie nennt man einen blond gefärbten Braunhaarigen? Ja, künstliche Intelligenz.
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12: Das war SWR 1 Rheinland-Pfalz mit Birgit Steinbusch. Noch einen schönen Tag, dann gleich mit Michael Luke.

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1: 14 Uhr im Studio Susanne Kimmel. Das Bundeskabinett bringt Verbesserungen für die Bundeswehr auf den Weg. Der Wald im Bad Kreuznach könnte sich nach dem Großbrand teilweise erholen. Das Wetter in Rheinland-Pfalz freundlich mit Sonne und Wolken bei 22 bis 28 Grad. Die Bundeswehr soll in Zukunft schneller einsatzbereit sein. Das Bundeskabinett hat dazu zwei Gesetze auf den Weg gebracht. Verteidigungsminister Pistorius hat nach der Sitzung gesagt, Bauprojekte der Truppe wolle man dadurch beschleunigen. Außerdem sollten Reservisten zukünftig auch außerhalb von Krisenzeiten zu Übungen verpflichtet werden. Ziel ist es laut Pistorius,
2: eine Reserve, die auf Augenhöhe mit der aktiven Truppe ihren Dienst versehen soll, ihnen die Bedeutung zu geben, die sie haben, unsere Reservistinnen und Reservisten am Ball zu halten, also sie auch weiterentwickeln zu können in ihren Qualifikationen, damit sie dann eben im Ernstfall auch Systeme, auch die neuen Systeme beherrschen können. All dafür dient dieses Gesetz und wir brauchen eben mehr Reservistinnen und Reservisten.
1: Gast bei der Kabinettssitzung im Verteidigungsministerium war NATO-Generalsekretär Rutte. Diskutiert wurde unter anderem auch über den Gipfel des Bündnisses, der kommende Woche in der Türkei stattfindet. In Griechenlands zweitgrößter Stadt Thessaloniki hat es am frühen Morgen drei Brandanschläge auf verschiedene Wohngebäude gegeben, mutmaßlich gegen Mitglieder der Regierungspartei. Laut Behörden sind 5 Menschen verletzt worden, unter anderem eine Parlamentskandidatin der Regierungspartei Nea Demokratika. Wer hinter den Anschlägen steckt, ist bisher noch unklar. In Griechenland gibt es immer wieder Angriffe radikaler Gruppen, etwa auf das Eigentum von Politikern oder gegen Polizisten. Viele Mitarbeiter von Jobcentern arbeiten offenbar an der Belastungsgrenze. Das geht aus einer Befragung der Gewerkschaft Verdi hervor. Mit dem heutigen Wechsel ins System der Grundsicherung rechnen die Beschäftigten außerdem mit einem weiteren Anstieg des Arbeitspensums. SWR-Wirtschaftsredakteurin Stefanie Geißler.
3: In der Verdi-Befragung beschrieben fast 85% der Beschäftigten ihre Arbeitsbelastung als hoch bis sehr hoch. Knapp die Hälfte gab an, mehrmals pro Woche Überstunden zu machen. Und fast alle berichten, dass sich ihre Tätigkeit beim Jobcenter auf ihre Gesundheit auswirke, meist in Form von häufiger Erschöpfung. Als Grund für die Überlastung sagten die meisten der Befragten, es gebe zu viele Fälle und zu wenig Personal. Ein Sprecher der Arbeitsagentur bestätigt die höhere Arbeitsbelastung der Beschäftigten, unter anderem aufgrund von höheren Fallzahlen. Mit der Flüchtlingskrise und dem Krieg in der Ukraine sei die Zahl der Leistungsempfänger, etwa im Bürgergeld, deutlich gestiegen.
1: Auch heute werden im Waldbrandgebiet im Kreis Bad Kreuznach weitere Glutnester gelöscht. Außerdem graben die Einsatzkräfte an einigen Stellen den Boden um. Wie viel Natur das Feuer tatsächlich zerstört hat, lässt sich noch nicht genau sagen. Man müsste sich den Wald in den kommenden Wochen genau anschauen, so Landrätin Bettina Dickes.
4: Bäume haben zum Teil eine hohe Widerstandskraft. Wir hatten Luftaufnahmen. Man sieht an vielen Stellen erstmal grüne Wipfel. Und wenn man genau hinguckt, sieht man unten drunter schwarz. Da kann sich noch viel erholen, da kann aber auch viel kaputt gehen. Also da müssen wir jetzt einfach mal abwarten. Es wird aber auch Ecken geben, die komplett verloren sind, bei denen die Bäume jetzt absterben werden. Das ist jetzt der Prozess der nächsten Wochen, den man sich einfach in Ruhe anschauen muss, ohne in Aktionismus zu verfallen.
1: Wann der Brand am Roten Fens endgültig gelöscht sein wird, ist laut Dickes noch nicht absehbar. Die Zahl der Einsatzkräfte ist inzwischen reduziert worden, von 600 auf 450. Der Frontsänger der Popband Village People, Victor Willis, ist tot. Seine Ehefrau spricht im Internet von einer kurzen, aber aggressiven Krankheit. Willis starb demnach gestern, er wäre heute 75 Jahre alt geworden. Bei den Village People verkörperte er den Motorradpolizisten oder den Seeoffizier. Das bekannteste Lied der Band war der Hit YMCA aus dem Jahr 1978. Die Zeit, es ist 14.04 Uhr.
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5: Ab in die Verkehrsredaktion, Uschi Mattes.
6: Schönen guten Tag, geht los mit einer neuen Gefahrenstelle auf der A65 Landau Richtung Ludwigshafen. Zwischen Hochdorf-Assenheim und Dannstadt-Schauernheim steht ein defekter Laster auf dem Beschleunigungsstreifen. Dann die A3 Köln Richtung Frankfurt zwischen Bad Camberg und Itzstein wegen Bergungsarbeiten 3 Kilometer stockender Verkehr. Und auf der A65 Landau Richtung Karlsruhe klemmt es immer mal zwischen Landau Nord und Rohrbach, da laufen Reinigungsarbeiten. Allen unterwegs gute und sichere Fahrt.
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5: Trockene, etwas kühlere Luft kommt zu uns. Die Sonne scheint in der Hohen Eifel bis 22 Grad, in Rheinhessen bis 28. Heute Nacht kühlt es dann ab auf 15 bis 11 Grad. Also das ist ja richtig gut. Und der S1-Wetter trennt. Morgen dann sonnig, am Nachmittag ein bisschen Regen, vielleicht maximal 23 bis 30 Grad. Also es klingt alles nach so richtig angenehmem Sommer. Ne? Nicht zu heiß, nicht zu kalt, nicht zu nass. Einfach nur schön.
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5: Mit Michael Luk. Nickelback, How to Remind Me, hören wir jetzt als erstes hier. Und Frontman Chad Kroeger hat den Song nach einem heftigen Streit mit seiner damaligen Freundin geschrieben. Und eigentlich sollte das eine ziemlich bissige Abrechnung werden mit dieser Frau. Und als sie dann das Lied gehört hat, hat sie nur gesagt, hey, gefällt mir. Ja, mir auch.

0: Es war eins Rheinland-Pfalz hier. Es gibt was Neues bei WhatsApp. Ein Update ist das im Grunde. In Zukunft sind wir dann nicht mehr nur über unsere Telefonnummer bei dem Messenger erreichbar, sondern über einen Benutzernamen. Starten soll das Ganze zwar erst Ende des Jahres, aber diesen Benutzernamen, den können wir uns jetzt schon aussuchen und dann bei WhatsApp eben reservieren. Heißt es mal zumindest. Patrick Schütz aus dem SWR1 Online-Team. Warum denn jetzt plötzlich Benutzernamen und keine Telefonnummern mehr?
1: WhatsApp schließt damit ehrlich gesagt zu den anderen Messenger-Diensten wie Signal oder Telegram auf. Die haben diese Funktion bereits seit ein paar Jahren und WhatsApp verbessert dadurch auch den Datenschutz. Denn wenn wir für den Chat einen Benutzernamen weitergeben können statt unserer Telefonnummer, dann sind wir darüber eben nur bei WhatsApp erreichbar. Und ein neuer Kontakt kann unsere Telefonnummer nicht für andere Zwecke missbrauchen. Das gilt übrigens nur für neue Kontakte. Mutti, beste Freundin und Co., die müssen nichts ändern. Bei bereits eingespeicherten Kontakten ändert sich nämlich rein gar nichts.
0: Also, noch passiert gar nichts, erst Ende des Jahres, aber die Namensreservierung, die funktioniert jetzt schon. Wie denn genau?
1: Als erstes brauchen wir dafür natürlich die aktuellste Version von WhatsApp auf dem Smartphone. Dann weist WhatsApp uns vielleicht selbst schon darauf hin, hey, du kannst hier einen Benutzernamen reservieren und dann können wir den Anweisungen folgen. Das geht super einfach, das ist tatsächlich gestern Abend genauso bei mir auf dem Handy passiert. Oder wir können unten in der Ecke auf diesem kleinen Knopf bei Einstellungen bei WhatsApp da draufklicken, wo unser kleines Profilfoto ist und dann unter dem Punkt Konto und Benutzernamen unseren Wunschnamen eintragen. Wenn der schon vergeben ist, dann schlägt uns WhatsApp auch Alternativen vor, wenn wir da selbst vielleicht gar nicht so kreativ werden wollen.
0: Wer genau wissen möchte, wie es funktioniert, Informationen dazu auf dem WhatsApp-Kanal von SWR1 Rheinland-Pfalz.
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0: Billy Joel und einer seiner größten Hits. Es ist 14.29 Uhr.
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2: Guten Tag. In den Weinbergen von Peaceport an der Mosel stellen Unternehmen und Forschungseinrichtungen heute und morgen ihre neueste Technik für den Weinbau vor. Der Veranstalter der Messe geht von mehr als 1000 Besuchern aus dem In- und Ausland aus. SWR-Reporter Christian Altmaier mit Eindrücken vor Ort.
3: Gerade ist hier über mir eine Drohne getestet worden. Das neue, das Gerät ist ganz eigenständig geflogen. Der Hersteller hat ein Muster einprogrammiert und die Drohne hat über den Reben Spritzmittel versprüht, ohne dass jemand steuern musste. Gerade werden selbstfahrende Vollernter vorgeführt. Es gibt also Firmen, die wirklich Hightech dabei haben. Aber auch ganz simple Produkte, vom Etikett für die Flaschen über die Edelstahltanks, in denen der Wein lagert. Und ich hatte schon die Gelegenheit, mit ein paar Vertretern der Firmen zu sprechen. Ihnen allen macht die Krise im Weinbau mehr oder weniger zu schaffen, sagen sie. Denn wenn die Weingüter schwächeln, dann stellen sie auch weniger bei den Unternehmen.
2: Das Bundeskabinett hat zwei wichtige Vorhaben für die Bundeswehr auf den Weg gebracht. Zum einen sollen Bauprojekte des Militärs beschleunigt werden. Zum anderen ist geplant, dass Reservisten verpflichtend zu Übungen eingezogen werden können. Verteidigungsminister Pistorius hat erklärt, ein Ziel sei es, Reservisten am Ball zu halten, damit sie im Ernstfall alle Systeme beherrschten. Die Lage im Waldbrandgebiet im Kreis Bad Kreuznach stabilisiert sich zunehmend. Die ersten Einsatzkräfte sind abgezogen, darunter die Freiwillige Feuerwehr aus dem rheinhessischen Wöllstein. Sie war etwa 60 Stunden am Roten Fels im Einsatz und hat Löschwasser zum Brandort transportiert. Die Kreisverwaltung Bad Kreuznach sagt, man versuche inzwischen auch in Areale vorzudringen, die bisher nicht zugänglich waren. Weil dort Weltkriegsmunition liegt, stimme man sich weiter mit dem Kampfmittelräumdienst ab.
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0: Auf die Straße jetzt mit dem aktuellsten Verkehrsservice im Land. Uschi Mattes.
4: Wir haben die A3 Köln Richtung Frankfurt zwischen Bad Camberg und Itzstein wegen Bergungsarbeiten 3 Kilometer stockender Verkehr. Und die A65 Landau Richtung Karlsruhe zwischen Landau Nord und Rohrbach stockt es immer mal wieder wegen Reinigungsarbeiten. Allen unterwegs wünschen wir eine gute und sichere Fahrt.
0: Trockene und etwas kühlere Luft kommt zu uns. Die Sonne scheint in der Hohen Eifel bis 22 Grad bis 28 in Rheinhessen. Heute Nacht kühlt es uns dann wieder ab. 11 bis 15 Grad, also perfekt eigentlich alles. Morgen dann wieder so 23 bis maximal 30 Grad mit Sonne und am Nachmittag vielleicht ein ganz kleines bisschen Regen.
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0: Mit Michael Lug. Und es ist top, dass ihr bei uns seid.
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0: Milk and Toast and Honey. Zum Kaffee jetzt, heute Nachmittag oder als Nachtisch oder so. Es ist 14.38 Uhr.
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0: Ja, und kein Chlorgeruch, dafür Bratwurst oder Pommes. Das kann nur ein Naturerlebnisbad sein. Und wir sind in dem in Bingen. Da sind die Badegäste mitten in der Natur, mit einem Kieselstrand, Holzstegen, einem Schwimmteich, dessen Wasser ist biologisch gereinigt. Und dazu kommt ein mega Panoramablick über das Rheintal. Also das ist richtig gut. Wir zeigen euch diese Woche ja besondere und coole Freibäder im Land. Und jetzt springen wir in Bingen rein. SWR1-Reporter Jens Alinia war da.
3: Es gibt mindestens zwei gute Gründe, das Naturerlebnis Bad Bingen zu besuchen. Zum ersten der 2000 Quadratmeter große Schwimmteich, toll gemacht, umrandet von Kieselstrand und Holzstegen. Und zum zweiten die fantastische Aussicht.
4: Wunderschön. Ich bin zum ersten Mal da und ich bin super beeindruckt. Man sieht das Niederwalddenkmal. Ich sehe fast, wo ich wohne. Ich komme aus dem Rheingau.
5: Dann sieht man noch große Rheininseln und in die Rheinauen bis nach Ingelheim kann man fast gucken.
6: Ja, Aussicht ist eine der besten, die man in Deutschland haben kann im Schwimmbad, würde ich sagen. Ja.
3: Hier drei Damen, die auf der Wiese liegen. Was ist denn das Schönste am Naturerlebnisbad?
7: Der Ausblick natürlich und dass man nicht nach Chlor riecht, weil es natürliches Wasser ist.
8: Ich finde auch ganz schön, dass man den Bikini danach nicht ewig auswaschen muss.
9: Ohne Chlor, das Wasser ist sau cool, vor allem fürs Tauchen und so. Dann brennen die Augen nicht.
3: Und mit Betriebsleiter Dominik Tomaszewski stehen wir gerade am Beckenrand. Kein Chlor im Wasser, aber ich frage mich die ganze Zeit, wie wird es denn dann gereinigt?
10: Also wir haben schon eine Kiesfiltration. In den Filtern lebt eine Mikrobiologie, die tut uns die Keime entfernen. Wenn es durchgefiltert ist, kommt es ganz glasklar wieder ins Becken zurück.
3: Klingt für mich raffiniert.
10: Ist es auch. Wir haben die Natur nachempfunden und das funktioniert ganz gut.
3: Und hier sehen wir gerade einen Mann, der aus dem Wasser kommt. Wie ist es denn so?
11: Frisch noch. Ja, 20 Grad, aber richtig angenehm heute. Wunderbar.
3: Was gefällt dir denn besonders hier am Naturerlebnisbad?
12: Es macht Spaß zu schwimmen hier. Die Sprungbretter sind auch cool.
13: Man hat auch ein bisschen Schatten überall.
14: Es ist ruhig und man kann sich prima erholen.
3: Und die Vöglein zwitschern.
14: Absolut.
12: Man kann sich auch mal hinlegen und ein bisschen die Natur genießen, die Bäume.
3: Ja, und das alles bei der fantastischen Aussicht.
12: Und bei dem super Eintrittspreis für Studenten. Ich glaube, wir haben jetzt unter 2 Euro pro Person gezahlt als Fünfergruppe.
15: Also mir gefällt, dass das Wasser nicht zu warm ist, also auch nicht zu kalt, also ist genau richtig.
3: Also auf Deutsch erfrischend.
15: Ja, genau. Und auch sehr schöne Natur hier.
16: Wunderschön ist es hier.
0: Das nur Naturerlebnisbad Bingen.
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0: Allen Meldungen aus der Verkehrsredaktion, Uschi.
1: Fahrt bitte unbedingt vorsichtig auf der A671 Wiesbaden-Mainz. Zwischen Mainz-Kastellen und Hochheim-Nord werfen Personen Steine auf die Fahrbahn. Ich wiederhole, bitte unbedingt vorsichtig fahren auf der A671 Wiesbaden-Mainz. Zwischen Mainz-Kastellen und Hochheim-Nord werfen Personen Steine auf die Straße.
0: Es war eins Rheinland-Pfalz mit einer traurigen Nachricht aus der Musikwelt. Ihr habt vielleicht in den Nachrichten bei uns schon gehört. Victor Willis, der Leadsänger der Village People, ist gestorben. Nach kurzer aggressiver Krankheit, das hat seine Frau im Internet geschrieben. 74 Jahre alt ist Willis geworden. Die Stimme haben wir natürlich noch im Ohr. Die großen Village People Hits, die hat er nicht nur gesungen, die hat er auch mitgeschrieben. Also zum Beispiel In the Navy. Oder auch natürlich YMCA. Und als Verkleidung auf der Bühne hackte Victor Willis das Polizistenkostüm an. Er war der Cop von den Village People. Es war eins Rheinland-Pfalz jetzt für Victor Willis, mit Victor Willis, dem Leadsänger der Village People, diesen Song hier, den wirklich jeder mitmachen kann.

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8: Kurz vor den 15 Uhr Nachrichten haben wir in Brüm 23 Grad, in Kusel 26, Adenau ist bei 24 Grad und Main bei euch 25 Grad im Moment.
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9: 15 Uhr im Studio, Ramin Movasakian. Kanzler Merz rechnet mit Fortschritten bei den Koalitionsberatungen. Der seit dem Wochenende vermisste Mann aus Bingen ist tot. Das Wetter in Rheinland-Pfalz sonnig mit vereinzelten Wolken. Dazu werden es 22 bis 28 Grad. Die Bundesregierung will bei ihrem heutigen Koalitionsausschuss strittige Fragen bei den anstehenden Reformen klären. Kanzler Merz sagte am Mittag, er erwarte einen großen Sprung nach vorne bei der Modernisierung des Landes.
10: Es geht jetzt vor allem darum, die Wettbewerbsfähigkeit unserer Wirtschaft wieder zu stärken. Wir müssen die Rahmenbedingungen verbessern. Dazu wird es Vorschläge geben zum Rückbau der Bürokratie. Es wird weitere Vorschläge geben zur Modernisierung unseres Staatswesens, zur Digitalisierung. Und wir werden auch über das Thema Steuern und Arbeitsmarkt sprechen. Das Ganze ist ein Prozess, der ist gut vorbereitet, aber noch nicht abgeschlossen.
9: Die Ergebnisse der Beratungen sollen laut Merz morgen der Presse vorgestellt werden. Die Bundeswehr soll in Zukunft schneller einsatzbereit sein. Das Bundeskabinett hat dazu zwei Gesetze auf den Weg gebracht. Vorgesehen ist unter anderem, dass Munitionsdepots schneller gebaut werden können. Verteidigungsminister Pistorius sagte, man schaffe Voraussetzungen, um die Infrastruktur der Bundeswehr zu beschleunigen. Außerdem sollen Reservisten künftig auch außerhalb von Krisenzeiten zu Übungen verpflichtet werden. Drei Feuerwehrleute aus Trier sind am Morgen aus dem Erdbebengebiet in Venezuela nach Deutschland zurückgekehrt. Nach Angaben der Organisation AdFire waren die Spezialisten Teil eines 26-köpfigen Teams. SWR-Reporterin Dunja von Morse berichtet.
11: Teamleiter Florian Zonka aus Trier sagte, man habe in La Guaira in Venezuela Schäden erlebt, die selbst für erfahrene Einsatzkräfte außergewöhnlich seien. Viele Häuser und Hochhäuser seien vollständig eingestürzt oder schwer beschädigt. Das Team hatte zusammen mit anderen Rettungsorganisationen gezielt nach Überlebenden gesucht, allerdings vergeblich. Mit dabei waren Rettungshunde und technische Geräte, um Menschen zu orten. Das Team von AdFire sei dabei fast rund um die Uhr im Einsatz gewesen, um internationale Partner direkt zu unterstützen.
9: Nachdem bei Bingen ein junger Mann im Rhein untergegangen war, herrscht jetzt Klarheit. Wie die Polizei mitteilte, ist der 20-Jährige bei Bobhardt tot aus dem Wasser geborgen worden. Die Kripo Koblenz ermittle in dem Fall. Rettungskräfte hatten seit dem Wochenende nach dem jungen Mann gesucht. Er hatte mit Freunden am Binger Mäuseturm eine Wasserrinne überquert, war dabei gestürzt und von der Strömung mitgerissen worden. In Griechenlands zweitgrößter Stadt Thessaloniki hat es am Morgen drei Brandanschläge auf verschiedene Wohngebäude gegeben, mutmaßlich gegen Mitglieder der Regierungspartei Nea Demokratia. Laut Behörden sind 5 Menschen dabei verletzt worden. Aus Athen berichtet Moritz Pompel.
12: Die Verletzten werden mit Verbrennungen oder Rauchvergiftungen im Krankenhaus behandelt.
4: Die Polizei teilte mit, dass für die Anschläge Sprengsätze aus Campinggasbehältern verwendet wurden. Auf Fotos sind unter anderem zerstörte Autos und Motorräder zu sehen, die an den Häusern geparkt waren. Wer hinter den Anschlägen steckt, ist bisher noch unklar. In Griechenland gibt es immer wieder Angriffe radikaler Gruppen, etwa auf das Eigentum von Politikern oder gegen Polizisten. Die Antiterroreinheit der Stadt Thessaloniki habe die weiteren Ermittlungen übernommen.
9: Wer wegen der extremen Hitze seine Konzerttickets zurückgeben will, hat keinen Anspruch auf Rückerstattung. Darauf weist die Verbraucherzentrale Hessen hin. Eine amtliche Hitzewarnung sei rechtlich nicht mit einer Reisewarnung des Auswärtigen Amtes gleichzusetzen, so ein Sprecher der Verbraucherzentrale. Stattdessen diene die Warnung dem Gesundheitsschutz. Ausnahmen gelten allerdings, wenn der Veranstalter das Konzert wegen der hohen Temperaturen selbst absage oder abbreche, heißt es. Dann können Kunden ihr Geld zurückverlangen. Soweit die Nachrichten für Rheinland-Pfalz und noch die Zeit ist gleich 15.04 Uhr.
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8: In der Verkehrsredaktion Uschi Mattes.
12: Hallo auf die Straßen. Wir haben leider immer noch keine Entwarnung für die A671 Wiesbaden-Mainz. Zwischen Mainz-Kastell und Hochheim-Nord bitte immer noch sehr vorsichtig fahren. Da werfen Personen Steine auf die Fahrbahn. Ich sag's nochmal, auf der A671 Wiesbaden-Mainz zwischen Mainz-Kastell und Hochheim-Nord noch keine Entwarnung. Da werfen wohl immer noch Personen Steine auf die Straße. Dann die A3 Frankfurt Richtung Würzburg zwischen Offenbacher Kreuz und Oberzhausen nach einem Unfall 9 Kilometer Stau. Da dauert's eine Stunde länger. Die A65 Landau Richtung Karlsruhe zwischen Landau Nord und Rohrbach laufen Reinigungsarbeiten, da staut's und stockt's auch immer mal. Und die A66 Frankfurt Richtung Wiesbaden zwischen Wiesbaden-Biebrich und Schiersteiner Kreuz nach einem Unfall 2 Kilometer Stau. 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
8: Es kommt trockene und ein bisschen kühlere Luft zu uns. Die Sonne scheint aber trotzdem nicht überall. Manchmal kommen ein paar Wolken, aber eigentlich schon. 22 Grad in der Hohen Eifel, 28 in Rheinhessen. Das fühlt sich ziemlich nach angenehmem Sommerwetter jetzt mal kurz an. Die Nacht kühlt uns dann ab auf 11 bis 15 Grad und der SWR1 Wettertrend. Morgen dann auch wieder Sonne, am Nachmittag etwas Regen und morgen auch maximal 23 bis allerhöchstens mal 30 Grad.
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8: Mit Michael Lug. So, jetzt geht's um einen Song, der war total fertig. Und dann haben die Produzenten von dem Film Beverly Hills immer noch die passende Stimme gesucht, ne? Und zwar für The Heat Is On. Glenn Frey, ehemals von den Eagles, hat eine Demo im Autoradio gehört und war sofort begeistert und hat gesagt, ey Leute, ich bin euer Sänger, ich mach das. Hat er gemacht. Und das ist ein Song, der bis heute untrennbar mit Eddie Murphy, ja, und den rasanten Verfolgungsjagden aus dem Film verbunden ist.
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8: Und natürlich dem Sänger Glenn Frey.

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1: Es war eins Hörer Frank Fasternes aus der Vorderpfalz, aus Bad Dürkheim, hat schon selbst ja jahrzehntelang weltweit immer mal geschaut, ob er was findet. Ne? Also seinen Namen in den USA, in Asien, verschiedene europäische Länder, in Telefonbüchern geschaut, irgendwie um Ähnlichkeiten zu erkennen. Aber alles vergebens. Er hat nix und null gefunden. Wir knacken das Rätsel. Hallo, Herr Fasternes.
2: Hallo, schönen guten Tag.
1: Also Sie kommen aus Bad Dürkheim, der Name kommt aus Böhl-Iggelheim-Hasloch, haben Sie gesagt. Da führen auch alle Wege hin, die Sie schon recherchiert haben.
2: Genau, alle Wege führen nur nach Böhl-Iggelheim und Hasloch.
1: Ja. Die Pfalz, genau. Und da habe ich gedacht, Fasternes hat vielleicht was mit Fass zu tun, also Fasswein und so.
2: Könnte sein, aber ich kenne niemanden, der Wein angebaut hat oder Fässer.
1: Professor Udolf ist dran.
3: Wir haben einen ganz irren Fall vor uns, muss ich ehrlich sagen. Herr Fasternes, schönen guten Tag, hallo.
2: Hallo, guten Tag.
3: Als ich mit Ihrem Namen angefangen habe, ihn versuchen zu deuten, bin ich gescheitert. Ich habe ihn weder in Frankreich gefunden noch sonst wo. USA sind Auswanderer, die helfen uns nicht. Wir bleiben in Böhl, Iggelheim und Hasloch. Nur dort gibt's den Namen. Und die Lösung fand ich dann in einem genealogischen Nachschlagewerk, wo man Vorfahren suchen kann. Und anders hätte ich es nicht rausbekommen. Ich finde eine Maria Faas. Faas mit Doppel-A geschrieben. Und dann kommt es, Klammer auf, Fasternes, Klammer zu. Geboren 1817 in Fell, Schweich, Rheinland-Pfalz. Aber das ist noch nicht alles. Dann finde ich eine Susanna Fasternes mit Doppel-A geschrieben, Klammer auf, Ternes, Klammer zu. Und damit wird klar, ihr Name ist eine Kombination aus zwei Familiennamen, nämlich aus Fas und Ternes, die wir beide auch in diesen Orten und ringsherum nachweisen können. Fas ist ein häufiger Name, gehört zu Bonifatius. Und Ternes ist das lateinische Wort maternus, das heißt eigentlich mütterlich. Haben wir als Materne, Matern und Matern vielfach in Deutschland als Familienname. Das ist die Lösung. Und ich glaube, Herr Luke, wir können Herrn Fasternes dankbar sein, dass er uns diesen Fall vorgelegt hat, oder?
2: Hm? Wow, super interessant.
1: Das ist noch nicht mal eine Hochzeit, das ist eine Fusion von zwei Familien, ne?
3: Ja, ganz genau.
1: Hm. Und alle Wege führen dann am Ende in die Pfalz.
3: Richtig.
2: Sehr interessant.
1: Es war Einzuhörer Frank Fasternes aus Bad Dürkheim. Professor Udolf, herzlichen Dank. Ihnen beiden einen schönen Tag noch.
3: Danke.
2: Dankeschön. Tschüss. Danke.
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0: Die wunderbare Cher, If I Could Turn Back Time. Es ist genau 3:30.
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0: Mit Ramin Movasagian.
2: Guten Tag. Die Bundesregierung will bei den laufenden Koalitionsberatungen strittige Fragen bei den anstehenden Reformen klären. Kanzler Merz sagte vor dem Treffen, er erwarte einen großen Sprung nach vorne bei der Modernisierung des Landes. Es gehe jetzt vor allem darum, die Wettbewerbsfähigkeit der Wirtschaft wieder zu stärken und Bürokratie zu verringern. Siemens will im Rhein-Main-Gebiet massiv in Technologien für KI-Rechenzentren investieren. Wie der Konzern mitteilt, sollen in den kommenden Jahren im Großraum Frankfurt außerdem 700 neue Arbeitsplätze entstehen. Stefan Liener berichtet.
3: In den kommenden Jahren sollen 300 Millionen Euro in eine neue Zulieferfabrik in Offenbach sowie den Ausbau zweier bestehender Werke in Frankfurt fließen. Dort sollen dann neue Generationen von Schaltanlagen gebaut werden, die auf den enormen Energiebedarf von Rechenzentren, aber auch von Elektromobilität und zunehmend digitalisierten Fabriken ausgerichtet sind. Siemens ist dabei nicht das einzige deutsche Großunternehmen, das vom globalen Bauboom rund um Rechenzentren profitiert.
2: Die Stadt Ludwigshafen erstellt einen neuen Mobilitätsplan und befragt dafür Bürger. Ziel ist es, den Verkehr in der Stadt besser zu regeln. SWR-Reporterin Bettina Blum.
4: Eine erste Umfrage online gab es von Mitte April bis Mitte Mai. An der haben sich allerdings nur etwas mehr als 770 Menschen beteiligt. Und die kamen zu dem Ergebnis, dass es bislang so mittelmäßig in Ludwigshafen aussieht, was den Verkehr angeht. Gefragt wurde unter anderem, was jeder Einzelne von einer zuverlässigen Mobilität erwartet. Trotz der eher geringen Zahl von Teilnehmern habe man jetzt einen ersten Eindruck, sagt die Stadt. Im Oktober gibt es dann für die Bürger ein Mobilitätsforum und eine zweite Online-Befragung. Bis Ende kommenden Jahres soll der neue umweltfreundliche Mobilitätsplan fertig sein.
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0: In die Verkehrsredaktion Uschi Mattes.
5: Hallo auf die Straßen. Wir haben eine neue Gefahrenstelle auf der A6 Mannheim Richtung Heilbronn. Zwischen Kreuz Mannheim und Mannheim-Schwetzingen. Bitte vorsichtig fahren. Da liegt eine Holzpalette auf der linken Spur. Dann die A3 Köln Richtung Würzburg. Zwischen Frankfurter Kreuz und Obertshausen. 10 Kilometer Stau nach dem Unfall. Und ihr braucht bis zu einer Stunde länger. Die A65 Landau Richtung Karlsruhe haben wir noch. Zwischen Landau Nord und Rohrbach kann es immer mal wieder ein bisschen stocken, da laufen Reinigungsarbeiten. Das war's allen unterwegs. Gute und sichere Fahrt.
0: Es kommt trockene und leicht kühlere Luft zu uns nach Rheinland-Pfalz. Die Sonne scheint, 22 Grad in der Hohen Eifel, 28 in Rheinhessen. Die Nacht kühlt auf 15 bis 11 Grad runter und der SWR1-Wetter trennt. Morgen auch Sonne, am Nachmittag ein bisschen Regen, maximal 23 bis 30.
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0: Mit Michael Luke. Einen schönen Mittwochnachmittag mit uns.
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0: 1, Rheinland-Pfalz hier. Das Blut wird knapp. Also Spenderblut. Ist ja auch kein Wunder, ne? Sommerferien, Koffer gepackt, ab in den Urlaub. Viele sind unterwegs, auch länger unterwegs. Und das merkt man jetzt bei den Blutspenden im Land. Die Zahl der Spender geht runter, die Vorräte werden knapper. Und Notfälle, Operationen, Krebstherapien, die machen alle keine Ferien. Deswegen reden wir mal drüber mit Wolfgang Scholz. Der ist Blutspendebeauftragter beim DRK-Kreisverband Koblenz. Hallo, Herr Scholz.
1: Hallo, Herr Lug.
0: Wie erleben Sie jetzt die Situation im Moment?
1: Ja, man merkt also schon, dass das Spendeverhalten bei unseren Blutspendern deutlich zurückhaltender ist. Die Termine sind lange nicht so ausgebucht wie in der Vergangenheit.
0: Die einen sind in Urlaub. Haben die anderen Probleme mit Hitze oder warum klemmt's da?
1: Davon gehe ich eigentlich mal aus, dass die Hitze sicherlich einige Leute von der Blutspende zurückhält. Man muss natürlich auch dazu sagen, die Gesundheit der Spender steht natürlich auch im Vordergrund und wer sich dazu nicht in der Lage fühlt, da habe ich also volles Verständnis dafür, dass man da nicht zum Spenden geht.
0: Bei der Bundeswehr habe ich früher Blut gespendet, da gab es dann Sonderurlaub. Was gibt's denn bei Ihnen?
1: Ja, Sonderurlaub können wir natürlich nicht gewähren. Bei uns gibt es in der Regel nach der Spende einen kleinen Imbiss zur Stärkung. Es gibt immer ein nettes Spendergeschenk. Und was man natürlich nicht vergessen darf, das gute Gefühl, Menschenleben gerettet zu haben.
0: Genau, steht im Vordergrund. Ist ja eine wirklich gute und wichtige Sache. Kann denn jeder kommen oder gibt es bestimmte Voraussetzungen für Blutspender?
1: Also die Voraussetzungen sind relativ einfach. Man muss volljährig sein, also 18 Jahre alt sein. Man muss sich am Tag der Spende gesund fühlen. Man sollte auf jeden Fall gerade bei den Temperaturen so circa 2 Liter getrunken haben, was gegessen haben. Und alles Weitere wird dann vor Ort geklärt. Es kann natürlich einen Ausschluss geben aufgrund von medizinischen Geschichten, die dann halt durch den Arzt vor Ort festgestellt werden.
0: Eine coole Sache ist ja Ihr Blutspendemobil, mit dem Sie in Koblenz unterwegs sind, an verschiedenen Orten in der Stadt.
1: Genau.
0: Kriegen Sie die Leute damit?
1: Ja, das Blutspendemobil ist natürlich ein ganz knalliger Werbeeffekt. Damit bekommt man die Blutspende in die Öffentlichkeit und es kommen auch sehr viele Menschen, die einfach nur fragen, wie geht denn das, was muss ich mitbringen, was habe ich für Voraussetzungen. Es dient einfach auch zur Information.
0: Zu wenig Blutspender im Moment in Rheinland-Pfalz aufgrund der Hitze und wegen Urlaubs. Wolfgang Scholz ist Blutspendebeauftragter beim Kreisverband Koblenz vom Deutschen Roten Kreuz.
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1: A cabin by the sea, wie schön. 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
4: Hallo Cochem, da ist es leicht bewölkt, 26 Grad. Kastelaun im schönen Hunsrück auch leicht bewölkt, 23. Eigentlich überall leicht bewölkt in Rheinland-Pfalz. Bad Ems auch, 25 Grad. Und Landau in der Südpfalz das gleiche, bei 27 Grad im Moment.
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5: 16 Uhr im Studio Ramin Movasakian. Die Koalitionsberatungen zu den Reformplänen sind gestartet. Der seit dem Wochenende im Rhein bei Bingen vermisste Mann ist tot. Das Wetter in Rheinland-Pfalz, Sonne und Wolken, in der Nacht klar bei 15 bis 11 Grad. Bundeskanzler Merz zeigt sich zuversichtlich, dass Union und SPD bei weiteren Reformen vorankommen. Die Sitzung des Koalitionsausschusses hat am Nachmittag begonnen. Aus Berlin berichtet Jim Bob Nikschas.
6: Friedrich Merz hofft, dass es nicht zu spät wird heute Abend. Sicherheitshalber sollen aber erst morgen die möglichen Ergebnisse dieses Koalitionstreffens vorgestellt werden, sagt der Kanzler nach der Kabinettssitzung in Berlin. Es soll um Bürokratieabbau gehen, um Digitalisierung, Steuern und den Arbeitsmarkt. Einig sind sich Union und SPD schon darüber, dass sie die Vorschläge der Rentenkommission umsetzen wollen. Auch eine Reform des Gesundheitssystems ist bereits auf dem Weg. Offen ist, ob sich die Koalition auch auf eine größere Steuerreform einigen kann. Die soll ab kommendem Jahr die Menschen entlasten, die nicht zu den Spitzenverdienern im Land gehören. Das aber muss gegenfinanziert werden.
5: Verteidigungsminister Pistorius geht nicht davon aus, dass demnächst Minen in der Straße von Hormus entfernt werden können. Im Augenblick gäbe es kein Szenario, dass man in den nächsten Tagen oder Wochen in die Meerenge einfahren könne, so der SPD-Politiker. Grund hierfür sei die Position der iranischen Regierung. Die hatte zuletzt verkündet, eine internationale Mission zur Räumung der Minen nicht zu akzeptieren. Bei einem Brand in einem Wohngebäude in Antwerpen sind mehrere Menschen ums Leben gekommen. Das Feuer war am Vormittag in einem Hochhaus ausgebrochen und konnte über Stunden hinweg nicht gelöscht werden. Unser Belgien-Korrespondent Andreas Meyer-Feiß berichtet.
7: Die Feuerwehr sucht nach Vermissten in dem brennenden Gebäude, in dem rund 200 Menschen gemeldet sein sollen. Fernsehbilder zeigen Menschen, die versuchen, über Balkone in benachbarte Wohnungen zu flüchten. Rauch quillt aus Balkonen und Fenstern. Das Feuer soll sich durch Schächte in die oberen Stockwerke ausgebreitet haben. In den lokalen Medien berichteten Zeugen von Arbeiten auf dem Dach und an den elektrischen Anlagen im Inneren des Hauses. Die Brandursache ist unklar.
5: Der 20-Jährige, der am Sonntag im Rhein bei Bingen von der Strömung mitgerissen worden ist, ist tot. Wie die Wasserschutzpolizei mitteilte, haben Passanten gestern im Rhein bei Boppard einen leblosen Körper treiben sehen. SWR-Reporterin Sabine Steinbrecher.
8: Inzwischen sei die Person identifiziert. Es handle sich um den jungen Mann, der am Sonntag im Rhein beim Mäuseturm schwimmen gewesen sei. Die Kriminaldirektion Koblenz habe nun die weiteren Ermittlungen übernommen, so die Wasserschutzpolizei. Die Polizei geht aber nach wie vor von einem Badeunfall aus. Nach bisherigen Erkenntnissen war der Mann am Sonntag mit einer Gruppe von Freunden am Rhein-Nahe-Eck schwimmen. Der 20-Jährige sei am Binger Mäuseturm von der Strömung des Rheins mitgerissen worden. Einsatzkräfte der Feuerwehr und der Wasserschutzpolizei hatten nach dem Vermissten gesucht. Am Sonntagabend war die Suche dann erfolglos eingestellt worden.
5: Sternenforscher befürchten, dass sie bald den Nachthimmel nicht mehr richtig beobachten können. Grund sind Überlegungen, hunderttausende neue Satelliten in Erdnähe zu platzieren. Das plant unter anderem das US-Unternehmen SpaceX. Forscher der europäischen Südsternwarte ESO sprechen von verheerenden Folgen für die Astronomie. Nach einer Studie würde man nachts dann teils mit bloßem Auge so viele Satelliten sehen wie sonst üblicherweise Sterne. Der umstrittene Post von Kanzler Merz nach dem WM-Aus der deutschen Fußballnationalmannschaft war eine Kommunikationspanne. Das hat ein Regierungssprecher bestätigt. Merz hatte kurz nach der Niederlage gegen Paraguay in den sozialen Medien geschrieben: Was für ein Spiel, mit eurem Einsatz habt ihr das Land begeistert. Daraufhin gab es viel Kritik. Aus Regierungs- Freundeskreisen hieß es, der Post sei bereits vorbereitet gewesen. Merz korrigierte sich und schrieb in einem zweiten Beitrag: In der Niederlage stehen wir zusammen. Und noch die Zeit, es ist gleich 16.04 Uhr.
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4: In der Verkehrsredaktion Uschi Mattes.
9: Schönen guten Tag. Geht los mit zwei Gefahrenstellen. Die erste ist auf der A5 Basel Richtung Karlsruhe. Zwischen Rastatt Nord und Karlsruhe Süd liegt Holz auf allen Fahrstreifen. Bitte auch besonders vorsichtig fahren auf der A62 Nonnweiler Richtung Landstuhl. Zwischen Freisen und Reichweiler steht ein defektes Fahrzeug. Dann haben wir noch die A3 Köln Richtung Frankfurt. Zwischen Frankfurt Flughafen und Oberzhausen 16 Kilometer stockender Verkehr wegen Bergungsarbeiten. Und die A65 Landau Richtung Karlsruhe. Zwischen Landau Nord und Rohrbach kann es stocken und stauen. Da laufen Reinigungsarbeiten. Allen unterwegs gute und sichere Fahrt.
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4: Bernd Madlener in unserem Wetterstudio. Hallo Bernd.
10: Grüß dich, Michael.
4: Also das ist ja mal ein richtig angenehmer Sommertag heute, ne?
10: Für mich auch, ja. Also keine Schwüle, keine Hitze, keine Unwetter. Alles relativ entspannt nach dieser enormen Hitzewelle. Maximal 28 Grad momentan, zum Beispiel in Bad Dürkheim. Die Nacht wird sogar ungewohnt frisch für viele. 15 bis 11 Grad nur und dazu ein sternenklarer Himmel. Morgen geht's mit Sonnenschein los. Dann frischt der Westwind auf. Der bringt neue Wolken. Am Nachmittag kann es da und dort ein bisschen Regen geben. Und die Temperaturen gehen im Vergleich zu heute schon wieder ein bisschen nach oben, 23 bis 30 Grad. Der SWR1 Wettertrend, Freitag ein bisschen kühler, maximal 27 Grad mit Sonne und Wolken. Und am Samstag wird es wieder hochsommerlich, recht sonnig, 30 Grad.
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4: Mit Michael Luk. Tag für Tag kämpfen sich Rettungskräfte in Venezuela durch tonnenweise Schutt, immer in der Hoffnung, noch irgendwie ein Lebenszeichen zu finden. Eine Woche ist das Beben jetzt her. Wie hält man sowas psychisch aus? Wie läuft so eine Suche unter Extrembedingungen ab? Wir sprechen in dieser halben Stunde mit einem rheinland-pfälzischen THW-Helfer aus Lahnstein, der im Katastrophengebiet im Einsatz ist.
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0: Billy Idol, Rebel Yell.
1: Ah, coole Nummer. Es ist 14 nach 6. Wir gehen mal in die Verkehrsredaktion, Uschi Mattes.
2: 14 nach 6 hast du gesagt?
1: Was habe ich gesagt? 14 nach 6?
2: Ich bin ein bisschen verwirrt.
1: Ja, stimmt. Ich sehe da 16.14 Uhr gleich stehen.
2: Du alter Morgenmoderator, ne?
1: Aber wirklich. Also ich komme noch mal rein. Es ist 16.14 Uhr in die Verkehrsredaktion. Uschi Mattes ist dran.
2: Fahrt bitte vorsichtig auf der A48 Koblenz Richtung Dernbach. Zwischen Hörgrenzhausen und Dreieck Dernbach steht ein defektes Fahrzeug auf der rechten Spur.
1: Es war eins Rheinland-Pfalz. Fast 2000 Tote, ganze Straßenzüge in Trümmern und trotzdem geben die Rettungskräfte in Venezuela nicht auf. Eine Woche nach den schweren Erdbeben läuft die Suche nach Überlebenden weiter, obwohl die Chancen ja mit jeder Stunde kleiner werden. Und doch gibt es so Momente, die dann wieder Hoffnung machen. Erst gestern ist in Caracas ein 3-jähriger Junge lebend aus den Trümmern gerettet worden. Stefan Heinz vom THW Lahnstein ist im Katastrophengebiet. Hallo Herr Heinz.
3: Hallo.
1: Sie sind mit Ihrem Suchhund Zippo im Erdbebengebiet in Venezuela unterwegs. Wie sieht's denn da aus, wo Sie jetzt im Moment sind?
3: Ja, aktuell bin ich jetzt im Camp, weil ich in Ruhe bin, weil ich die Nacht reingekommen bin. Ansonsten ist halt ein sehr großer Zerstörungsgrad, der wirklich sehr extrem ist.
1: Was machen Sie mit Ihrem Hund genau?
3: Also wir versuchen, Lebende unter den Trümmern zu orten, sodass die Bergungsleute dann sich dahin graben und versuchen, diese dann rauszuholen.
1: Wie schätzen Sie das ein? Gibt es denn jetzt noch Chancen, Lebende zu finden mit Ihrem Hund?
3: Ja, es wird halt jetzt durch das Wetter und durch diese starke Zerstörung leider immer schlechter. Aber die Hoffnung stirbt zuletzt. Da muss man aber sagen, wenn man in irgendeinem Raum sitzt, wo Wasser ist und man nicht unmittelbar eingeklemmt ist, hat man schon noch eine Chance, die zwar sehr, sehr gering ist, aber ganz aufgeben wollen wir es noch nicht.
1: Wie geht es Ihrer Seele bei dieser Arbeit?
3: Meiner Seele geht's gut, weil ich bin hier praktisch wie in der Familie. Ich weiß, dass ich daheim gut aufgehoben bin, ich bin hier gut aufgehoben, im Team selber. Wenn man mal einen Durchhänger hat, dann geht man mit irgendeinem sprechen oder trinkt man einen Kaffee oder tut sich mal ausklinken. Da sind die Hunde gerade das Richtige, das sind so ein bisschen die Seelentröster. Dann müssen die herhalten zum Knuddeln für die ganze Mannschaft.
1: Wie geht's eigentlich dem Hund bei dieser Arbeit?
3: Der kriegt schon mit, dass er eine andere Situation ist, andere Gerüche, ein anderes Umfeld, weniger Schlaf, nicht zu Hause. Man muss halt immer zusehen, dass er bei Laune bleibt, wie bei kleinen Kindern. Mhm. Und dann macht er eigentlich seine Arbeit.
1: Wie versorgen Sie sich denn selbst vor Ort?
3: Wir haben ein super Logistikteam hier. Wir haben also Essen und Trinken komplett autark für uns. Wir haben hier ein Camp mit Küche, mit Sanitäranlagen, sodass wir eigentlich autark sind.
1: Stefan Heinz vom THW Lahnstein ist mit seinem Suchhund Zippo im Erdbebengebiet in Venezuela, um zu helfen. Herr Heinz, danke schön, dass Sie uns ein bisschen was darüber erzählt haben und weiterhin alles Gute.
3: Ja, sehr gerne. Vielen Dank.
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0: 16.30 Uhr.
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0: Und am Start ist Ramin Movasagian.
2: Guten Tag. Bundeskanzler Merz zeigt sich zuversichtlich, dass Union und SPD bei weiteren Reformen vorankommen. Die Sitzung des Koalitionsausschusses hat am Nachmittag begonnen und soll bis zum Abend gehen. Vorab sagte Merz, er erwarte einen großen Sprung nach vorn in der Modernisierung des Landes. Man tue alles, damit private Haushalte konsumieren und die Industrie investieren könne. Ein 18-Jähriger muss für 6,5 Jahre in Jugendhaft, weil er einen anderen Mann in Neuwied erstochen hat. Das Landgericht Koblenz hat den Angeklagten am Mittag wegen Mordes verurteilt. SWR-Reporterin Andrea Kaltheier.
3: Das Gericht sah es als erwiesen an, dass der Angeklagte im Oktober in der Wohnung einer Bekannten deren Lebensgefährten angegriffen und tödlich verletzt hat. Davor sollen sich die Männer gestritten haben. Laut Urteil stach der Angeklagte mehrfach auf das Opfer ein. Der Schwerverletzte starb noch im Badezimmer der Wohnung. Der vorsitzende Richter erklärte, der Angeklagte habe die Lebensgefährtin des Mannes schützen wollen, weil sie sich von ihm trennen wollte. Die Kammer wertete den Messerangriff aber als heimtückischen Mord. Die Staatsanwaltschaft hatte eine 6-jährige Jugendstrafe wegen Totschlags gefordert. Die Verteidigung plädierte auf Freispruch. Das Urteil ist noch nicht rechtskräftig.
2: Am Wochenende beginnt die Sanierung der beschädigten Landstraße entlang der BASF in Ludwigshafen in Richtung B9. Seit Januar gilt auf der maroden Strecke nur noch Tempo 50 und nicht mehr 100. SWR-Reporter Leon Vucemilovic.
4: Nachdem die Polizei mehrfach geblitzt hatte, mussten zahlreiche Fahrer ihren Führerschein abgeben. Wenn die Straße dann saniert ist, soll Tempo 50 Geschichte sein, hat die Stadt dem SWR bestätigt. Dafür muss aber der alte Asphalt abgetragen und durch neuen ersetzt werden. Über das Wochenende wird die Strecke deswegen voll gesperrt. Danach ist die Straße laut Stadt in beide Richtungen erstmal nur einspurig befahrbar. Die Kosten für die Sanierung liegen bei rund 12,5 Millionen Euro, im Wesentlichen getragen von Bund und Land.
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0: Und wir gehen auf die Straßen in die Verkehrsredaktion. Uschi Mattes.
5: Schönen guten Tag. Wir haben die A3 Köln Richtung Würzburg. Zwischen Frankfurt Flughafen und Obertshausen 14 Kilometer stockender Verkehr. Die Fahrbahnen sind aber jetzt geräumt. Das sollte sich dann hoffentlich bald auflösen. Die A5 Darmstadt Richtung Kassel. Zwischen Frankfurter Kreuz und Nordwestkreuz Frankfurt 5 Kilometer stockender Verkehr. A643 Mainz Richtung Wiesbaden. Zwischen Mainz-Gonsenheim und dem Schiersteiner Kreuz 3 Kilometer stockender Verkehr. Die Gegenrichtung A643 Wiesbaden Richtung Mainz. Zwischen Schiersteiner Kreuz und Dreieck Mainz 4 Kilometer stockend. A66 Frankfurt Richtung Wiesbaden. Zwischen Wiesbaden-Mainzer Straße und dem Schiersteiner Kreuz sind es 3 Kilometer stockender Verkehr. Und da kommt noch eine Gefahrenstelle hinterher von der A3 Köln Richtung Frankfurt. Zwischen Bad Honnef-Lenz und Neustadt-Wied liegen Holzteile auf allen Fahrstreifen. Fahrt bitte vorsichtig und kommt überall gut an.
0: Unser Wetter heute am Nachmittag. Eigentlich angenehm. Trockene, etwas kühlere Luft, Sonne. In der Hohen Eifel 22 Grad, Rheinhessen maximal 28. Die Nacht kühlt uns übrigens schön runter, 15 bis 11 Grad. Der SWR1-Wettertrend. Morgen Sonne, am Nachmittag etwas Regen, maximal 23 bis 30 Grad. Und der Freitag dann wieder häufig Sonne und höchstens 27 Grad.
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0: Mit Michael Luke. Schön, dass ihr dabei seid.
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0: Es ist gleich 16:45.
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0: Heute mit SWR 1-Hörer Eckhard Oberstedt aus Guldenthal bei Bad Kreuznach. Hallo Eckhard.
2: Hallo Michael.
0: Hast du was mitgekriegt von dem Brand am Rotenfels?
2: Ja, nur in der Zeitung gelesen, aber...
0: Nichts gerochen oder irgendwie sowas?
2: Nein, nein, da sind wir doch ein bisschen weiter weg.
0: Guldenthal ist ja gemütlich und schön, gell?
2: Ja, ein sehr schöner Weinort. Und da kann man leben.
0: Ja, klingt so. 5 Fragen, 3 richtige Antworten. Dein Musikwunsch ist schon startklar, die Doors hören wir dann. Und wenn du noch die SWR1-Tasse willst, dann 3 richtige, wie gesagt. Ne?
2: Mhm.
0: Ich glaube, das rockst du. Startklar?
2: Alles klar.
0: Wir fangen an. Frage Nummer 1. Es gab ja auch ein paar schöne Momente bei der Weltmeisterschaft. Zum Beispiel für einen Spieler von Mainz 05, der sein WM-Debüt gefeiert hat und beim Spiel gegen die Elfenbeinküste die entscheidende Vorlage lieferte zum 2:1. Von welchem Spieler reden wir?
2: Amiri.
0: Richtig. Der hat übrigens ja gegen Paraguay auch einen Elfer verwandelt, glaube ich, gell?
2: Da müsste ich jetzt, weiß ich
0: gut,
2: nicht.
0: Gut, aber das war jetzt außer Konkurrenz. Zweite Frage. Eine der bekanntesten Bands Deutschlands war heute bei uns zu Gast, also teilweise zumindest, Gitarrist Christoph Steinschneider.
3: Also, dass wir jetzt nach fast 40 Jahren Bandkarriere jetzt so ein Album haben, das ist einfach ein großes Geschenk.
0: Große Hits waren Time to Wonder oder Radio Orchid. Wie heißt die Band?
2: Die Furies in Slaughterhouse.
0: Korrekt. Frage Nummer 3. Ab heute gibt es einen neuen Service von Elster. Das ist eine lästige Sache. Ist auch per Klick dann übers Handy möglich. Die Frage ist, von welcher lästigen Sache reden wir?
2: Steuererklärung.
0: Auch richtig. Also es gilt für ledige, Kinderlose und Rentner. Die können das nutzen. Die anderen müssen noch ein bisschen warten. Frage 4. Das Wahrzeichen von Köln ist ja ein Meisterwerk der Gotik, gehört zum UNESCO-Welterbe. Die beiden Türme in Köln, die sind 157 Meter hoch. Bisher konnte man da kostenlos rein und alles angucken. Seit heute kostet das 12 Euro, damit die Sanierung bezahlt werden kann. Um welches Wahrzeichen geht es?
2: Kölner Dom.
0: Auch richtig. Frage Nummer 5. Die Doors ist ja eine deiner Lieblingsbands. Und mit diesem Titel hier haben sie den Durchbruch geschafft. So, und der Frontmann, Jim Morrison, der war ja der erste Rockstar, dem während eines Konzerts was ziemlich Außergewöhnliches passiert ist. Was war das? A, auf der Bühne verhaftet, B, von einem weiblichen Fan bedrängt.
2: Auf der Bühne verhaftet worden.
0: Jawohl, richtig. Alle 5 gut gemacht. Hast du das damals mitbekommen, als der verhaftet wurde, die Skandalgeschichte?
2: Also nicht live. Sondern nur dann später...
0: Gelesen und so, ne?
2: Gelesen, ja.
0: Alles klar. Also, das bedeutet, du hast einen Durchmarsch gemacht, Eckhard. Du bekommst die SWR1-Tasse und Danke. Du bekommst jetzt die Doors.
2: Super.
0: Einen schönen Abend noch.
2: Das wünsche ich euch auch allen. Danke euch. Danke und weiter so gute Musik.
0: Dankeschön. Tschüss.
2: Jo, ciao.

0: Love Street von den Doors. Das war für SWR1-Hörer Eckhard Oberstedt aus Guldenthal. Er hat bei uns 5 vor Feierabend gespielt.
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0: Shakira, Whenever, Wherever. Das war ein Sommerhit aus dem Jahre 2002. Und jetzt gehen wir in die Verkehrsredaktion. Uschi Mattes hat nämlich was Aktuelles.
1: Eine neue Gefahrenstelle gibt es auf der A60 Wittlich Richtung Lüttich. Zwischen Spangdahlem und Badem liegt ein Reifen auf der Fahrbahn. Da bitte besonders vorsichtig fahren.
0: Es war eins Rheinland-Pfalz. Wir wünschen euch einen schönen Start in den Feierabend. Auch

mit den entsprechenden Temperaturen. In St. Goarshausen haben wir 27 Grad, in Neuwied sind es 26 und Speyer am Altpörtl am Stadttor 28 Grad und leicht bewölkt im Moment.

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5: Der Kölner Dom kostet ja Eintritt ab heute, ne? Das ist eine absolut neue Situation für viele. Unser Reporter hat sich das alles mal aus der Nähe angeschaut und sich umgehört. Wir hören das alles kurz nach den 17 Uhr Nachrichten.
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6: 17 Uhr im Studio Ramin Movasakian. Die Generalbundesanwaltschaft erhebt Anklage im Fall der Nord Stream-Anschläge. Beim Maschinenbauer Benninghofen werden Stellen gestrichen. Das Wetter in Rheinland-Pfalz, Sonne und Wolken in der Nacht klar bei 15 bis 11 Grad. Generalbundesanwalt Rommel hat nach ARD-Informationen Anklage gegen den mutmaßlichen Anführer der Anschläge auf die Nord Stream Pipeline erhoben. Der Ukrainer war im Oktober in Italien festgenommen und nach Deutschland überstellt worden. Details von Holger Schmidt.
7: Nach den Explosionen an drei der vier Nord Stream Gaspipelines im September 2022 schien es monatelang so, als würden die Verursacher unerkannt bleiben. Doch durch intensive kriminalistische Arbeit und ein wenig Glück gelang es der Bundespolizei, dem Bundeskriminalamt und dem Generalbundesanwalt, gemeinsam nicht nur den mutmaßlichen Tatablauf des Anschlags zu rekonstruieren, es konnten auch konkrete Personen mit der Tat in Verbindung gebracht werden. Das hanseatische Oberlandesgericht muss nun die Anklage prüfen. Dabei wird auch eine Rolle spielen, ob der Angeschuldigte sich darauf berufen kann, als Soldat im Krieg gehandelt zu haben und dadurch straflos zu sein.
6: Bundeskanzler Merz zeigt sich zuversichtlich, dass Union und SPD bei weiteren Reformen vorankommen. Die Sitzung des Koalitionsausschusses hat am Nachmittag begonnen und soll bis zum Abend gehen. Vorab sagte Merz, er erwarte einen großen Sprung nach vorn in der Modernisierung des Landes. Man tue alles, damit private Haushalte konsumieren und die Industrie investieren könne. Die Bildungsgewerkschaft GEW fordert, bei der Reform des Kita-Gesetzes in Rheinland-Pfalz frühzeitig eingebunden zu werden. Bildungsministerin Eiling-Hütig hat angekündigt, Kita-Träger und Erzieher sollen bei der Überarbeitung des Gesetzes mitreden dürfen. Aus der Redaktion Landespolitik berichtet Dirk Rodenkirch.
8: Das Kita-Gesetz in seiner jetzigen Form trat heute vor 5 Jahren in Kraft. Schon im Vorfeld gab es Proteste und Kritik. Trotz Fachkräftemangel in den Kitas wurden unter anderem die Betreuungszeiten für die Kinder ausgeweitet auf durchgehend mindestens 7 Stunden. Laut Kita-Fachkräfteverband und GEW reicht das Personal in vielen Kitas bis heute nicht, um die Anforderungen zu erfüllen und eine verlässliche Betreuung sicherzustellen. 2028 will die neue Landesregierung das Gesetz nun novellieren. Die GEW erwartet, dass die Erfahrungen der Erzieher dabei dieses Mal tatsächlich berücksichtigt werden.
6: Der Maschinenbauer Benninghofen in Wittlich plant nach Angaben der IG Metall Personal abzubauen. Um wie viele Stellen es sich handelt, ist laut Gewerkschaft noch nicht bekannt. Der Stellenabbau sei Teil eines Konzepts, das die Wirtschaftlichkeit der Firma erhalten soll. Das Unternehmen entwickelt Asphaltmischanlagen und hat rund 500 Beschäftigte. Ab heute ist es in Deutschland möglich, seine Steuererklärung mit nur einem Klick abzugeben. Nötig ist dafür die Anmeldung bei der neuen Funktion OK Elster in der offiziellen Steuer-App der Finanzämter. Alexander Winkler berichtet.
9: Registrierte Nutzerinnen und Nutzer bekommen eine vorausgefüllte Steuererklärung direkt aufs Smartphone. Da sind dann schon einige zentrale Punkte angegeben, etwa das Gehalt und die bereits einbehaltene Lohnsteuer. Theoretisch kann diese schon ausgefüllte Steuererklärung dann mit einem Klick abgegeben werden. fertig. In der Praxis lohnen sich aber oft noch ein paar Klicks mehr, denn bei Mein Elster Plus sind standardmäßig vor allem Zusatzausgaben nicht berücksichtigt, die oft Steuererstattungen mit sich bringen. Etwa Werbungskosten wie die Pendlerpauschale, Kosten für die Kinderbetreuung oder außergewöhnliche Belastungen wie Pflegekosten.
6: Torhüter Manuel Neuer hat den Fans der deutschen Fußballnationalmannschaft nach dem frühen Ausscheiden bei der WM für die Unterstützung gedankt. Auf Instagram schrieb er, man sei klar hinter den Erwartungen zurückgeblieben. Dieses Ende tue sehr weh. Neuer hatte für die WM sein Comeback im DFB-Team gegeben, ist nun aber endgültig aus der Nationalmannschaft zurückgetreten. Und noch die Zeit, es ist gleich 17.04 Uhr.
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5: Uschi Mattes ist dran in der Verkehrsredaktion.
10: Schönen guten Tag. Wir haben die A3 Köln Richtung Würzburg. Zwischen Frankfurt Flughafen und Obertshausen 12 Kilometer stockender Verkehr. A3 Frankfurt Richtung Würzburg. Zwischen Frankfurt Süd und Offenbacher Kreuz staut es sich nach dem Unfall. Die A643 Mainz Richtung Wiesbaden. Zwischen Mainz-Gonsenheim und Wiesbaden-Eppelallee 3 Kilometer stockender Verkehr. In der Gegenrichtung A643 Wiesbaden Richtung Mainz, zwischen Schiersteiner Kreuz und Mainz-Gonsenheim 4 Kilometer stockend. Dann haben wir die A65 Ludwigshafen-Karlsruhe zwischen Landau-Dammheim und Insheim wegen der Baustelle in beiden Richtungen 3 Kilometer Stau. Und die A66 Frankfurt Richtung Wiesbaden zwischen Wiesbaden-Mainzer Straße und dem Schiersteiner Kreuz 2 Kilometer stockender Verkehr. 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
5: Mit Bernd Madlener im Wetterstudio. Hallo Bernd.
11: Hallo Michael.
5: Also das ist mal so ein Sommertag heute, der fühlt sich total super angenehm an, einfach nur schön.
11: Absolut, die Schwüle ist verschwunden, die Sonne scheint neben ein paar lockeren Wolken, im Schnitt 23 bis 28 Grad und in der nächsten Nacht, da denkt vielleicht manch einer an die Wollsocken, denn nach der 40 Grad Hitze und nach den ganzen Tropennächten wird es ordentlich frisch, 15 bis 11 Grad nur in der Eifel und im Westerwald, aber keine Sorgen, morgen wird es wieder sommerlich bis hochsommerlich, 23 bis 30 Grad, die 30 Grad von Mainz bis etwa nach Ludwigshafen und Kantel. Erstmal scheint häufig die Sonne, am Nachmittag zieht so ein bisschen zu von NRW her und es kann da und dort mal ein paar Regentröpfchen geben. Und der SW1-Wettertrend sieht auch unterm Strich sommerlich aus. Freitag Sonne und Wolken 27 Grad maximal und am Samstag schon wieder die 30 Grad.
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5: Mit Michael Lug. Einen schönen Start Richtung Feierabend oder Richtung Nacht- oder Spätschicht. Gut, dass ihr das mit uns alles macht.
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0: Es war eins Rheinland-Pfalz hier. Hallo, geht's noch? Eintritt für eine Kirche? Ehrlich. Ja, also wenn wir mal schauen, Westminster Abbey in London, der Stephansdom in Wien, die Sagrada Familia in Barcelona, überall müssen wir als Touristen Eintritt bezahlen, oft mehr als 30 Euro. Und von heute an kostet jetzt halt auch der Besuch vom Kölner Dom was, nämlich 12 Euro für Erwachsene. Viele finden das nicht gerechtfertigt. Besucher aus dem Ausland scheinen damit weniger Probleme zu haben, ne, als Touristen bei uns hier. Es war Reporter Jochen Hilgers.
1: Patty, Talin und Linda kommen aus Kanada und sind auf große Europa-Tour. Da ist der Stopp am Weltkulturerbe Dom natürlich Pflicht. Dass sie dafür Tickets brauchen, überrascht sie nicht. Das sind sie von anderen weltberühmten Bauwerken gewöhnt. Ich tue, was ich tun muss, und wir sind nun wirklich einen langen Weg gekommen, um uns hier alles anzuschauen. Ich mache das gerne, weil es für eine gute Sache ist und nicht nur um Geld einzunehmen. Aber hier geht es um die Restaurierung und das ist absolut gut. Um 10 Uhr öffnet der Dom. An der Hauptpforte gibt es die Ticketkontrolle. Es läuft eher schleppend an, aber immerhin, Beschwerden gibt es nicht. Die Kosten für die Instandhaltung des Doms steigen immer weiter, sagen die Verantwortlichen. Es würde zum Beispiel noch bis 2070 dauern, bis die Schäden alleine aus dem Zweiten Weltkrieg behoben seien, sagt Dompropst Guido Assmann.
2: Die Materialkosten sind gestiegen, Energiepreise sind gestiegen. Das merken wir ja alle in unseren eigenen Wohnungen. Und wer ein kleines Häuschen hat, was das alles kostet.
1: Der Erhalt und Unterhalt des Weltkulturerbes beschäftigt 170 Mitarbeitende und kostet rund 16 Millionen Euro jährlich. Das Thema hat die Kölnerinnen und Kölner in den vergangenen Wochen ganz schön erhitzt. Die Älteren zeigen kaum bis gar kein Verständnis, die Jüngeren schon.
3: Es gibt ja auch in der Türkei zum Beispiel eine Moschee, da muss man ja auch Eintritt zahlen.
4: Die Touristen sollen hier frei reingehen können. Also ich finde das nicht in Ordnung mit dem Eintritt.
5: Ich finde es sehr gut. Ich war noch nie im Dom. Das ist jetzt mein erstes Mal.
1: Im Nordbereich des Doms ist ein kleiner Teil des gewaltigen Innenraums abgesperrt. Hier darf gratis gebetet werden oder die Gläubigen stellen Kerzen auf. Domschweizer sorgen für Ordnung. Die Offenheit, die der Dom bisher zeigte, ist dahin, sagen einige Kölnerinnen und Kölner. In Köln spricht man von unserem Dom. Unser Dom kostet jetzt Eintritt. Daran werden sich viele noch gewöhnen müssen.
0: Der Kölner Dom, SWR1-Reporter Jochen Hilgers war da. Ab heute kostet es da 12 Eintritt.
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0: 12 Euro Eintritt.

0: In die Verkehrsredaktion, Uschi hat was Neues.
1: Fahrt bitte vorsichtig auf der B9 Mainz Richtung Ludwigshafen. Zwischen Frankenthal-Ludwigshafen-Edigheim und Frankenthal-Süd-Studernheim blockiert ein defektes Fahrzeug alle Fahrstreifen.
0: Es war in Rheinland-Pfalz.

0: Genau, 17.30 Uhr.
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0: Und hier ist Ramin Mowazagian.
2: Generalbundesanwalt Rommel hat nach ARD-Informationen Anklage gegen den mutmaßlichen Anführer der Nord Stream-Anschläge erhoben. Der Ukrainer war im Oktober in Italien festgenommen und nach Deutschland überstellt worden. Gemeinsam mit weiteren Beteiligten soll er im September 2022 Sprengkörper an mehreren Stellen der Pipeline in der Ostsee angebracht und gezündet haben. Das Freibad Biebermühle bei Rotalpen ist mittlerweile seit mehr als einem Jahr geschlossen. Grund dafür sind bauliche Mängel, die für die Verbandsgemeinde zu teuer sind, um sie zu sanieren. Inzwischen gibt es mehrere Petitionen zum Erhalt des Schwimmbads. Lukas Schulz berichtet.
3: Insgesamt haben knapp 3000 Menschen die Petitionen unterschrieben. Doch allzu große Hoffnungen können sich die Bürger in und um Rotalpen nach wie vor nicht machen. Denn laut einem Gutachten ist das Bad in einem kritischen Zustand und müsste für mehrere Millionen Euro saniert werden. Dafür fehlt das nötige Geld, erklärt Verbandsbürgermeister Peter Spitzer. Deshalb hat sich die Verbandsgemeinde bei einem Bundesförderprogramm für Schwimmbäder beworben. Ob diese Fördergelder bewilligt werden, entscheidet sich aber erst nach der Sommerpause des Bundestags.
2: Zwei Gemeinden aus dem Norden von Rheinland-Pfalz haben beim Bundeswettbewerb Unser Dorf hat Zukunft gewonnen. Die Sieger sind Ziegenhain im Kreis Altenkirchen und Edinger-Eller im Kreis Cochenzell. Sie überzeugten die Jury unter anderem mit herausragendem bürgerschaftlichem Engagement. Ziegenhain bekommt 15.000 und Edinger-Eller 10.000 Euro Preisgeld. Insgesamt hatten sich rund 1.200 Dörfer beworben.
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0: In die Verkehrsredaktion Uschi Mattes ist dran.
4: Und wir starten auf der A3 Köln Richtung Würzburg zwischen Frankfurt Flughafen und Obertshausen. 12 Kilometer Stau nach dem Unfall. A3 Frankfurt Richtung Würzburg. Zwischen Frankfurt Süd und Offenbacher Kreuz staut es sich auch nach einem Unfall. Die A643 Mainz Richtung Wiesbaden. Zwischen Mainz-Mombach und Schiersteiner Kreuz 2 Kilometer stockender Verkehr. A65 Ludwigshafen-Karlsruhe. Zwischen Landau-Dammheim und Insheim. In beiden Richtungen wegen der Baustellen 3 Kilometer Stau. Und die A66 Frankfurt Richtung Wiesbaden. Zwischen Wiesbaden-Mainzer Straße und dem Schiersteiner Kreuz 2 Kilometer stockender Verkehr. Allen unterwegs wünschen wir eine gute Fahrt.
0: Trockene, etwas kühlere Luft ist das, was uns gut tut im Moment. Sonne hatten wir heute Nachmittag auch, geht bis in den Abend noch rein. Maximal 28 Grad in Rheinhessen. Die Nacht kühlt uns runter auf 15 bis 11 Grad. Und der SWR1-Wettertrend. Morgen Sonne, am Nachmittag kann ein bisschen Regen kommen. Maximal 30 Grad morgen. Und der Freitag auch wieder Sonne und da höchstens bis 27 Grad.
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0: Mit Michael Luk. Schön, dass ihr da seid.
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0: Ed Sheeran. Und von Ed Sheeran jetzt zu Foreigner.
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0: Unser Meilensteine-Podcast, ja. Und dieses Album, das Geschichte macht, kommt von Foreigner diese Woche. Es ist echt ein Hammer-Meisterwerk. Ihr viertes Studioalbum. Und genauso haben sie es dann auch getauft. Four, also vier. Morgen, 2. Juli. Ja, also am 2. Juli 81 ist es rausgekommen. Also morgen vor genau 45 Jahren. Und es ist ein Hit-Album geworden. Urgent, na klar, ne? Und was war noch besonders an diesem Urgent? Na, das fantastische Saxophon-Solo. Absoluter Hammer. Katharina Heinius aus der SW1 Musikredaktion. Dieses Solo ist ja bei der Aufnahme eigentlich gar nicht so eingespielt worden.
3: Das stimmt, ein Solo, das es eigentlich so gar nicht gab. Junior Walker hat es eingespielt in 5-6 Takes. Heißt, er hat 5-6 verschiedene Soli eingespielt. Und daraus haben dann der Produzent Matt Lang und der Gitarrist Mick Jones in mühevoller Kleinarbeit dieses Solo zusammengesetzt, fast ein kleines Puzzle daraus gemacht, aus einzelnen Tönen, kurzen Melodieläufen, dass es am Ende so klingt, wie wir es jetzt alle aus Urgent kennen.
0: Ja, und dabei war aber dieser Saxophonist Junior Walker kein Unbekannter und eigentlich auch ein ziemlich guter Studiomusiker.
3: Das stimmt. Junior Walker hatte in den 60er Jahren sogar einen Plattenvertrag bei Motown unterschrieben. Er war der Soul-Saxophonist schlechthin. Aber für ihn war es neu, jetzt zu einem Playback zu spielen, also mit Kopfhörern auf den Ohren, anstatt mit der kompletten Band im Studio zu stehen. Und da hat er sich bei der Aufnahmesituation ein bisschen schwer getan. Aber wenn man sich seine alten Motown-Sachen anhört, dann hört man da auch direkt diesen Urgent-Sound, den Mick Jones und Matt Lang da haben wollten. Das ist ganz klar der Saxophon-Sound von Junior Walker.
0: Stimmt, hört man ganz deutlich. Haben die beiden Junior Walker da extra nach New York einfliegen lassen?
3: Nein, Junior Walker hat zufällig neben dem Studio mit seiner Band in einem Club gespielt. Als Mick Jones und Matt Lang auf der Suche nach einem Saxophonisten für dieses Solo waren. Und es hat einfach perfekt gepasst. Das war reiner Zufall zur richtigen Zeit am richtigen Ort.
0: Ja, Wahnsinn. Bei uns gleich jetzt Urgent in voller Länge hier in SW1 Rheinland-Pfalz. 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

0: ist The Sledge und Lost in Music.
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0: So, ist ganz schön warm draußen, aber auf eine angenehme Art. Ne? Bendorf 26 Grad zum Beispiel, also keine 40 oder so. Edenkoben der Südpfalz bei 28 Grad, genauso Bad Dürkheim über dem Riesenfass 28 Grad. Und Gerolstein 24 Grad im Moment.

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14: SWR 1, Rheinland-Pfalz mit Michael Luck. Ich wünsche euch noch einen schönen Abend und gleich nach den 18 Uhr Nachrichten ist Frank Kentscher hier am Start.
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15: 18 Uhr im Studio Ramin Movasakian. Der Generalbundesanwalt erhebt Anklage wegen der Nord Stream Pipeline-Anschläge. Landau schließt seine größte Flüchtlingsunterkunft. Das Wetter in Rheinland-Pfalz, morgen erst Sonne, dann Wolken und Regen, dazu bis zu 30 Grad. Generalbundesanwalt Rommel hat nach ARD-Informationen Anklage gegen den mutmaßlichen Anführer der Anschläge auf die Nord Stream Pipeline erhoben. Der Ukrainer war im Oktober in Italien festgenommen und nach Deutschland überstellt worden. Holger Schmidt berichtet.
16: Nach den Explosionen an 3 der 4 Nord Stream Gaspipelines im September 2022 schien es monatelang so, als würden die Verursacher unerkannt bleiben. Doch durch intensive kriminalistische Arbeit und ein wenig Glück gelang es der Bundespolizei, dem Bundeskriminalamt und dem Generalbundesanwalt, gemeinsam nicht nur den mutmaßlichen Tatablauf des Anschlags zu rekonstruieren, es konnten auch konkrete Personen mit der Tat in Verbindung gebracht werden. Das hanseatische Oberlandesgericht muss nun die Anklage prüfen. Dabei wird auch eine Rolle spielen, ob der Angeschuldigte sich darauf berufen kann, als Soldat im Krieg gehandelt zu haben und dadurch straflos zu sein.
15: Bei einem Großbrand in einem Apartmenthaus in Antwerpen sind nach Angaben der belgischen Polizei mindestens 6 Menschen ums Leben gekommen. Es gäbe viele Schwerverletzte, heißt es. Das Feuer war am Vormittag in dem 10-stöckigen Gebäude ausgebrochen und konnte über Stunden hinweg nicht gelöscht werden. Nach ersten Erkenntnissen der Behörden wurde der Brand durch einen technischen Defekt im Erdgeschoss ausgelöst. Der Kölner Dom kostet seit heute 12 Euro Eintritt für Touristen. Das zusätzliche Geld will das Domkapitel in den Erhalt der Kathedrale stecken. Aus Köln berichtet Jochen Hilgers.
17: Um 10 Uhr begann an der Hauptpforte die Ticketkontrolle. Zunächst kamen nur wenige Besucherinnen und Besucher. Einheimische, die gerne mal schnell in den Dom gehen, waren gar nicht zu sehen. Vor allem die ausländischen Reisenden, die gerade in Köln Station machen, reagierten wenig erstaunt und erwarben brav Eintrittskarten im Ticketshop. Es sei eine gute Sache, denn es gehe schließlich um die Restaurierung des Doms, sagte eine Besucherin aus Kanada zum Beispiel. Die Kosten für die Instandhaltung des Doms steigen immer weiter, sagen die Verantwortlichen. Es würde zum Beispiel noch bis 2070 dauern, bis die Schäden alleine aus dem Zweiten Weltkrieg behoben sein.
15: Die Stadt Landau hat heute ihre größte Flüchtlingsunterkunft geschlossen. Ausgelegt war sie für 130 Menschen. Zuletzt hatten dort aber nur noch 42 Geflüchtete gewohnt. Katrin Illich berichtet.
18: Man habe mit dieser Einrichtung die teuerste der drei Unterkünfte geschlossen. Wie die Pressestelle der Stadt mitteilt, wurden die verbliebenen Bewohner auf die beiden anderen Gemeinschaftsunterkünfte in Landau verteilt. Dort gebe es genug freie Plätze. Die Stadt könne jetzt Sicherheitspersonal reduzieren und später Miete und Mietnebenkosten einsparen. Der Mietvertrag für die Einrichtung Schlachthofstraße laufe noch bis Ende des Jahres. Außerdem werde die Betreuung in den beiden verbliebenen Unterkünften besser, weil das Personal dort gebündelt werden kann.
15: Die Pünktlichkeit im Fernverkehr der Deutschen Bahn ist im Juni deutlich zurückgegangen. Nur knapp 53% aller Fernzüge kamen laut vorläufigen Zahlen des Konzerns pünktlich an ihr Ziel. Die Hitzewelle habe in der zweiten Monatshälfte alle Verkehrsmittel in Deutschland massiv beeinträchtigt, hieß es zur Begründung. Als pünktlich gilt ein ICE oder IC, wenn er weniger als 6 Minuten Verspätung hat. Die Fußball-Weltmeisterschaft wird in den sozialen Medien von vielen Menschen genutzt, um rassistische Kommentare zu posten. Wie die FIFA mitgeteilt hat, seien 11% aller beleidigenden Posts auf den Seiten der WM-Teams, der Spieler oder Schiedsrichter fremdenfeindlich. Das ist das Ergebnis einer Untersuchung. Auch gegen Jonathan Tah waren in den sozialen Medien teilweise rassistische Kommentare zu lesen, nachdem dieser den letzten Elfmeter gegen Paraguay verschossen hatte. Und noch die Zeit, es ist gleich 18.04 Uhr.
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14: Und da haben wir ja eine neue Gefahrenstelle. Uschi Mattes in der Verkehrsredaktion.
19: Genau, die ist auf der A3 Frankfurt Richtung Köln. Wenn ihr zwischen Neustadt-Wied und Bad Honnef-Linz unterwegs seid, bitte vorsichtig fahren, da ist eine ungesicherte Unfallstelle. Dann die A3 Köln Richtung Würzburg, zwischen Frankfurt Flughafen und Obertshausen, 12 Kilometer Stau nach dem Unfall. Und die A643 Mainz Richtung Wiesbaden, zwischen Mainz-Bombach und Schiersteiner Kreuz sind es 2 Kilometer stockender Verkehr. Allen unterwegs wünschen wir eine gute und sichere Fahrt.
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14: Ja, was für ein schöner Sommertag war denn das heute, bitteschön. Die kommende Nacht wird klar, vergleichsweise kühl, 11 bis maximal 15 Grad. Morgen erst Sonne, später auch einige Wolken, vereinzelt leichter Regen möglich. Morgen Nachmittag dann so 23 bis immerhin 30 Grad. Und der SWR1-Wettertrend. Freitag wird es ein paar Grad kühler, der Samstag sonnig und wieder wärmer, aber bis zu 30 Grad.
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14: Am Mittwoch mit Frank Jentscher. Schönen guten Abend. Tja, und es gibt ja Menschen, die schwören aufs E-Auto. Albert Ghetto aus Oberottenbach an der südlichen Weinstraße, der schwört auf seinen Traktor. Und damit ist er immerhin bis in die Türkei gefahren. Wie es gerade läuft, er ist noch unterwegs, hören wir gleich.
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0: SWR 1 Rheinland-Pfalz am Mittwochabend. Und was für ein Abenteuer. Mit nur 20 PS unterm Hintern einmal in die Türkei und zurück. Albert und Birgit Ghetto aus Oberotterbach an der südlichen Weinstraße, die erleben das gerade. Seit Juni sind sie unterwegs und jetzt auf dem Heimweg. Wir erwischen sie gerade in Griechenland. Wie geht's dem fahrbaren Untersatz?
1: Ja, dem geht's ganz gut, ja.
0: Man muss dazu sagen... Das ist ein Traktor, Baujahr 1961, also 65 Jahre alt.
1: Richtig,
0: ja. Ist er denn noch ganz schön rüstig?
1: Der ist noch gut rüstig. Er kam in die Türkei und schon wieder ein Stück weit oder aus der Türkei raus. Und ich gehe doch davon aus, dass er uns wieder nach Hause bringt. Also ich habe Vertrauen in dieses Gerät und ich glaube, das Vertrauen ist nicht unbegründet. Ja.
0: Können wir denn den Traktor mal ganz kurz hören?
1: Den können wir hören. Moment.
0: Er schnurrt ja fast wie eine Nähmaschine und das mit 65. Hatten Sie keine Bedenken, ob er die lange Reise überhaupt schafft?
1: Bedenke hat man schon. Also, das ist wie beim Menschen ja auch.
0: Aber er hält durch.
1: Ich hoffe doch. Also, ich bin sehr, sehr zuversichtlich, dass wir das schaffen. Da. Mhm. Ja.
0: Wie reagieren denn die Menschen auf Sie und Ihr Gespann?
1: 99,9% fahren vorbei, geben ein freundliches Huben oder Winken und wenn wir nicht schon 1000-mal fotografiert wurden.
0: Also mittlerweile sind Sie so eine Art Popstar in der Türkei.
1: Irgendeiner in der Türkei hat mich genannt, den Marco Polo der Neuzeit.
0: Was hat denn eigentlich Ihre Frau gesagt, als Sie zu ihr gesagt haben, Schatz, wir fahren jetzt mit dem Traktor in die Türkei?
1: Die war darauf noch verrückter wie ich.
0: Heißt?
1: Sie hat irgendwann Ende des letzten Jahres hat sie ihre Arbeit gekündigt, auch ohne mit mir zu sprechen. Mhm. Und hat gesagt, jetzt können wir fahren. Noch kein halber Tag hat sie gesagt, das ist keine Kreuzfahrt, hätte ihr das bieten können, sagt sie.
0: Traktorfahren schöner als Kreuzfahrt, das ist doch mal ein Wort. Ja. Wie lange wollen Sie jetzt noch unterwegs sein?
1: Ja, das wird jetzt wohl noch so 28, 30, 32 Tage dauern, je nachdem, wie lange wir uns jetzt Zeit lassen.
0: Dann drücken wir ganz fest die Daumen, dass die Rückfahrt weiterhin gut klappt. Albert und Birgit Ghetto aus Oberotterbach an der südlichen Weinstraße. Und dem Traktor wünschen wir, dass er auch durchhält.
1: Jawohl, das ist das Wichtigste.
0: Wunderbar, dann allzeit gute Fahrt, danke Ihnen.
1: Jo, danke auch.
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1: Guten Morgen und Prost, neues Halbjahr. Irgendwo, oder?
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1: WhatsApp noch der Uli Jung, er hätte 3 WM-Schlappen günstig abzugeben. Ja, der braucht ein bisschen.
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0: Eine Minute vor 6:30.
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0: Die Nachrichten mit Ramin Mowasagian.
2: Guten Abend. Bei dem Waldbrand im Kreis Bad Kreuznach ist aktuell noch nicht klar, wie viel Natur zerstört worden ist. Landrätin Dickes sagte heute, man müsse sich den Wald in den kommenden Wochen genau anschauen.
3: Bäume haben zum Teil eine hohe Widerstandskraft. Wir hatten Luftaufnahmen. Man sieht an vielen Stellen erstmal grüne Wipfel. Und wenn man genau hinguckt, sieht man unten drunter schwarz. Da kann sich noch viel erholen, da kann aber auch viel kaputt gehen. Also da müssen wir jetzt einfach mal abwarten. Es wird aber auch Ecken geben, die komplett verloren sind, bei denen die Bäume jetzt absterben werden. Das ist jetzt der Prozess der nächsten Wochen, den man sich einfach in Ruhe anschauen muss, ohne in Aktionismus zu verfallen.
2: Wann der Brand am Roten Fels endgültig gelöscht sein wird, ist laut Dickes noch nicht absehbar. Generalbundesanwalt Rommel hat nach ARD-Informationen Anklage gegen den mutmaßlichen Anführer der Nord Stream-Anschläge erhoben. Der Ukrainer war im Oktober in Italien festgenommen und nach Deutschland überstellt worden. Gemeinsam mit weiteren Beteiligten soll er im September 2022 Sprengkörper an mehreren Stellen der Pipeline in der Ostsee angebracht und gezündet haben. Die Bildungsgewerkschaft GEW fordert, bei der Reform des Kita-Gesetzes in Rheinland-Pfalz frühzeitig eingebunden zu werden. Bildungsministerin Eiling-Hüttig hat angekündigt, Kita-Träger und Erzieher sollen bei der Überarbeitung des Gesetzes mitreden dürfen. Dirk Rodenke berichtet.
4: Das Kita-Gesetz in seiner jetzigen Form trat heute vor 5 Jahren in Kraft. Schon im Vorfeld gab es Proteste und Kritik. Trotz Fachkräftemangel in den Kitas wurden unter anderem die Betreuungszeiten für die Kinder ausgeweitet auf durchgehend mindestens 7 Stunden. Laut Kita-Fachkräfteverband und GEW reicht das Personal in vielen Kitas bis heute nicht, um die Anforderungen zu erfüllen und eine verlässliche Betreuung sicherzustellen. 2028 will die neue Landesregierung das Gesetz nun novellieren. Die GEW erwartet, dass die Erfahrungen der Erzieherinnen dabei dieses Mal tatsächlich berücksichtigt werden.
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0: Und hier ist der aktuellste Verkehrsservice für Rheinland-Pfalz. A3 Frankfurt Richtung Köln. Zwischen Neustadt-Wied und Bad Honnef-Linz Unfall. Der Verkehr wird hier auf der linken Spur an der Unfallstelle vorbeigeführt. 3 Kilometer Stau, Verzögerung hier bis zu einer Viertelstunde. Dann die A3 Köln Richtung Würzburg zwischen Frankfurter Kreuz und Offenbacher Kreuz, 5 Kilometer stockend. Die A5 Frankfurt Richtung Kassel zwischen Nordwestkreuz Frankfurt und Bad Homburger Kreuz, 5 Kilometer stockend. Und das war's. Allen unterwegs eine gute und sichere Fahrt. Das Feierabendwetter, herrlich, kaum ein Wölkchen dabei, doch hier und da ist eine zu sehen. Aber auch die Sonne ist natürlich am Start und vor allen Dingen nicht mehr so heiß. Die Nacht wird dann auch einigermaßen wirklich sehr angenehm, 11 bis maximal 15 Grad. Morgen zunächst Sonne, später allerdings auch Wolken und ganz vereinzelt leichter Regen. Und das Ganze morgen bei maximal 23 bis immerhin 30 Grad. Der SWR1 Wettertrend. Der Freitag wird ein paar Grad kühler, der Samstag wieder sehr sonnig bei bis zu 30 Grad. Schönen Start in diesen Feierabend am Mittwoch mit einem großen Hit aus den 80ern. Rose Laurent und Africa, der Voodoo Master. Ich bin Frank Jensch, hallo.
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0: Der Mittwochabend, 6:09.
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2: Als einer der ersten Fußball-Bundesligisten hatte Mainz 05 heute Trainingsauftakt. Natürlich fehlten noch einige WM-Spieler, wie unter anderem Nadim Amiri oder Kai Schussano. Aber bei den bereits Anwesenden war die Vorfreude auf die kommende Saison groß. Torhüter Robin Zentner blickt ein wenig voraus.
3: Vergangenheit ist Vergangenheit. Es geht von neu los. Wir müssen uns jeder fokussieren, hart arbeiten, es wird einem nichts geschenkt. Man muss seine Spielidee weiterentwickeln, die wir jetzt angefangen haben in der Rückrunde, wo es ja schon teilweise wirklich sehr, sehr gut aussah. Ja, wollen da anknüpfen, aber wollen uns jetzt auch nicht an irgendwas messen, sondern an unserer eigenen Leistung, an unserem Leistungsvermögen und das nach und nach steigern.
2: Beim Deutschen Fußballbund brennt die Hütte und als ob die Krisenbewältigung nach dem frühen Aus bei der Fußball-WM nicht schon genug Kopfzerbrechen bereitet, muss sich der Verband jetzt auch noch mit einer Razzia in seiner Zentrale in Frankfurt befassen. Es geht um Korruptionsverdacht bei Tickets im Rahmen der EM 2024. SWR-Reporterin Mara Tellmann mit den Einzelheiten.
4: Beamte des Landeskriminalamtes Nordrhein-Westfalen haben am Morgen im Rahmen einer bundesweiten Razzia die Zentrale des DFB in Frankfurt am Main durchsucht. Es geht um die EM 2024. Grund für die Razzia sind laut einer Pressemitteilung des LKA NRW mutmaßlich gewährte, nicht genehmigte Vorteile, unter anderem in Form eines Fußball-Länderspielbesuchs. Diese Vorteile soll ein Beschuldigter erhalten haben, der zu diesem Zeitpunkt für eine Gastgeberstadt gearbeitet haben soll.
2: Bei der Fußball-WM geht es unterdessen weiter, auch ohne die DFB-Elf. Und noch hat ja ein Deutscher die Chance, Weltmeister zu werden. Thomas Tuchel spielt mit seinen Engländern gerade gegen die Demokratische Republik Kongo um den Einzug ins Achtelfinale. Zwischenstand kurz vor der Halbzeitpause allerdings 0:1 aus Sicht der Engländer. Danach folgen noch zwei Partien. Belgien spielt gegen Senegal und Gastgeber USA trifft auf Bosnien-Herzegowina.

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1: Ja, Brad Paisley hat vor kurzem sein Projekt Tacklebox gestartet. Mhm. Angelkiste. Klären wir, was da genau dahinter steckt. Und frisch drin in seiner Angelkiste ist ein tolles Duett mit Miranda Lambert.

0: Und wir stellen auch einen ganz neuen Musiker vor aus Texas, Alex Amon. 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Hat auch ein bisschen was von John Denver. Fly off in the wind, hop up the bend
1: down, the cabin by the sea. Cabin by the Sea, eine Hütte am Meer. Ja, die hätte ich jetzt auch gern bei dem herrlichen Wetter. Der Musikclub Country heute Abend ab 8 mit Thorsten Helber hier in SWR 1 Rheinland-Pfalz.

Eine neue Gefahrenstelle. Bitte Vorsicht auf der A61 Ludwigshafen Richtung Hockenheim. Zwischen Kreuz Speyer und Hockenheim gelegen Fahrzeugteile auf der rechten Spur. 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

SWR1 Rheinland-Pfalz, schon wieder eine Gefahrenstelle. Bitte Vorsicht auf der A1 Trier in Richtung Saarbrücken zwischen Mehring und Rheinsfeld. Eine ungesicherte Unfallstelle auf der linken Spur.

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1: 19 Uhr im Studio Ramin Movasakian. Das Tanken ist seit heute wieder deutlich teurer. Der Maschinenbauer Benninghoven in Wittlich streicht Stellen. Das Wetter in Rheinland-Pfalz, morgen erst Sonne, dann Wolken und Regen, dazu bis zu 30 Grad. Der erste Tag ohne Tankrabatt hat an den Zapfsäulen wieder Preise von deutlich über 2 Euro pro Liter Super beschert. Die Entwicklungen der Rohölpreise und der Spritpreise liegen weit auseinander. Thorsten Weig aus der SWR-Wirtschaftsredaktion.
2: An Preise mit einer 2 vorne, da müssen sich Autofahrerinnen und Autofahrer in den kommenden Tagen wohl auch wieder gewöhnen. Meist sinken die Preise am Nachmittag dann deutlich. Dann müsste der neue Super E5-Preis bei gut 2 Euro liegen. Das bedeutet aber auch, dass das Ende des Tankrabatts bereits gestern größtenteils eingepreist wurde. Der Verband der Mineralölkonzerne N2X verweist bei den gestiegenen Spritpreisen in den vergangenen Tagen auf eine deutlich höhere Nachfrage. Übrigens, anders als der Rohölpreis, ist damit der Spritpreis in den vergangenen Wochen nicht deutlich gesunken. Der Ölpreis ist inzwischen auf dem Niveau von vor dem Irankrieg. Die Spritpreise liegen allerdings deutlich darüber.
1: Generalbundesanwalt Rommel hat nach ARD-Informationen Anklage gegen den mutmaßlichen Anführer der Nord Stream-Anschläge erhoben. Der Ukrainer war im Oktober in Italien festgenommen und nach Deutschland überstellt worden. Gemeinsam mit weiteren Beteiligten soll er im September 2022 Sprengkörper an mehreren Stellen der Pipeline in der Ostsee angebracht und gezündet haben. Die Gasleitungen sind dabei vollständig zerstört worden. Google hat in Schweden eine juristische Niederlage erlitten. Ein Gericht in Stockholm hat den US-Konzern wegen jahrelanger Wettbewerbsverstöße zu Schadenersatz in Milliardenhöhe verurteilt. Aus Stockholm berichtet Jana Sinram.
3: Umgerechnet knapp 1,3 Milliarden Euro plus Zinsen soll Google an das Preisvergleichsportal PriceRunner zahlen. Das hat das schwedische Wettbewerbsgericht entschieden. Die Begründung, das US-Unternehmen habe das Portal geschädigt, indem es über viele Jahre in unzulässiger Weise seine eigene Preisvergleichsseite bevorzugte. PriceRunner gehört zum schwedischen Zahlungsdienstleister Klarna und hatte laut schwedischen Medien eine noch deutlich höhere Summe gefordert.
1: Der Kreis Bernkastel-Wittlich muss nicht private Beförderungskosten von der Wohnung einer Schülerin zur nächsten Bushaltestelle übernehmen. Das hat das Verwaltungsgericht Trier entschieden. Warum die Schülerin geklagt hatte, erklärt SWR-Reporterin Dunja von Morsee.
4: Bis zur nächsten Bushaltestelle muss sie einen mindestens 1,3 Kilometer langen Fußweg zurücklegen. Ein Teil davon führt über Wiesen und Felder. Eine alternative Route geht durch einen Wald und ist mehr als 2 Kilometer lang. Der Kreis hatte zunächst dafür gezahlt, dass die Eltern die Schülerin stattdessen mit dem eigenen Auto zur Bushaltestelle bringen. Seit diesem Schuljahr will er diese Kosten nicht mehr tragen. Er beruft sich auf eine Aussage der Polizei, wonach der Weg nicht besonders gefährlich sei. Die Schülerin argumentiert, der Weg sei im Winter nicht gestreut und im Sommer nicht gemäht. Das Verwaltungsgericht Trier hält den Weg aber für zumutbar.
1: Der Maschinenbauer Benninghoven in Wittlich plant nach Angaben der IG Metall Personal abzubauen. Um wie viele Stellen es sich handelt, ist laut Gewerkschaft noch nicht bekannt. Der Stellenabbau sei Teil eines Konzepts, das die Wirtschaftlichkeit der Firma erhalten soll. Das Unternehmen entwickelt Asphaltmischanlagen und hat rund 500 Beschäftigte. Nach dem frühen WM-Aus haben viele Händler die Preise für die Deutschland-Trikots reduziert. Das zeigt eine Stichprobe bei unterschiedlichen Anbietern. Demnach kostet das weiße Trikot mit dem Bruststreifen inzwischen 60 bis 80 statt 100 Euro. Adidas-Chef Gulden hatte während des Turniers noch gesagt, er gehe davon aus, dass dreimal so viele Deutschland-Trikots wie bei der letzten WM in Katar verkauft würden. Und zum Abschluss noch die Zeit, es ist gleich 19.04 Uhr.
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5: A3, Frankfurt Richtung Köln, zwischen Neustadt-Wied und Bad Honnef-Linz. Unfall, der Verkehr wird auf der linken Spur an der Unfallstelle vorbeigeführt. 4 Kilometer Stau, Verzögerungen bis zu 30 Minuten. Gut und sichere Fahrt.
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5: Ja, die Nacht wird angenehm, klar und einigermaßen kühl. 11 bis maximal 15 Grad. Morgen scheint zunächst die Sonne, später ziehen ein paar Wolken auf. Vereinzelt leichter Regen möglich, morgen Nachmittag. Das Ganze dann bei 23 bis 30 Grad. Der SWR1-Wettertrend. Freitag ein bisschen kühler, der Samstag wieder sehr sonnig bei bis zu 30 Grad.
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5: Am Mittwochabend mit Frank Jentscher. Schönen guten Abend. Steuer, Rente, Arbeitsmarkt. Ja, da liegt einiges auf dem Tisch heute im Kanzleramt. Friedrich Merz.
6: Meine Erwartung ist, dass wir wirklich einen großen Sprung nach vorn machen in der Modernisierung unseres Landes.
5: Tja, ist also wichtig heute Abend. Die Koalition tagt und was man da jetzt schon weiß, das hören wir gleich.
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0: man könnte meinen, das ist der Soundtrack für den Koalitionsausschuss in Berlin. Don't Stop Me Now. Ja, Bundeskanzler Friedrich Merz hat ja bereits angekündigt, dass es einen großen Sprung nach vorne geben soll beim heutigen Koalitionstreffen im Kanzleramt. Am Nachmittag hat es begonnen. Die Themenliste ist auch ganz schön lang. Überall gibt es ja Reformbedarf, ne? Bei der Rente, im Gesundheitssystem, bei den Steuern und auch bei der Arbeitszeit. Da soll dann alles auf den Tisch kommen. SWR1 Hauptstadtkorrespondentin Efi Seibert. Wie lange wollen die denn da tagen?
1: Also die haben sich schon mal für morgen auch noch freigenommen, falls es an einem Abend nicht klappt. Aber die beginnen ja nicht heute Abend. Die haben aus diesem Scheitern der Villa Borsig vom letzten Gipfel gelernt und haben diesmal schon sehr, sehr lange im Vorfeld angefangen, diese Punkte abzuarbeiten mit den sogenannten Sherpas. Also das sind quasi Gesandte der jeweiligen Parteien und der jeweiligen Ministerien, die schon mal die Punkte miteinander diskutieren und schon mal so vorsichtige Vorschläge machen, wo man sich einigen kann. Und am letzten Sonntag, als es so wahnsinnig heiß war, da saßen ja auch schon die Spitzen der Politik selbst im Kanzleramt und haben so eine Art informellen Gipfel gemacht, wo sie auch schon drüber gesprochen haben, sodass das heute Abend jetzt eigentlich nur noch die Fortsetzung ist und nicht der Beginn von so vielen Themen an einem Abend.
0: Bei welchen Themen gibt es bereits Einigkeit?
1: Die Rente zum Beispiel. Das war ja die große Überraschung, dass bei so einem schwierigen Thema, wo die Meinungen wirklich auseinandergegangen sind im Vorfeld, tatsächlich die beiden Koalitionspartner anschließend gesagt haben, so wollen wir das umsetzen. Und das hat bisher gehalten. Also das ist ein wichtiger Punkt. Das möchten sie tatsächlich noch vor der Sommerpause ins Kabinett bringen. Und bis zum Jahresende sollen dann die notwendigen Gesetze erarbeitet werden. Und das Gleiche gilt für das Gesundheitspaket. Das ist immerhin ein Sparpaket der Gesundheitsministerin von 16 Milliarden Euro, wo vielen Menschen wehgetan wird, sowohl den Patienten als auch den Kassen, als auch den Ärzten. Alle haben gejammert hinterher, was eigentlich immer heißt, dass es eigentlich ein guter Kompromiss ist. Da soll tatsächlich das Gesetz noch vor der Sommerpause durch den Bundestag durch. Also auch da sind sie sich recht einig, dass das Thema fertig abgehandelt wird.
0: Ja, und wo wird es schwieriger mit einer Einigung?
1: Die dicksten Bretter sind tatsächlich die Einkommenssteuer, denn im Koalitionsvertrag hatten sich die beiden ja schon geeinigt, dass kleine und mittlere Einkommen entlastet werden sollen. Und zwar nicht um Peanuts, sondern um die 500 Euro mindestens im Jahr. Und nun ist die Frage, wo soll das Geld dafür herkommen? Denn es muss ja irgendwie gegenfinanziert werden und der Haushalt ist nicht wirklich üppig ausgestattet. Und deswegen gibt es da noch sehr, sehr viel Diskussionsbedarf. Und der zweite dicke Diskussionspunkt ist die Arbeitszeit. Die soll gelockert werden, nicht mehr eine tägliche Höchstarbeitszeit, sondern möglichst eine wöchentliche. Da sagt die SPD, wir haben jetzt schon so viele Kompromisse eingegangen, da steigt uns die Gewerkschaft wirklich aufs Dach. Da ist die Frage eben tatsächlich, ob man da unter Umständen so einen Deal schließt. Also wie viel Prozent Reichensteuer ist ein lockerer Kündigungsschutz oder eine Arbeitszeit wert? Also vielleicht gibt es da so einen Kuhhandel.
0: Tja, da sind wir mal gespannt, was da am Ende bei herauskommt. Sobald was bekannt wird, hört ihr es natürlich hier bei uns.
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0: Bryan Adams in SWR 1 Rheinland-Pfalz, gleich 19.30 Uhr.
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0: Die Nachrichten mit Ramin Mubasagia.
2: Guten Abend. Die Stadt Landau hat heute ihre größte Flüchtlingsunterkunft geschlossen. Ausgelegt war sie für 130 Menschen, zuletzt lebten dort aber nur noch 42 Geflüchtete. SWR-Reporterin Katrin Illich.
3: Man habe mit dieser Einrichtung die teuerste der drei Unterkünfte geschlossen. Wie die Pressestelle der Stadt mitteilt, wurden die verbliebenen Bewohner auf die beiden anderen Gemeinschaftsunterkünfte in Landau verteilt. Dort gebe es genug freie Plätze. Die Stadt könne jetzt Sicherheitspersonal reduzieren und später Miete und Mietnebenkosten einsparen. Der Mietvertrag für die Einrichtung Schlachthofstraße laufe noch bis Ende des Jahres. Außerdem werde die Betreuung in den beiden verbliebenen Unterkünften besser, weil das Personal dort gebündelt werden kann.
2: Nach dem Ende des Tankrabatts sind die Spritpreise wieder deutlich nach oben gegangen. Wie der ADAC mitteilte, kostete der Liter Super heute im Schnitt deutlich über 2 Euro. Für den Liter Diesel gab es einen Preisanstieg um mehr als 20 Cent. Laut dem ADAC hatten die Mineralölunternehmen schon in den vergangenen Tagen damit angefangen, die Preise langsam anzuheben. In Worms ist am Mittag das diesjährige Bühnenbild der Nibelungenfestspiele vorgestellt worden. Es handelt sich dabei um eine nicht ganz kreisrunde Drehscheibe. Für die Planer und Handwerker war die Konstruktion kompliziert, erklärt Bühnenleiter Sebastian Bolz.
4: Die Besonderheit technisch daran ist, wenn man sich das anguckt, dass man ja ein rundes Teil schräg abschneidet. Das heißt, die Form, die oben drauf liegt, ist gar kein Kreis mehr, sondern eine leicht verzogene Ellipse. Und das herzustellen und zu planen, war schon eine große Herausforderung. Eine Bühnenschräge erhöht ja immer die Sichtbarkeit dessen, was auf der Bühne passiert. Gerade in den unteren Reihen kann man halt Handlungen, die irgendwie am Boden stattfinden, wo Leute vielleicht auch mal auf der Bühne sitzen, halt deutlich besser sehen, als wenn man auf einer geraden Fläche sitzt.
2: Vor dem Wormser Dom wird ab Mitte Juli mehrere Wochen lang ein Stück mit dem Namen Die Hunnenkönigin gespielt.
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0: Eine Meldung von der A3 Frankfurt Richtung Köln zwischen Neustadt-Wied und Bad Honnef-Linz. Ein Unfall. Der Verkehr wird ja auf der linken Spur an der Unfallstelle vorbeigeführt. 4 Kilometer Stau, Verzögerung bis zu 30 Minuten. Gut und sichere Fahrt. Die Nacht wird frisch, aber sehr angenehm. 11 bis maximal 15 Grad, außerdem klar dazu. Morgen ist die Sonne wieder dabei, später auch einige Wolken, vereinzelt leichter Regen möglich. Morgen Nachmittag 23 bis 30 Grad. Und der SWR1 Wettertrend, der Freitag wird ein paar Grad kühler. Der Samstag wieder sehr sonnig, bei immerhin bis zu 30 Grad. Schönen Feierabend. Ich bin Frank Jentscher und hier sind Ace of Base.
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Und da haben wir neue Gefahrenstellen. Bitte Vorsicht auf der A5 Karlsruhe Richtung Frankfurt zwischen Langenmörfelden und Zeppelinheim. Hier liegen Fahrzeugteile auf der Fahrbahn. Und auch mal Vorsicht auf der A5 Frankfurt Richtung Karlsruhe zwischen Karlsruhe Nord und Karlsruhe Durlach. Hier liegt ein Holzteil auf der linken Spur. Gute Fahrt.

0: 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Hey, wir hatten Besuch heute hier im Studio. Die hier waren da, diese Jungs. Fury in the Slaughterhouse. Ja, Sänger Kai Wingenfelder und Gitarrist Christoph Stein-Schneider waren heute bei Birgit Steinbusch in der Sendung. Seit Freitag gibt's ein neues Album, Changes heißt es. Und ja, ganz allein sind Kai und Christoph aber nicht gekommen. Es gab da auch noch sowas wie einen spontanen Überraschungsgast.
1: Mit euch ist eine Fliege gekommen.
2: Aber ich habe heute geduscht, also ja, da möchte ich jetzt drauf hinweisen.
3: Wir haben beide geduscht. Daran kann's nicht liegen.
0: Ja, schon mal gut für Birgit gewesen. Und die drei haben natürlich auch über die neue Platte gequatscht. Ja, Changes, Fix This Crack heißt ein Song, ist da auch mit drauf, eine ganz coole Rocknummer. Und da war Birgit ein bisschen neugierig.
1: Fix this crack, also irgendwie eine Sache, die man wieder in Ordnung bringen muss. Ja, was muss man da wieder in Ordnung bringen?
4: Ja, es geht eigentlich eher darum, dass man sich mit Geld viele Dinge kaufen kann. Man kann sich das Leben auch angenehm machen, aber das, woraus wirklich ankommt, kann man sich mit Geld nicht kaufen. Liebe, Glück, weil ohne das ist das Leben eigentlich relativ sinnlos.
1: Alles gesagt, Kai, oder willst du noch was sagen, Christoph?
2: Er hat völlig recht.
0: Ja, alle einig. Fury in the Slaughterhouse, Kai Wingenfelder und Christoph Stein-Schneider haben uns heute hier besucht und auf swr1.de. Da könnt ihr das gerne alles nochmal hören und auch schauen. Da gibt's auch ein sehr schönes Video. Wir hören mal rein ins neue Album Changes, Fix This Crack jetzt hier in SWR 1 Rheinland-Pfalz. Fury in the Slaughterhouse.

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1: Um 20 Uhr mit Heike Lüttich. Generalbundesanwalt Rommel hat nach ARD-Informationen Anklage gegen den mutmaßlichen Anführer der Anschläge auf die Nord Stream Pipeline erhoben. Der Ukrainer war im Oktober in Italien festgenommen und nach Deutschland überstellt worden. Gemeinsam mit weiteren Beteiligten soll er im September 2022 Sprengkörper an mehreren Stellen der Pipeline in der Ostsee angebracht und gezündet haben. Die Gasleitungen wurden dabei zerstört. Bundespräsident Steinmeier hofft, dass der Koalitionsausschuss in Berlin ein Reformpaket und damit einen Stimmungswandel in der Bevölkerung bewirkt. Das sagte er im SWR. Heute war der zweite Tag der sogenannten Ortszeit, bei der Steinmeier seinen Amtssitz nach Lörrach verlegt hat. Von dort berichtet Matthias Zeller.
2: Ich hoffe, dass die heutige Koalitionsklausur ein Reformpaket zustande bringt, was auch die Stimmung in der Bevölkerung wieder verändern wird. Das sagte Bundespräsident Frank-Walter Steinmeier im SWR Aktuell Interview in Lörrach. Nach Ansicht des Bundespräsidenten muss das Reformpaket der Bundesregierung nach vorne weisen und Lösungen präsentieren, denn die würden in der Tat dringend benötigt. Von der Bevölkerung wünschte sich Steinmeier Veränderungsbereitschaft. Die aktuelle veritable Krise dürfe nicht ignoriert werden.
1: Der Koalitionsausschuss tagt seit dem Nachmittag in Berlin. Die Regierung will eine gemeinsame Linie bei Themen wie Arbeitsmarkt, Bürokratieabbau, Gesundheits- und einer möglichen Steuerreform finden. Am ersten Tag ohne Tankrabatt sind die Spritpreise am Mittag erst einmal kräftig gestiegen. Wie der ADAC mitteilte, kostete der Liter Super heute deutlich über 2 Euro. Für den Liter Diesel gab es einen Preisanstieg um mehr als 20 Cent. Laut ADAC hatten die Mineralölunternehmen schon in den vergangenen Tagen damit angefangen, die Preise langsam anzuheben. Am Nachmittag fielen sie allerdings wieder. Das baden-württembergische Innenministerium zieht eine Konsequenz aus dem kürzlichen Brandanschlag auf ein Umspannwerk in Reutlingen. Straßenansichten von kritischer Infrastruktur sollen bei Online-Diensten wie Google Maps oder Street View künftig nicht mehr einsehbar sein. Innenminister Hagel sagte in Stuttgart, man müsse dringend unterbinden, dass Terroristen von der heimischen Couch aus einen Anschlag planen könnten. Deshalb sollten beispielsweise Energieversorger Bilder von Umspannwerken verpixeln lassen. Bei der Fußball-Weltmeisterschaft in Nordamerika hat England das Achtelfinale erreicht. Die Mannschaft von Trainer Thomas Tuchel hat gegen die Demokratische Republik Kongo mit 2:1 gewonnen. Und das Wetter? In der Nacht meist klar und mit 15 bis 10 Grad vergleichsweise kühl. Morgen erst sonnig, dann wolkiger und am Nachmittag vereinzelt leichter Regen. Am längsten bleibt es im Südosten freundlich und trocken. Die Höchstwerte liegen zwischen 23 Grad in der Eifel und 30 Grad in der Kurpfalz. Die Zeit, es wird 20.03 Uhr.
3: Der ARD-Verkehrsservice. Vorsicht bitte auf der A5 Kassel Richtung Frankfurt. Zwischen Grünberg und Reiskirchener Dreieck steht ein defekter LKW auf der rechten Spur und im Standstreifen. Dann A3 Frankfurt Richtung Köln. Zwischen Neustadt-Wied und Bad Honnef-Linz ist nach einem Unfall nur eine Spur frei. 3 Kilometer Stau dauert bis zu einer halben Stunde länger. Und A5 Karlsruhe Richtung Frankfurt. Zwischen Karlsruhe Nord und Bruchsal an der Baustelle ist nur eine Spur frei. 6 Kilometer Stau. Dort dauert es bis zu 40 Minuten länger. Allen unterwegs eine gute Fahrt.
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3: Am Mikrofon Thorsten Helber. Hallo zusammen. Herzlich willkommen zu einer neuen Ausgabe des Musikclub Country. Wir hören heute mal, wie es war beim Konzert von Garth Brooks. Vergangenen Samstag, am heißen Wochenende, war er in London. Ausverkauftes Konzert. Ein einmaliges Erlebnis. So viel können wir schon sagen. Dann gibt's wieder einige neue Musik, unter anderem von Carly Pearce, Brad Paisley und Jelly Roll. Und direkt noch in dieser ersten halben Stunde stellen wir ein neues deutsches Country-Projekt vor mit dem kuriosen Namen Hank Brown and the Country Aliens. Das und mehr in den nächsten Stunden.
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Sonnenaufgang, Sonnenbrand, Sonnenuntergang. So kann das schnell mal sein im Sommer. Luke Bryan, Sunrise, Sunburn, Sunset. Hier ist der ARD Musikclub Country. Ein weiterer warmer Sommerabend. Wir erfüllen mal direkt den ersten Musikwunsch. Das ist ja jederzeit möglich. Einfach melden an der 0711 26 27 28. Das Lied sorgt vielleicht ein bisschen für Abkühlung. Es geht um eine besondere Nacht unter klarem Sternenhimmel. Stars Over Texas von Tracy Lawrence. Ein Liebeslied, ewige Treue, Arm in Arm unterm Sternenhimmel. Und gewünscht hat sich das Frank aus Lienheim mit lieben Grüßen an alle, die uns auf den Straßen hören, an alle Lkw-Fahrerinnen und Fahrer. Und ganz besonders schreibt Frank Grüße an seine Frau Melanie.

Old Heartache. 20.22 Uhr, ARD Verkehrsservice. Vorsicht bitte auf der A8 München Richtung Stuttgart. In der Ausfahrt Stuttgart-Degerloch steht ein defekter PKW auf dem Abbiegestreifen. Wer die Sendung öfter hört, weiß, bei uns hier im ARD Musikclub Country gibt es auch immer wieder Neues zu entdecken. Jetzt neue Country-Musik aus Deutschland. Und da steckt eine interessante Geschichte dahinter. Hanno Brun aus Berlin, das ist ein deutscher Musiker, Songwriter, Produzent. Der hat bekannte Hits gelandet, Anfang der 90er, in den deutschen Charts. Das waren so diese Spaßlieder, zum Beispiel Frank Zander, Hier kommt Kurt oder mit Dieter Krebs, Ich bin der Martin, ne? Werden sich manche vielleicht noch erinnern. Hanno Brun hat lange seine Band gehabt, die Hanno Brun Gang. Vor 3 Jahren haben sie ihr letztes Konzert gespielt, nach 40 Jahren zusammen. Blues, R&B, Rock, das war so die musikalische Richtung. So, was hat das jetzt mit Country zu tun? Ein amerikanischer Produzent, Phil Corso, der hat das Album Blues on My Back gehört von Hanno Brun und seiner Band und hat sich gedacht, das wäre eigentlich auch richtig gut als Country. Das war die Idee, er hat angefragt und alle zusammen haben sie als Projekt aus den Songs eine Country-Platte gemacht. Veröffentlicht unter dem Namen Hank Brown and the Country Aliens. Die Platte heißt dann HB Goes Country und die klingt gut. Neue Country-Musik aus Deutschland. Wir hören den Song Burger.

0: Jody Messina, I'm all right. Es ist kurz vor 9:30, der ARD-Verkehrsservice beginnt auf der A5, Karlsruhe Richtung Frankfurt, zwischen Karlsruhe Nord und Bruchsal an der Baustelle ist nur eine Spur frei. 5 Kilometer Stau dauert bis zu 30 Minuten länger. Und dann haben wir noch die B31, Freiburg-Donaueschingen, die ist zwischen Schützenallee-Tunnel und Freiburg-Littenweiler-Kappler-Knoten wegen Wartungsarbeiten in beiden Richtungen gesperrt. Das war's aber auch schon. Allen unterwegs eine gute und sichere Fahrt.
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0: Am Mikrofon Thorsten Helber. Hallo. Garth Brooks, einmal live sehen, den großen Country-Megastar. Das ist ein Traum, der ist in Erfüllung gegangen für Anna aus Euskirchen. Sie war am Wochenende in London beim Konzert dabei. In ein paar Minuten hören wir von ihr, was sie da so erlebt hat.
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0: Die Zac Brown Band hier im ARD Musikclub Country. Auch die waren dabei am heißen Wochenende, am Samstag in London bei BST, British Summertime. Eine große Sommerkonzertreihe mitten im Hyde Park. Und der Samstag war komplett Country gewidmet mit einer ganzen Reihe Country Stars. Und am Schluss Garth Brooks. Anna ist Tanzlehrerin aus Euskirchen, war mit dabei. Du hast quasi ein Country-Festival an einem Tag erlebt, Anna. Wie war das? Sehr heiß bestimmt. Hat ja auch in London fast 40 Grad gehabt.
1: Ja, also es war super heiß, aber wir hatten gute Möglichkeiten, um uns abzukühlen. Der Hyde Park bietet ja doch ein paar Schattenplätzchen. Hat das eigentlich ganz gut geklappt.
0: Waren ja fast 70.000 Menschen, habe ich gelesen. Also richtig riesig das Ganze.
1: Ja, richtig. Er hat einen neuen Rekord gebrochen. Also ursprüngliches Rekordkonzert war 65.000. Und ja, es ist erweitert worden, weil die Tickets so schnell weggingen, dass er wirklich 70.000 geknackt hat.
0: Du bist wegen Garth Brooks vor allem hin, der war der große Headliner, aber davor waren ja auch Konzerte von der Zac Brown Band, Ashley McBride, The Shies, alles Künstler, die wir auch spielen hier im Musikclub Country. Wer hat dir von den Vorbands am besten gefallen?
1: Also Zac Brown Band ist ein großes Thema hier bei uns Line-Dancern, da haben wir sehr viele Tänze sowieso im Programm und ja, da haben wir uns super drauf gefreut. Mhm. Aber Ashley McBride hat uns tatsächlich live richtig abgeholt. Also die war richtig gut. Eine glasklare Stimme, das war echt super. Ja.
0: Sehr schön. Und dann am Abend ja der große Moment, Garth Brooks live auf der Bühne. Wie war das für dich, als er dann tatsächlich da war?
1: Unbegreiflich. Also es ist nicht real. Also es ist jetzt immer noch nichts greifbar irgendwie. Ja, ich war total geflasht. Wenn man 25 Jahre darauf wartet, dann ist das schon ein besonderer Moment, ja. Wir haben es tatsächlich bei 70.000 Menschen in die 10. Reihe geschafft.
0: Also, oh, wow.
1: Okay. Das war schon echt ein Erlebnis. Aber ich glaube auch nicht nur für uns alleine, sondern für ihn auch. Sehr emotional. Also er hat Beispiel Unanswered Prayers gespielt und musste abbrechen und konnte selber nicht weiter singen, weil er so geflasht war von der Menge, die ihm einfach entgegengesungen hat. Er hat mehrfach seine Songs unterbrochen und aufgehört zu singen, weil er selber Tränen in den Augen hatte. Und das war einfach, ja, für uns halt eben auch alle so, wow, dass ihn das noch so berührt, das ist halt eben ja auch nicht alltäglich bei so großen Künstlern.
0: Und seine ganzen Hits, die hat er bestimmt auch gespielt.
1: Ja, er hatte nur alte Hits dabei, also er hat gar nichts Neues gespielt, hat das auch direkt am Anfang angekündigt, dass er nur den Old Stuff dabei hat.
0: Und er hat ja auch gesagt, es war jetzt sein erstes Konzert in Großbritannien seit 30 Jahren.
1: Ja.
0: Wenn er wiederkommt, du gehst wieder hin, höre ich raus.
1: Sofort. Also es gibt aktuell einen Countdown auf seiner Homepage. wir hoffen ja alle auf die Tour, dass er wieder eine Europa-Tour macht, weil die World Tour ist ja leider in Amerika stecken geblieben. deswegen ja, wir hoffen sehr.
0: Hoffen wir alle mal mit. Danke, Anna, für deinen Bericht und ja, liebe Grüße auch an deine Line-Dance-Gruppe.
1: Ja, vielen Dank.
0: Wie heißen die?
1: Die Liners with Passion. Liebe Grüße.
0: Schönen Country-Abend noch, Anna.
1: Danke.
0: Ciao.
1: Tschüss.
0: Und wir hören Garth Brooks jetzt natürlich auch im Musikclub Country. Ich glaube, der Song bringt die tolle Stimmung gut rüber. David hat uns geschrieben, spielt doch mal das Duett mit Blake Shelton. Dive Bar. Machen wir.
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Taylor Swift hier im ARD-Musikclub Country. Kurzes Update von den Straßen. Vorsicht auf der A7, Füssen Richtung Ulm zwischen Nesselwang und Eumittelberg. Da liegen mehrere Teppiche. Bitte besonders aufpassen. Taylor Swift ist gerade sehr beschäftigt. Morgen übermorgen hat sie die Arena Madison Square Garden in New York reserviert. Und überall ist zu lesen, da wird geheiratet. Hochzeit wird gefeiert. Die Promi-Hochzeit des Jahres. Taylor Swift und Travis Kelce. Tatsächlich geheiratet haben sie wahrscheinlich schon. Vielleicht ist es nur die Feier. Es ist ein bisschen, ja, es wird geheim gehalten. Ne? Übrigens aber ab heute gibt es in der ARD-Mediathek eine Doku-Serie zu sehen über die Megakarriere von Taylor Swift. Und vergangenes Wochenende gab es ja auch noch ein großes Highlight

0: Jessica Andrews, Who I Am. Starker, selbstbewusster Song. Unser Wert hängt ja nicht von Ruhm, Erfolg, Geld ab. Familie, Freunde, Liebe, das ist am Ende viel wichtiger. Und eben zu wissen, wer man ist, seinen eigenen Wert kennen. Ne? Das ist die Botschaft von diesem Lied. Nächste Stunde unter anderem mit dabei eine tolle neue Single von Carly Pearce. Jetzt aber erstmal die Nachrichten.
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2: Um 21 Uhr mit Heike Lüttich. Die Zahl der Verdachtsmeldungen zu rechtsextremistischen Vorfällen bei der Bundeswehr ist erneut leicht gestiegen. Im Jahr 2025 gab es 302 Meldungen, im Vorjahr nur 280. Das berichtet der WDR und beruft sich auf eine Anfrage der Linksfraktion im Bundestag. Von der Bundeswehr bestätigt wurde demnach jede vierte Meldung. Etwa jede dritte Meldung habe sich nicht bestätigen lassen. Alle anderen Fälle gelten als offen. Generalbundesanwalt Rommel hat nach ARD-Informationen Anklage gegen den mutmaßlichen Anführer der Anschläge auf die Nord Stream Pipeline erhoben. Der Ukrainer war im Oktober 25 in Italien festgenommen und nach Deutschland überstellt worden. Gemeinsam mit weiteren Beteiligten soll er im September 2022 Sprengkörper an mehreren Stellen der Pipeline in der Ostsee angebracht und gezündet haben. Die Gasleitungen wurden dabei zerstört. Das Land Baden-Württemberg wird im kommenden Jahr 75 Jahre alt und hat für sein Jubiläum nun ein eigenes Lied. In einer Online-Abstimmung hat die Mannheimer Band Faxen mit ihrem Song The Land gewonnen. Das teilte das Staatsministerium mit. Aus Mannheim, Thomas Molka.
3: 6 Wochen lang konnten die Baden-Württemberger online für einen von 3 Songs abstimmen, die eine Jury zuvor fürs Finale ausgewählt hatte. In dem Lied besinge Faxen Dinge, die für The Land typisch seien, so das Ministerium. Kehrwoche, Brezeln und die schwäbische Sparsamkeit. Faxen überzeuge durch eine authentische, nahbare Sprache, die typische Facetten des Lebens in Baden-Württemberg beschreibt. Die Mannheimer Band soll den Song nun auf den Jubiläumsveranstaltungen 2027 präsentieren.
2: Bei der Fußball-Weltmeisterschaft hat England das Achtelfinale erreicht. In Atlanta gewann die Mannschaft von Trainer Thomas Tuchel gegen die Demokratische Republik Kongo mit 2:1. Aus Atlanta ist Stefanie Batschik.
4: Das K in Kane steht für Kapitän, Killerinstinkt und absolute Weltklasse. Harry Kane köpft und schießt England ins WM-Achtelfinale, braucht dafür in der zweiten Hälfte nur 11 Minuten. Der Underdog, die Demokratische Republik Kongo, liefert in diesem 16. Finale einen Wahnsinnskampf. Der Gegner verteidigt mit Intensität und Herz und trifft zum zwischenzeitlichen 1:0 durch Brian Sipenga. Ein weiterer heimlicher Held dieses Spiels ist der kongolesische Keeper Lionel Mpasi. Er glänzt mit mehreren starken Paraden, aber Kane kann auch er am Ende nicht stoppen. Die Three Lions gewinnen mit 2:1 und sind eine Runde weiter.
2: Das Wetter in der Nacht meist klar und mit 15 bis 10 Grad vergleichsweise kühl. Morgen erst sonnig, dann wolkiger und am Nachmittag vereinzelt leichter Regen. Am längsten bleibt es im Südosten freundlich und trocken. Die Höchstwerte liegen zwischen 23 Grad in der Eifel und 30 Grad in der Kurpfalz. Am Freitag Sonne und Wolken und mäßige 22 bis 27 Grad. 21.03 Uhr.
0: Der ARD-Verkehrsservice beginnt auf der A5 Karlsruhe Richtung Frankfurt zwischen Karlsruhe Nord und Bruchsal. Baustelle, es ist nur eine Spur frei. 4 Kilometer Stau, dauert bis zu 20 Minuten länger. A5 Frankfurt Richtung Kassel zwischen Homberg und Ohmthal Dreieck. An der Baustelle ist nur eine Spur frei, 3 Kilometer Stau. Die B31 Freiburg-Donau-Eschingen ist zwischen Schützenallee-Tunnel und Freiburg-Littenweiler-Kaplatt-Knoten wegen Wartungsarbeiten in beiden Richtungen gesperrt. Und die B49 Gießen Richtung Limburg ist zwischen A45 Wetzlar-Ost und Wetzlar-Gabenheim wegen einer Nachtbaustelle gesperrt. Allen unterwegs eine gute und sichere Fahrt. Gutes Ankommen.
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0: Mit Thorsten Helber. Hallo. Wer auch gerne ein bisschen Bluegrass mag, unbedingt dranbleiben. In etwa 10 Minuten stellen wir eine neue Band vor. Die machen so eine Bluegrass-Country-Mischung. Und jetzt direkt aber erstmal Aaron Watson mit Summertime.
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0: Anna Carter, We Danced Anyway. Jetzt stellen wir eine neue Band vor, The Jack Wolf Band. Jack Wolf ist der Sänger und zwei andere Musiker aus seiner Band hat er vor 3 Jahren bei einem Open-Mic-Abend kennengelernt, also eine offene Bühne, wo sich jeder präsentieren kann. Da hat er die beiden anderen gehört und gemeint, ey, wollen wir nicht mal zusammen Musik machen? Das hat gut funktioniert. Dann haben sie noch einen vierten kennengelernt, der spielt Gitarre und jetzt sind sie die Jack Wolf Band. Musikalisch kommen alle so ein bisschen aus unterschiedlichen Richtungen, aber das macht's ja auch spannend, ne? Jack Wolf sagt zum Beispiel, er ist vor allem mit Bluegrass aufgewachsen. Sein Vater hat eine Bluegrass-Band.
1: I grew up listening to bluegrass. My dad is playing in a bluegrass band.
2: I grew up a lot hearing just kind of gospel and soul and blues.
3: Yeah, one of my biggest influences is John Denver. My grandfather's one of his favorite artists, so Willie Nelson or Merle Haggard or any of those guys really.
0: Gospel, Soul, Blues, John Denver, Willie Nelson, aus diesen Richtungen und mit den Vorbildern setzt sich ihre Musik also zusammen. Hören wir uns an hier im ARD Musikclub Country. Es gibt eine neue Single von der Jack Wolf Band und die heißt Low.

Aktueller Song von Alison Nichols, Box Wine Problems. 0711 26 27 28 ist unsere Nummer hier ins Studio. Vielen Dank für alle Nachrichten, die wir immer bekommen. Birgit und Günther haben geschrieben, sie sind Stammhörer vom ARD Musikclub Country. Das freut uns sehr. Und sie sind unterwegs auf einem Boot in Holland, machen schöne Touren, haben eine schöne Zeit und haben auch einen ganz tollen Musikvorschlag gemacht. Den Song spielen wir zum ersten Mal. Jake Owen, On the Boat Again. Klingt ein bisschen, ne? Erinnert an Willie Nelson, On the Road Again, On the Boat Again. Und das ist volle Absicht. Der Refrain ist übernommen von Willie Nelson, nur eben nicht unterwegs auf den Straßen, On the Road, sondern mit dem Boot, On the Boat. Und das ist ein richtig schöner Sommersong von Jake Owen. Liebe Grüße, Birgit und Günther, auf euer Boot.

0: Es ist 9:30, der ARD-Verkehrsservice. A5, Karlsruhe Richtung Frankfurt, zwischen Karlsruhe Nord und Bruchsal. Baustelle, es ist nur eine Spur frei, 3 Kilometer Stau, Verzögerung bis zu 20 Minuten. A5, Frankfurt Richtung Kassel, zwischen Homberg und Obenthal-Dreieck. An der Baustelle ist auch nur eine Spur frei, 3 Kilometer Stau. Die B31, Freiburg-Donau-Eschingen, zwischen Schützenallee-Tunnel und Freiburg-Littenweiler-Kappler-Knoten, wegen Wartungsarbeiten in beiden Richtungen gesperrt. Und die B49, Gießen Richtung Limburg, ist zwischen A45 Wetzlar-Ost und Wetzlar-Gabenheim wegen einer Nachbaustelle gesperrt. Allen unterwegs eine gute Fahrt.
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0: mit Thorsten Helber. Hallo zusammen. Carly Pierce steht für ehrliche Country-Musik mit guten Geschichten. Jetzt hat sie eine neue Single veröffentlicht. Die stellen wir vor in ein paar Minuten.
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Der einmalige und unvergessene Jimmy Buffett mit seinem Strandurlaub-Country-Sound. Ne? Das war ja immer so sein Ding. Einer seiner größten Hits, Margaritaville. Kurzes Update von den Straßen. Vorsicht bitte auf der A6 Heilbronn Richtung Mannheim zwischen Heilbronn, Untereisesheim und Bad Rappenau. Da ist eine ungesicherte Unfallstelle. ARD Verkehrsservice. Jetzt haben wir einen ganz neuen Song in der Playlist hier im Musikclub Country und zwar von Carly Pierce. Die hat ihr 5. Studioalbum angekündigt. Honest Woman wird das heißen. Ende August kommt es raus und zur Ankündigung gibt's direkt eine neue Vorab-Single. She Don't heißt das Lied. In früheren Zeiten war das ja noch viel mehr, dass Menschen an dem Ort geblieben sind, wo sie herkommen, ne, die gleiche Laufbahn gemacht haben wie die Eltern beruflich vielleicht, die Strukturen einfach sehr fest sind und das eben auch ja sehr einengt. Und das Lied jetzt, das ist über eine Frau, die hat Feuer in sich, die möchte Neues erleben, die möchte raus. Und natürlich ist das auch mit Angst verbunden, wenn man Bekanntes verlässt und nicht weiß, was kommt. Aber wie heißt es so schön? Nur wer wagt, gewinnt. Premiere bei uns für den neuen Song von Carly Pierce. She Don't.

Dylan Carmichael mit Hot Beer. Anfang April haben wir Ihnen ausführlich vorgestellt hier im Musikclub Country. Die Sendung findet ihr auch noch in ARD Sounds. Einfach ein bisschen runterscrollen. Der Musikclub Country immer auch zum Nachhören. Und so viel Country-Musik, das reicht für jede Gartenparty. ARD Verkehrsservice, kurzes Update von den Straßen. Vorsicht auf der A6 Nürnberg-Heilbronn zwischen Ilshofen-Wolpertshausen und Schwäbisch Hall. Dort sind Menschen auf der Fahrbahn. Bitte besonders vorsichtig fahren. Jenny hat sich gemeldet aus Gleichen in Niedersachsen. Sie würde gerne mal wieder einen der größten Country-Hits überhaupt hören. Jolene, wissen wir natürlich, ist von Dolly Parton. Aber meint Jenny, das Original, das kennen wir alle. Wie wäre es mit einer anderen Version? Der Song wurde sehr, sehr oft gecovert. Gibt ganz viele verschiedene Versionen, auch in unterschiedlichen Musikgenres. Der Wunsch von Jenny für den Country-Sommerabend, das ist diese Version hier. The Boss Hoss, zusammen mit den Common Linnets. Jolene.

Sekunde eben, das ist wichtig. Achtung Autofahrer, Falschfahrer auf der A980, Dreieck Allgäu-Lindau zwischen Durach und Hellingerst. Kommt ein Falschfahrer entgegen, bitte äußerst rechts fahren. Nicht überholen auf der A980, Dreieck Allgäu-Lindau zwischen Durach und Hellingerst. Ein falschfahrendes Fahrzeug, Vorsicht bitte in beiden Richtungen.

0: for me. Ain't got a dollar. Nächste Stunde stellen wir unter anderem einen jungen Musiker vor, der klingt ein bisschen wie John Denver, Alex Amen.
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2: Um 22 Uhr mit Heike Lüttich. Bei der Bundeswehr hat es vergangenes Jahr 302 sogenannte Verdachtsmeldungen zu rechtsextremistischen Vorfällen gegeben, 22 mehr als vor 2 Jahren. Etwa die Hälfte dieser Meldungen ist entweder bestätigt oder hat sich als haltlos herausgestellt. Der Rest ist noch offen. Das hat die Linke vom Verteidigungsministerium erfragt. Um was für Vorfälle es dabei geht, berichtet Andreas Braun.
3: In rund 70 Fällen etwa wurden rassistische oder ausländerfeindliche Äußerungen gemeldet. Aber auch aufgefundene NS-Symbole oder Hakenkreuzschmierereien beschäftigten die Bundeswehr. Die Meldungen betreffen insgesamt rund 350 Bundeswehrangehörige. Mehr als 90 Personen davon wurden bereits entlassen. Das entspricht ungefähr dem Vorjahresniveau. Die Zahlen im Jahresvergleich lassen allerdings nur bedingt Aufschluss darüber zu, ob die Extremismusfälle selbst zugenommen haben oder die Sensibilität innerhalb der Bundeswehr gestiegen ist.
2: Google hat in Schweden eine juristische Niederlage erlitten. Ein Gericht in Stockholm verurteilte den US-Konzern wegen jahrelanger Wettbewerbsverstöße zu Schadenersatz in Milliardenhöhe. Aus Stockholm, Jana Sinram.
4: Umgerechnet knapp 1,3 Milliarden Euro plus Zinsen soll Google an das Preisvergleichsportal PriceRunner zahlen. Das hat das schwedische Wettbewerbsgericht entschieden. Die Begründung, das US-Unternehmen habe das Portal geschädigt, indem es über viele Jahre in unzulässiger Weise seine eigene Preisvergleichsseite bevorzugte. PriceRunner gehört zum schwedischen Zahlungsdienstleister Klarna und hatte laut schwedischen Medien eine noch deutlich höhere Summe gefordert.
2: Die USA wollen das Freihandelsabkommen USMCA mit Mexiko und Kanada in der jetzigen Form nicht verlängern. Damit bleibt der Vertrag allerdings noch weitere 10 Jahre gültig und läuft dann aus, wenn nichts geändert wird. Der Handelsbeauftragte Greer sagte, die Regierung in Washington wolle Handelsdefizite abbauen und Industriearbeitsplätze ins Land zurückholen. Falls sich die Länder auf Anpassungen einigten, könne das Abkommen jederzeit verlängert werden. In 3 Wochen wollen die USA wieder mit Mexiko verhandeln. Kanada streitet sich mit den USA über Zölle, unter anderem auf Autos und Metalle. Die deutsche Tennisspielerin Tatjana Maria aus Bad Saulgau ist in Wimbledon in Runde 2 ausgeschieden. Sie unterlag der US-Amerikanerin Iva Jovic mit 1:6 und 2:6. Damit ist keine deutsche Tennisspielerin mehr in Wimbledon dabei. Bei den Herren hat das deutsche Doppel Kevin Krawitz und Tim Pütz sein Auftaktmatch gewonnen. Das Wetter für Deutschland. In der Nacht locker bewölkt, gegen Morgen im Nordwesten dichte Wolken. Tiefstwerte 15 bis 9 Grad. Tagsüber im Nordwesten und Westen wechselnd bis stark bewölkt, gebietsweise Schauer, im Süden freundlich und trocken. Höchstwerte 19 bis 30 Grad. Mäßiger, teils auch böiger Nordwestwind. 22.03 Uhr.
0: Der ARD-Verkehrsservice und da haben wir als erstes nochmal die Falschfahrermeldung. Achtung Autofahrer, Falschfahrer auf der A980 Waltenhofen Dreieck-Allgäu. Zwischen Durach und Dreieck-Allgäu kommt ein Falschfahrer entgegen. Bitte äußerst rechts fahren, nicht überholen. Auf der A980 Waltenhofen Dreieck-Allgäu zwischen Durach und Dreieck-Allgäu ein falschfahrendes Fahrzeug. Vorsicht bitte in beiden Richtungen, wir melden es, wenn die Gefahr vorüber ist. Dann Vorsicht bitte auch auf der A1 Hamburg Richtung Bremen zwischen Sittensen und Elsdorf liegt eine Radkappe. A5 Karlsruhe Richtung Frankfurt zwischen Karlsruhe Nord und Bruchsal an der Baustelle ist nur eine Spur frei, 2 Kilometer Stau, Verzögerung bis zu 20 Minuten. A5 Frankfurt Richtung Kassel zwischen Homberg und Obental Dreieck an der Baustelle dort ist auch nur eine Spur frei, 3 Kilometer stockender Verkehr. Auf der A8 Stuttgart Richtung München ist der Tunnel Grübingen wegen Wartungsarbeiten vorübergehend gesperrt. Und die A26 Hamburg Richtung Stade ist zwischen Horneburg und Dollern wegen Bergungsarbeiten gesperrt. Allen unterwegs eine gute und sichere Fahrt.
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0: Ich bin Thorsten Helber. Hallo. Vergangene Woche haben wir über das einzige Deutschlandkonzert auf der aktuellen Tour gesprochen von Brad Paisley. In München war er. Und es gibt neue Musik von Brad Paisley. Und zwar in letzter Zeit immer mal wieder einzelne Songs. Er hat ein neues Projekt gestartet. Was da dahinter steckt, unser Thema in etwa 10 Minuten. 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

Die Brothers Osborne, 21 Summer. ARD Verkehrsservice, die Entwarnung, die Gefahr durch einen Falschfahrer auf der A980 Abzweig Waltenhofen, Waltenhofen Autobahn Dreieck Allgäu zwischen Durach und Dreieck Allgäu besteht nicht mehr.

Was eine coole Nummer, oder? Coole Sounds zum Sommerabend. Cole Swindell zusammen mit Lainey Wilson. Never Say Never. Und es geht direkt weiter mit einem Duett hier im ARD Musikclub Country. Zum ersten Mal haben Brad Paisley und Miranda Lambert einen Song zusammen aufgenommen. Brad Paisley veröffentlicht seit Mai immer wieder einzelne Songs mit seinem Projekt Tacklebox. Übersetzt die Angelkiste. Brad Paisley sagt, er will das jetzt immer weiter fortführen. Songs, die er bislang nicht veröffentlicht hat oder die er nur live gespielt hat, aber noch nicht aufgenommen oder auch neue Stücke, die sollen alle im Rahmen seiner Tacklebox veröffentlicht werden. Und Angelkiste, meint er, passt auch deshalb gut, weil es ist eine Kiste voller Ohrwürmer. Ne? Lustiges Bild von ihm. Jetzt also das neue Duett mit Miranda Lambert, Someone Else's Arms. Das ist toll gemacht, erzählt die Geschichte von einem Paar, schon lange verheiratet. Der Mann trifft sich mit einer alten Freundin und naja, er könnte ja auch über Nacht bei ihr bleiben. Ne? Er will seine Frau zu Hause anrufen, die ist aber gar nicht da, weil seine Frau trifft sich gleichzeitig mit einem anderen Mann in einer Bar. Der fragt sie, ob sie nicht vielleicht noch mit ihm nach Hause kommen will. Und auch sie will ihren Mann zu Hause anrufen, aber der ist ja auch nicht da. Und beide sagen, komisch, warum ist der andere nicht zu Hause? Gut, dass ich ihm oder ihr vertrauen kann, weil ich könnte es nicht ertragen, wenn er oder sie bei jemand anderes im Arm liegt. Aber selbst sind sie es ja beide, ne? Clever erzählt, Brad Paisley mit Miranda Lambert, Someone Else's Arms.

Willie Nelson, I don't go to funerals. Vor 2 Jahren hat Post Malone uns sehr erfreut mit seinem ersten Country-Album. Es wird gemunkelt, dass dieses Jahr noch Neues von ihm rauskommen soll. Ob es dann auch wieder ein komplettes Country-Album wird, wissen wir noch nicht. Können wir nur hoffen. Die erste Platte, F1 Trillion, war ja richtig gut. Und genau von dem Album hören wir jetzt den Opener, der erste Song auf der Platte. Im ARD, Musikclub Country, Post Malone zusammen mit Tim McGraw, Wrong Ones. Ein Musikwunsch von Hendrik aus Sulzbach an der Mur.

0: Tusch, da haben sich zwei gefunden. Auch schon ein paar Jährchen her, aber immer noch gut. Robert Plant und Alison Krauss, Can't Let Go. Eine Minute nach 11:30, der ARD-Verkehrsservice. Vorsicht bitte auf der A3 Frankfurt Richtung Würzburg. Zwischen Weibersbrunn und Rohrbrunn steht ein defekter LKW. Vorsicht auf der A7 Ulm Richtung Würzburg. Zwischen Ellwangen, Raststätte, Ellwanger Berge Ost und Ost liegt ein Tier auf der Fahrbahn. Und zwischen Uffenheim, Langensteinach und Gollhofen auf der A7 Ulm Richtung Würzburg, da steht ein defekter PKW. Dann Vorsicht bitte auf der B45 Dieburg Richtung Hanau. In der Einfahrt Rottgau-Jügesheim brennt ein Fahrzeug. Auf der A8 Stuttgart Richtung München ist der Tunnel Grübingen wegen Wartungsarbeiten vorübergehend gesperrt. Und das war's auch schon. Allen unterwegs eine gute und sichere Fahrt.
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0: Im Studio Thorsten Helber. Hallo. Ein Künstler, der wie aus einer früheren Zeit klingt, aus den 80ern, das ist zu hören über Alex Amen. Ein junger Musiker, Mitte 20, hat aktuell sein Debütalbum veröffentlicht. Da hören wir rein in etwa 10 Minuten.
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Rick Trevino hier im ARD Musikclub Country. Kurzes Update von den Straßen. Vorsicht bitte auf der A661 Bad Homburg Richtung Engelsbach. In der Ausfahrt Frankfurt am Main Eckenheim befindet sich eine ungesicherte Unfallstelle. Ich habe es eben schon angekündigt. Wir stellen jetzt einen neuen Musiker vor. Ein junger Singer-Songwriter, Alex Amen, 26 Jahre alt, kommt ursprünglich aus Texas. Son of Amen hat er sein Debütalbum genannt. Ein Kritiker hat geschrieben, wenn man nicht wüsste, dass das ein junger, neuer Künstler ist, könnte man glatt meinen, wir hören verschollene Aufnahmen aus den 80er Jahren. Das Arrangement ist ganz im Stil der 80er damals und auch die Songs wirken irgendwie zeitlos. Ein Album, das man immer wieder hören kann, zu Hause oder unterwegs, hat auch ein bisschen was von John Denver. Vor allem bei dem Song hier, den wir jetzt hören, vom Debütalbum Alex Amen mit Cabin by the Sea.

Country-Musik aus Deutschland, Siri mit Feeling Free. Davor haben wir eben den Newcomer Alex Amon vorgestellt. Und ich habe gesagt, der klingt ein bisschen wie John Denver. Da schicken wir doch jetzt direkt das Original hinterher. Ute hat sich gemeldet aus Ludwigshafen-Edigheim an der 0711 26 27 28. Sie würde gerne mal einen weniger bekannten Song hören von John Denver. Ist ein Cover von ihm, ein richtig schönes Lied für alle, die gerne ein bisschen was anpflanzen im Garten oder auf dem Balkon, vor allem Tomaten. Da heißt es nämlich, es gibt nur zwei Dinge im Leben, die kann man nicht kaufen. Wahre Liebe und Tomaten aus dem eigenen Garten. Homegrown Tomatoes. John Denver.

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1: Um 23 Uhr mit Heike Lüttich. Der deutsch-französische Panzerbauer KNDS verschiebt seinen Börsengang auf frühestens September. Als Grund nannte das Unternehmen die Wertverluste bei Rüstungsaktien. Die Financial Times hatte berichtet, wichtige Investoren sehen den Marktwert von KNDS aktuell nur noch bei rund 12 statt 15 Milliarden Euro. Bei dem Börsengang will Deutschland direkt von den deutschen Privateigentümern 40% der Anteile übernehmen. Die Menschen in Deutschland geben jeden vierten Euro fürs Wohnen aus. Das Institut der deutschen Wirtschaft hat festgestellt, dass die Deutschen damit 2024 im EU-Schnitt gelegen haben. Lydia Wagner berichtet.
2: Den größten Batzen Geld geben die Menschen in Tschechien fürs Wohnen aus, den kleinsten in Kroatien. Beim Thema Essen liegen die Menschen in Deutschland dagegen deutlich unter dem EU-Schnitt. Dafür sind es nur rund 11% ihres Budgets. Zum Vergleich, in Rumänien sind es 23%. Und auch für Restaurantbesuche wird ein geringerer Anteil des Budgets ausgegeben als im europäischen Durchschnitt. EU-weit der größte Anteil fließt bei uns dagegen in den Bereich Sport, Kultur und Erholung.
1: Syriens Übergangspräsident al-Sharaa hat die letzten Mitglieder des ersten Übergangsparlaments ernannt. Gut eineinhalb Jahre nach dem Sturz von Machthaber Assad steht damit die Zusammensetzung des syrischen Parlaments fest. Es tritt am Montag zu seiner ersten Sitzung zusammen und soll die unterschiedlichen gesellschaftlichen Gruppen Syriens repräsentieren. Von den 210 Abgeordneten wurden zwei Drittel im Oktober von regionalen Wahlgremien bestimmt. Die syrische Bevölkerung konnte nicht direkt wählen. Der Wimbledon-Sieger von 2025, Jannik Sinner, ist bei dem Tennisturnier ebenso eine Runde weiter wie der Serbe Novak Djokovic. Sinner schlug den Portugiesen Nuno Borges, Djokovic besiegte den Griechen Stefanos Tsitsipas. Auch die aktuelle Nummer 5 der Weltrangliste, die US-Amerikanerin Coco Gauff, steht in Runde 3 nach einem spannenden Match, berichtet Matthias Kammann.
3: Coco Gauff, zweimalige Grand-Slam-Siegerin, lag gegen die Argentinierin Sierra im dritten Satz schon 3-5 und später im Tiebreak 5-7 zurück, gewann das Match dennoch. Ähnlich spannend ging es bei Jan-Lennard Struff gegen den Amerikaner Brandon Nakashima zu. Nach verlorenem ersten Satz holte der 36-jährige Deutsche die nächsten beiden im Tiebreak. Nach dem Verlust des vierten Durchgangs, erneut im Tiebreak, wurde das Match wegen einbrechender Dunkelheit vertagt.
1: Das Wetter für Deutschland. In der Nacht locker bewölkt, gegen Morgen im Nordwesten dichte Wolken, Tiefstwerte 15 bis 9 Grad. Tagsüber im Nordwesten und Norden wechselnd bis stark bewölkt, gebietsweise schauerartiger Regen, im Süden freundlich und trocken. Höchstwerte 19 bis 30 Grad, mäßiger im Norden frischer und teils böiger und stürmischer Nordwestwind. 23.03 Uhr.
4: Der ARD-Verkehrsservice. Vorsicht bitte auf der A66, A45, Frankfurt Richtung Fulda. Zwischen Hanauer Kreuz und Gelnhausen Ost liegen Holzteile. Und die RA261 Richtung A1 ist zwischen Tötensinn und Buchholzer Dreieck wegen Bergungsarbeiten gesperrt. Das war's aber auch schon. Gute Fahrt.
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4: Mit Thorsten Helber. Hallo. Jelly Roll hat sich nach fast 10 Jahren Ehe scheiden lassen. Das hat in den Country-Medien für einigen Wirbel gesorgt. Und da mitten rein hat er jetzt einen neuen Song veröffentlicht. Den hören wir uns an in ein paar Minuten.
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0: Shania Twain, I ain't no quitter. ARD Verkehrsservice, Vorsicht bitte in beiden Richtungen auf der B465, Leutkirch im Allgäu, Biberach an der Riss zwischen Reichenhofen und Diepholzhofen. Dort laufen mehrere Rinder, auf die bitte besonders aufpassen. Und gerade kommt noch rein, Vorsicht bitte in beiden Richtungen auf der A560, Siegburg, St. Augustin zwischen Hennef, Siegburg Ost und Hennef, Siegburg Ost sind Personen auf der Fahrbahn. Es gibt neue Musik von Jelly Roll und das mitten rein in den Wirbel um seine Scheidung. Wir haben vergangene Woche ja von ihm gehört, hat sich bei einem Konzert geäußert. Er und seine Frau Bunny XO seien weiter enge Freunde. Wer das nochmal genau nachhören möchte, die Sendung gibt's wie immer in ARD Sounds. Und es ist ja immer so, wenn privat bei Künstlern was los ist, fragt man sich, hat neue Musik von ihnen was damit zu tun? Jein, also interpretieren kann man immer viel, aber der neue Song von Jelly Roll hat ein Thema, das ihn schon länger beschäftigt. Niemand ist perfekt, wir alle machen Fehler. Wichtig ist, Fehler eingestehen, es besser machen, sich nie aufgeben und aufs Gute schauen. Das ist die Botschaft von diesem Song. Kann man natürlich jetzt auf seine private Situation übertragen, muss man aber auch nicht. Hands Up heißt der Song und Jelly Roll sagt, da stecken drei Stationen seines Lebens drin. Das erste Mal, als er die Hände hochgerissen hat, war als Kind bei einem Konzert, als er gemerkt hat, Musik ist größer als alles, was er vorher je gefühlt hat.
1: The first time I threw my hands up was at a concert as a kid, realizing music was bigger than anything I'd ever felt before. The second time was with a cop telling me to put them up because I was out there making some terrible decisions. Then the third time was in a church, finally surrendering and giving God some things I couldn't carry anymore. Same two words, hands up.
0: Das zweite Mal Hände hoch war, als ihn die Polizei gefasst hat. Und das dritte Mal in der Kirche, als er Gott Dinge aus seinem Leben übergeben hat, die er selbst nicht mehr tragen konnte, sagt Jelly Roll. Jedes Mal hands up, aber in jeder Lebensphase eine ganz andere Bedeutung. Premiere im ARD Musikclub Country für Jelly Roll mit Hands Up.

0: Love's Gonna Get You Someday. Ricky Skaggs hier im ARD. Musikclub Country 0711 26 27 28 ist unsere Nummer ins Studio per WhatsApp oder Signal. Andreas hat sich gemeldet vom Bodensee, fragt, spielt ihr auch Songs von Creed Fischer? Na klar, wobei, den haben wir tatsächlich schon länger nicht mehr dabei gehabt. Country-Musiker aus Texas ist es ja, ist vor allem im Outlaw-Country zu Hause. Steht für viele so in einer Reihe mit den Outlaw-Legenden sogar, Waylon Jennings, Johnny Cash, Merle Haggard. Vergangenes Jahr hat er sein jüngstes Album rausgebracht, Between Heaven and Hell. Das ist absolut spitze, schreibt Andreas. Und er wünscht sich davon den Song Country Music. Meint, der hat's absolut verdient, dass ihn noch mehr Menschen hören. Das ist eine tolle Ballade und Liebeserklärung an echte Country-Musik, von der er singt, die läuft heutzutage kaum oder sogar gar nicht mehr im Radio. Naja, bei uns schon. Creed Fischer ist das. Country Music.
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0: Slow Me Down, Shelby Lynn. Ganz entspannt gehen wir in den Verkehrsservice um 23.31 Uhr gleich. Vorsicht bitte auf der A48 Koblenz Richtung Dreieck Vulkaneifel zwischen Ochtendung und Polch. Dort liegen Gegenstände. Und die A261 Richtung A1 ist zwischen Tötensinn und Buchholzer Dreieck wegen Bergungsarbeiten gesperrt. Das war's aber auch schon. Allen unterwegs eine gute und sichere Fahrt.
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0: Ich bin Thorsten Helber. Hallo. Am Freitag diese Woche gibt's neue Country-Musik aus Großbritannien. The Shires bringen ihr neues Album raus. Einen neuen Song vom kommenden Album hören wir in etwa 10 Minuten. Und das hier, das ist Faith Hill. Sunshine in Summertime.
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aktueller Song von 49 Winchester, Bringing Home the Bacon. Hier ist der ARD Musikclub Country. Am Freitag bringen The Shies ein neues Album raus. The Shies, das erfolgreichste Country-Duo aus Großbritannien. Ihr erstes Album seit 4 Jahren. Bonfire wird's heißen. Einen neuen Song haben wir jetzt schon vorab. Und zwar ist das die Single A Good Life. Ein gutes Leben. Ja, was macht das denn aus, ein gutes Leben? Wenn wir auf diesen neuen Song hören, dann ist es nicht Geld und Besitz. Ein gutes Leben, das wird gemessen in Liebe, die uns umgibt und die wir mit anderen Menschen teilen können. Morgens aufwachen und dir in die Augen schauen. Das ist ein gutes Leben, singen sie. The Shies, A Good Life.

Country Rock aus Kanada, die Roadhammers, Nashville Bound. Jetzt werden wir wieder sanfter im ARD Musikclub Country, dimmen musikal durch das Licht und sorgen für sanfte Abkühlung mit unserer Country-Ballade der Woche. Und da haben wir eine wunderbar passende Nachricht bekommen von Tamara aus Obersulm. Sie hat vor ein paar Tagen 15. Hochzeitstag gehabt mit ihrem Mann Freddy und schreibt, sie liebt ihn über alles, freut sich auf viele weitere gemeinsame Jahre und wünscht sich ihr gemeinsames Lied, Keith Urban. Only you can love me this way.

Martina McBride, I love you. Mit ganz viel Liebe geht's nun durch die Nacht, die ARD-Hitnacht. Und wir hören uns nächsten Mittwoch wieder. Eine neue Ausgabe des Musikclub Country. Ich bin Thorsten Helber. Bis dahin. Ciao. 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
1: Um 0 Uhr mit Christine Beitsch. Die Spitzen von Union und SPD haben ihre Beratungen über Reformen im Koalitionsausschuss beendet. Details werden am Vormittag vorgestellt. Nach ARD-Informationen gibt es Einigungen im Bereich Wachstum und Beschäftigung und bei der Einkommenssteuer. Bianca Schwarz berichtet.
2: Im Großen und Ganzen einig waren sich CDU, CSU und SPD bereits vor den Gesprächen in den Punkten, die sie schon im Koalitionsvertrag festgehalten hatten. Kleine und mittlere Einkommen sollen entlastet, die Arbeitszeit flexibler werden. Strittig waren die Details, zum Beispiel die Frage, wie eine Steuerreform gegenfinanziert werden könnte. Die Koalitionspartner arbeiten seit Monaten an einem großen Reformpaket. Das Treffen im Kanzleramt galt als entscheidende Runde.
1: Der deutsch-französische Rüstungskonzern KNDS verschiebt seinen Börsengang auf frühestens September. Als Grund nannte das Unternehmen Wertverluste bei Rüstungsaktien. Die Financial Times hatte berichtet, Investoren sehen den Marktwert von KNDS aktuell nur noch bei rund 12 statt 15 Milliarden Euro. Bei dem Börsengang will Deutschland 40% der Anteile direkt von den deutschen Privateigentümern übernehmen. Generalbundesanwalt Rommel hat nach ARD-Informationen Anklage gegen den mutmaßlichen Anführer der Anschläge auf die Nord Stream Pipeline erhoben. Der Ukrainer war im Oktober in Italien festgenommen und nach Deutschland überstellt worden. Gemeinsam mit weiteren Beteiligten soll er 2022 Sprengkörper an der Pipeline in der Ostsee angebracht und gezündet haben. Die deutsche Tennisspielerin Tatjana Maria ist in Wimbledon in Runde 2 ausgeschieden. Bei den Männern hat das deutsche Doppel Kevin Kravitz und Tim Pütz sein Auftaktmatch gewonnen. Das Zweitrundenmatch von Jan-Lennard Struff ist wegen Dunkelheit vertagt worden. Bei der Fußball-WM in Nordamerika hat England das Achtelfinale erreicht. Das Team von Trainer Thomas Tuchel gewann 2:1 gegen die Demokratische Republik Kongo. Hendrik Lückhoff berichtet.
3: Top-Stürmer Harry Kane führte England fast im Alleingang ins Achtelfinale. Der Ausnahmefußballer des FC Bayern erzielte in der Schlussviertelstunde beide Treffer und drehte damit die Partie. Nach dem Ausscheiden der deutschen Nationalmannschaft hat es laut DFB viel Hass und Hetze im Netz gegen deutsche Spieler gegeben. Kritik an unseren Leistungen stellen wir uns. Hass und Rassismus akzeptieren wir nicht, hieß es in einem Statement des DFB auf seinen Online-Accounts.
1: Das Wetter für Deutschland. In der Nacht locker bewölkt, gegen Morgen im Nordwesten dichte Wolken. Die Tiefstwerte 15 bis 9 Grad. Tagsüber im Nordwesten und Norden wechselnd bis stark bewölkt, gebietsweise schauerartiger Regen, gegen Abend auch in der Mitte Deutschlands. Im Süden freundlich und trocken, dazu Temperaturen von maximal 19 bis 30 Grad. Die Zeit, es ist 0:03 Uhr.
4: Und hier ist der Verkehrsservice in der ARD-Hitnacht. Die A2 Hannover Richtung Berlin ist zwischen Ciesa und Wollin wegen Straßenschäden gesperrt. Die A11 Kreuz-Uckermark-Stettin ist zwischen Penkun und dem Grenzübergang Pommeln wegen Bauarbeiten in beiden Richtungen gesperrt. Die A14 Magdeburg Richtung Schwerin ist zwischen dem Kreuz Magdeburg und dann in Warsleben wegen Fahrbahnschäden gesperrt. A20 Kreuz-Uckermark Richtung Lübeck ist zwischen Dummersdorf und dem Kreuz Rostock gesperrt wegen Bauarbeiten bis heute Nachmittag. Die A38 Göttingen Richtung Halle ist zwischen Querfurt und Schafstedt gesperrt wegen Bergungsarbeiten bis nachher um 7. Und die A71 Suhl Richtung Schweinfurt, der Tunnel Bergbock und der Tunnel Hochwald wegen der Nachtbaustelle gesperrt bis ca. 6 Uhr nachher. Berlin, die A100 Wilmersdorf Richtung Neukölln ist zwischen Weckstraße und Innsbrucker Platz gesperrt bis ca. 5 Uhr. Und letzte Meldung, die A261 Richtung A1. Die Strecke ist zwischen Tötensen und dem Buchholzer Dreieck wegen Bergungsarbeiten gesperrt.
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4: Mit Romy Anders. Hi.

Liebe ARD-Hitnacht-Gemeinde, Mensch, danke schön für all die lieben, lieben Mails, die uns schon wieder erreicht haben. Das sind äußerst herzliche Zeilen, freue ich mich sehr drüber, ard-hitnacht@mdr.de. Micha, der schreibt unter anderem, dass er gerade an seinen Kollegen denken muss, der heute nämlich seine Fahrt nach München übernommen hat. Und überhaupt denkt er an alle, die gerade im LKW sitzen müssen, und wünscht eine gute, eine sichere Fahrt und vor allem ein entspanntes Ankommen. Danke, Micha, für die Mail. Dem schließen wir uns natürlich an. Bäckermeister Peter aus Bremen schreibt: Hallo, liebe Romy. Nix Dreier, nix Zweier. Bin noch alleine auf der Arbeit am Backofen. Ganz liebe Grüße an alle Zuhörenden. Euer Peter. Ich habe doch vorhin vom flotten Dreier gesprochen. Ne? Bettdecke, Kopfkissen und man selbst. Gerade reicht aber auch ein sanfter Zweier. Kopfkissen und man selbst. Die Bettdecke, die stört nur bei der Wärme. Und aus Dänemark grüßt uns der Thomas. Auch im Urlaub hört er uns, schreibt er. Und daran sieht man eben, die ARD-Hitnacht ist international. Ja. Ob Dänemark, ob Hannover, ob München, Buxtehude. Wir sind das Radio für alle.

Kommen Sie mit uns gut durch die Nacht. Wir haben schon wieder Donnerstag, den 2. Juli. Sie hören die ARD-Hitnacht mit Ihren Lieblingshits und jetzt Musik von Amy Macdonald. Bitteschön.

0: Es wird 12:30. Hier ist der Verkehrsservice in der ARD-Hitnacht. Die A2 Hannover Richtung Berlin ist zwischen Ciesa und Wollin wegen Straßenschäden gesperrt. Die A11 Kreuz Uckermark Stettin ist zwischen Penkun und dem Grenzübergang Pommellen wegen Bauarbeiten bis heute Abend in beiden Richtungen gesperrt. Und die A14 Magdeburg Richtung Schwerin ist zwischen dem Kreuz Magdeburg und Dallenwarsleben wegen Fahrbahnschäden gesperrt. Die A20 Kreuz Uckermark Richtung Lübeck ist zwischen Dummerstorf und dem Kreuz Rostock gesperrt wegen Bauarbeiten bis heute Nachmittag. Und die A38 Göttingen Richtung Halle ist zwischen Querfurt und Schafstedt gesperrt bis um 7 nachher in der Früh wegen Bergungsarbeiten. A71 Suhl Richtung Schweinfurt, der Tunnel Bergbock und der Tunnel Hochwald wegen der Nachtbaustelle bis ca. 6 Uhr nachher gesperrt. Und wir haben noch die Meldung Berlin. Die A100 Wilmersdorf Richtung Neukölln ist zwischen Wechsstraße und Innsbrucker Platz bis ca. 5 Uhr gesperrt. Und auch die A261 Richtung A1 ist zwischen Türtensen und Buchholzer Dreieck wegen Bergungsarbeiten gesperrt.
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0: Gute Fahrt und eine schöne Nacht.

Die Fußball-WM, das ist wirklich eine ganz harte Angelegenheit. Da führt Senegal lange, lange Zeit gegen Belgien mit 2:0. Und dann schießen die Belgier kurz vor Schluss noch den Ausgleich. Mit 2:2 ging es vorne in die Verlängerung. Und da wird nun weitergekämpft mit ganz viel Leidenschaft. Ich muss ehrlich sagen, wir tun die Fußballer alle Mann auf dem Platz leid. Die sehen so kaputt und fertig aus. Das ist unheimlich anstrengend. Aber wird noch gekämpft. Noch steht es 2:2. Aber ja, wahrscheinlich geht's ins Elfmeterschießen. Wir halten Sie natürlich auf dem Laufenden. Sie müssen ja informiert sein, auch jetzt in der Nacht. Mit der ARD-Hitnacht. Schön, dass Sie bei uns sind.

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Twain, einfach gute Musik in der ARD-Nacht. Gerade Elfmeterschießen für Belgien und der Ball geht rein. Schade, schade, schade. Ich war echt für Senegal. Aber es führt Belgien jetzt mit 3:2. Das ist der Fakt. Sie hören die ARD-Hitnacht. Wir freuen uns sehr, dass wir Sie durch die Nacht begleiten dürfen.

Putten on the Ritz, die ARD-Hitnacht hier. Ach Mensch, Senegal, da weinen ganz viele von den Fußballspielern. Tut mir richtig leid. Das Spiel ist vorbei. Belgien hat gegen Senegal gewonnen. In der Verlängerung fiel dann das 3:2. Okay, haben wir das dann auch abgeklärt? ard-hitnacht@mdr.de. Der Werner aus Zwickau fragt, liebe Romy, was macht ihr beim Radio eigentlich, wenn ihr Musik spielt? Euch langweilen bestimmt nicht, oder? Grüße aus Sachsen vom Zwickau-Werner. Zwickau-Werner, das klingt auch schön. Also, wenn wir hier Musik spielen, auch jetzt in der Nacht, dann essen wir manchmal. Dann denken wir mitunter auch nach, ne, was wir als nächstes erzählen können. So ganz planlos darf es selbst beim Radio nicht sein. Wir singen mitunter, wenn uns die Musik gefällt. Und vor allem müssen wir auch immer die Zeit im Blick behalten. Ne. Wir müssen das gut takten, dass wir auch genau zu den Nachrichten rauskommen. Das heißt, jetzt in 7 Minuten wird es um 1, die 1-Uhr-Nachrichten, die folgen in der ARD-Hitnacht. Eine schöne Nacht. Wünscht Ihnen Romy Anders. Hi und willkommen.

0: Nachrichten.
1: Um 1 Uhr mit Christine Beit. Bis 2050 soll in Deutschland ein Atommüllendlager gefunden werden. Das hat Bundesumweltminister Schneider bei einem Besuch des Zwischenlagers in Lubmin in Mecklenburg-Vorpommern gesagt. Das angepeilte Ziel wäre mehr als 20 Jahre früher als bisher angedacht. Aus Lubmin berichtet Maximilian Ulrich.
2: Einen entsprechenden Gesetzesentwurf hat Bundesumweltminister Carsten Schneider dem Kanzleramt zur Prüfung übergeben. Schneider will die Suche beschleunigen, indem auf Erkundungsbergwerke verzichtet wird. Stattdessen sollen Probebohrungen im Erdreich ähnliche Ergebnisse liefern. Gesucht wird der bestmögliche Standort, um Atommüll unterirdisch für mindestens 1 Million Jahre zu lagern. Bis dahin wird Atommüll oberirdisch zwischengelagert. Das kostet allein im Zwischenlager Lubmin jährlich 260 Millionen Euro Steuergeld und stellt ein Sicherheitsrisiko dar, weil Zwischenlager auch potenzielle Angriffsziele sind.
1: Union und SPD haben sich bei ihren Beratungen im Koalitionsausschuss auf Reformen geeinigt. Nach ARD-Informationen im Bereich Wachstum und Beschäftigung sowie bei der Einkommenssteuer. Am Vormittag sollen Details bekannt gegeben werden. In Venezuela hat nach den schweren Erdbeben eine 7-tägige Staatstrauer begonnen. Diese hat Übergangspräsidentin Rodriguez angeordnet. Bei den beiden Beben am Mittwoch vor einer Woche sind nach jüngsten Behördenangaben mindestens 2.295 Menschen ums Leben gekommen und mehr als 11.000 verletzt worden. Tausende hätten ihre Wohnungen verloren. Zwei Extremkletterer sind unerlaubt auf das Empire State Building in New York geklettert, und zwar bis zur Antennenspitze in mehr als 440 Metern Höhe. Oben angekommen entfalteten sie ein riesiges schwarzes Banner, darauf ein Zitat vom verstorbenen US-Musiker Jimi Hendrix über die Liebe. Aus New York, Giselle Uckar.
3: Bei der riskanten Kletteraktion sollen sich die beiden Extremsportler außerdem verlobt haben. Der Instagram-Account des weiblichen Kletterprofis zeigt, wie ihr Partner ihr in schwindelerregender Höhe auf einem Knie einen Ring überreicht. Für die New Yorker Behörden war der Stunt kein Kavaliersdelikt und auch nicht genehmigt. Beide Personen wurden beim Runterklettern noch auf dem Empire State Building festgenommen.
1: Bei der Fußball-WM in Nordamerika hat Belgien das Achtelfinale erreicht. Gegen Senegal stand es nach Verlängerung 3:2. Zuvor hatte bereits England gegen die Demokratische Republik Kongo gewonnen mit 2:1. Das Wetter für Deutschland. In der Nacht locker bewölkt, gegen morgen im Nordwesten dichte Wolken, die Tiefstwerte 15 bis 9 Grad. Tagsüber im Nordwesten und Norden wechselnd bis stark bewölkt, gebietsweise schauerartiger Regen, gegen Abend auch in der Mitte Deutschlands, im Süden freundlich und trocken. Und die Zeit, es ist 1:03 Uhr.
4: Der Verkehrsservice in der ARD-Hitnacht. Die A2 Hannover Richtung Berlin ist zwischen Ciesa und Wollin gesperrt wegen Straßenschäden. Und die A11 Kreuz Uckermark Stettin ist zwischen Penkun und dem Grenzübergang Pommeln wegen Bauarbeiten bis heute Abend gesperrt, beide Richtungen. Die A14 Magdeburg Richtung Schwerin ist zwischen dem Kreuz Magdeburg und Dahlenwarsleben wegen Fahrbahnschäden gesperrt. Dann haben wir die A20 Kreuz Uckermark Richtung Lübeck ist zwischen Dummerstorf und dem Kreuz Rostock wegen Bauarbeiten bis 16 Uhr gesperrt. Die A38 Göttingen Richtung Halle ist zwischen Querfurt und Schafstedt gesperrt wegen Bergungsarbeiten, wahrscheinlich bis nachher um 7. Und die A71 Suhl Richtung Schweinfurt, der Tunnel Bergbock und der Tunnel Hochwald ist wegen der Nachtbaustelle bis ca. 6 Uhr gesperrt. Berlin, die A100 Wilmersdorf Richtung Neukölln ist zwischen Wechsstraße und Innsbrucker Platz gesperrt bis ca. 5 Uhr. Und wir haben die A261 Richtung A1. Die Strecke ist zwischen Türtensinn und mit dem Buchholzer Dreieck wegen Bergungsarbeiten gesperrt.

Nacht. In einer doch angenehmen Nacht. Die Temperaturen, die liegen meist zwischen 12 und 17 Grad. Und heute am Tag und auch morgen ist es oft sonnig und sommerlich warm. So doch schönes Sommerwetter. Aber die Hitze, die hitzigen Tage, die da hinter uns liegen mit 40 Grad und knapp drüber, das war schon verdammt hart. Und für mich besonders hart, weil genau bei 40 Grad auf der Autobahn meine Klimaanlage ausgestiegen ist. Was hab ich gelitten? Und klar, sofort sagen dann die Älteren, ich komme ja aus der DDR, mein Vater, Romy, wir sind doch früher mit dem Trabi nach Ungarn gefahren, ohne Klimaanlage. Ging auch und es war auch heiß früher. Ja, aber wir sind ja jetzt nicht mehr früher. Wir sind alle etwas verwöhnt. Und da kann man froh sein, wenn man so eine tolle Werkstatt hat wie ich. Die haben ganz unkompliziert und schnell geholfen. Also bei mir im Auto funktioniert alles wieder, Gott sei Dank. Was war denn Ihr Erlebnis in den vergangenen Hitzetagen, das bleibenden Eindruck hinterlassen hat? Schreiben Sie gerne auf ARD-Hitnacht@mdr.de. Also ich freue mich auf Ihre Nachrichten. Der Nachttalk in der ARD-Hitnacht ist hiermit eröffnet. ARD-Hitnacht@mdr.de.

ARD-hitnacht@mdr.de. Weil ich gerade von meiner Autoklimaanlage erzählt habe, die ausgestiegen ist in den letzten Tagen bei 40 Grad auf der Autobahn. Furchtbar war das. Das schreibt die Birgit aus Berlin. Wir sind früher immer ohne Autoklimaanlage gefahren. Wir hatten gar keine. Mit runtergelassenen Fenstern. Der Sommerwind war schön, der Nacken hinterher steif. Wir aber trotzdem glücklich. Okay, Grüße nach Berlin. Let's stay together. Lieblingshit.

0: 1.30 Uhr. Es ist 13:30. Der Verkehrsservice in der ARD-Hitnacht. Die A2 Hannover Richtung Berlin ist zwischen Ciesa und Wollin gesperrt wegen Straßenschäden. Die A11 Kreuz-Uckermark-Stettin ist zwischen Penkun und dem Grenzübergang Pommeln wegen Bauarbeiten bis ca. 20 Uhr gesperrt. Die A14 Magdeburg Richtung Schwerin ist zwischen dem Kreuz Magdeburg und Dahlen-Warsleben wegen Fahrbahnschäden gesperrt. Dann haben wir die A20, Kreuz-Uckermark Richtung Lübeck, ist zwischen Dummersdorf und dem Kreuz Rostock wegen Bauarbeiten bis 16 Uhr gesperrt. Die A38, Göttingen Richtung Halle, ist zwischen Querfurt und Schafstedt gesperrt. Da laufen nach wie vor Bergungsarbeiten. Und die A71, Suhl Richtung Schweinfurt, der Tunnel Bergbock und der Tunnel Hochwald wegen der Nachtbaustelle bis ca. 6 Uhr gesperrt. Berlin, die A100, Wilmersdorf Richtung Neukölln, ist zwischen Wechsstraße und Innsbrucker Platz gesperrt, bis ca. 5 Uhr nachher. Und dann haben wir noch die A261 Richtung A1. Die Strecke ist zwischen Tüttensen und Buchholzer Dreieck wegen Bergungsarbeiten gesperrt. Passen Sie schon auf und kommen Sie gut und sicher und vor allem bald an.
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0: In dieser Nacht hören Sie anders, mit Romy anders. Grüße ganz herzlich. Hi.

Die ARD-Hitnacht. Es geht jetzt bei uns um einen Menschen, den sollte eigentlich ein jeder in seinem Leben drin haben. Das kann ein Liebhaber sein, eine Liebhaberin, eine Geliebte. Das kann ein bester Kumpel sein oder eine Kumpeline. Jemand, der gut zuhören kann, mit dem man toll reden kann, mit dem man lachen kann. Jemand, mit dem man sich einfach wunderbar versteht und der einem selbst sehr, sehr wohl tut. Es ist der Lieblingsmensch. Nameka singt drüber. Lieblingsmensch in der ARD-Hitnacht. Voilà.

Lieblingshits in der ARD-Hitnacht. Midnight Lady, Chris Norman war das. Die ARD-Hitnacht heute mit ihren Hitzegeschichten. Na, was ist Ihnen in diesem Sommer bisher passiert? Wir hatten es ja wirklich schon sehr, sehr heiß, bei 40 Grad und knapp drüber. Was ist Ihnen da in Erinnerung geblieben? Und meine letzte Geschichte, das ist anderthalb Wochen her, da steckt die Klimaanlage im Auto aus. Bei 40 Grad auf der Autobahn, das war äußerst unschön. Und Leute wie mein Vater zum Beispiel, das ist auch ein richtiger Kämpfer, ne? Die sagen, ja, nicht jedes Auto hat heutzutage eine Klimaanlage, die müssen da auch durch. Hat er natürlich recht. Und dann, das ist der beste Satz, der dann immer kommt, wir hatten früher sowieso gar keine Autoklimaanlage, sind da bis nach Ungarn gefahren in der größten Sommerhitze hin und zurück und wir haben es auch überlebt. Okay. Das war früher. Isolde schreibt zum Beispiel, vor 30 Jahren waren die Temperaturen auch andere als heute. Und LKW-Fahrer Micha, der meint, dass bei ihm in der Sommerhitze schon mal der Straßenbelag am Reifen kleben geblieben ist. Aber das ist ja dann auch ein Problem. Was Ihnen schon passiert in der Hitze? ARD-Hitnacht@mdr.de

absolute Hitnacht. ard-hitnacht@mdr.de. Indy aus Ulm schreibt: Liebe Romy, ich war tatsächlich so blöde oder so mutig, in der absoluten Sonne 1,5 Stunden Unkraut zu jäten. Abkühlung nachher mit dem Gartenschlauch, das ging dann schon. Grüße aus Ulm. Unkraut jäten. Oh mein Gott, das mache ich ja nie selber. Wozu hat man Familie? Die Aufgaben, die müssen immer gut verteilt sein. Das gibt jedem das Gefühl, dass er wichtig ist. Don't stop, Fleetwood Mac.

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1: Um 2 Uhr mit Christine Beidt. Der deutsch-französische Rüstungskonzern KNDS verschiebt seinen Börsengang auf frühestens September. Damit verschiebt sich auch die geplante Beteiligung des Bundes an dem Panzerbauer. Heike Lüttich berichtet.
2: Rüstungsaktien verlieren gerade an Wert. Die Financial